0: Den Berichten zufolge Anfang der Woche offiziell erklären, dass Russland hinter dem Vorfall steckt und auch ankündigen, wie sie darauf reagieren will. Aus Berlin, Katrin Aue.
1: Auf den Medienbericht hin teilt ein Regierungssprecher mit, man beteilige sich nicht an Spekulationen. Zitat: Relevant ist allein die offizielle Zuordnung, die die Bundesregierung nach eigenem Ermessen und unter Abwägung aller Ermittlungsergebnisse vornimmt. Der Bundeskanzler hatte bei der Regierungsklausur in Neu-Hardenberg diese Woche allerdings schon angekündigt, man werde so wörtlich in Kürze eine Aussage treffen, wer hinter den Drohnenvorfällen in Leipzig stecke. Sie werden dafür bezahlen, sagte Friedrich Merz weiter.
0: Israels Regierungschef Netanyahu hat Angriffe israelischer Siedler auf Palästinenser im Westjordanland scharf verurteilt. Er sei entschieden gegen die kriminellen Gewalttaten einer so wörtlich Handvoll Randalierer, erklärte Netanyahu. Die Täter verstießen gegen das Gesetz, behinderten die israelische Armee und schadeten Israels Ansehen in der Welt. Dass der israelische Premier öffentlich Kritik an den Siedlern übt, kommt eher selten vor. Gestern hatten zahlreiche israelische Siedler Palästinenser in den Dörfern Kusra und Jalut attackiert. Mehrere Palästinenser sollen verletzt worden sein. In Island ist das Referendum über die Wiederaufnahme von Beitrittsverhandlungen mit der Europäischen Union beendet. Die Wahllokale wurden um Mitternacht geschlossen. Mit ersten Ergebnissen wird im Laufe des Tages gerechnet. Umfragen hatten zuletzt ein Kopf-an-Kopf-Rennen zwischen Befürwortern und Gegnern vorausgesagt. Island hatte nach der Finanzkrise 2009 einen EU-Beitritt beantragt, die Verhandlungen aber wenige Jahre später auf Eis gelegt. Borussia Dortmund ist mit einem Sieg in die neue Bundesliga-Saison gestartet. Die Mannschaft gewann gegen den Hamburger SV mit 2:0. Aus der Sportredaktion Holger Gerska.
2: Die Dortmunder waren von Anfang an überlegen. Schon nach 9 Minuten traf Gerassi zur Führung. Noch vor dem Seitenwechsel erhöhte der griechische Neuzugang Konstantelias. In der zweiten Hälfte sah der Dortmunder Inacio rot. Der HSV konnte davon aber nicht mehr profitieren. Für die Überraschung des Tages sorgten die Aufsteiger. Die SV Elbersberg hat ihr Bundesliga-Debüt gewonnen mit 3:2 gegen Bayer Leverkusen. Mitaufsteiger Paderborn erkämpfte sich ein 0:0 in Mainz. Standesgemäß mit 3:0 setzte sich Leipzig gegen Mönchengladbach durch. Außerdem trennten sich Union Berlin und Frankfurt 3:3. Köln gewann 3:2 gegen Hoffenheim.
0: Das waren die Nachrichten. Das Wetter in Deutschland. Im Südosten trocken, von West nach Nord ziehender Regen bei 18 bis 10 Grad. Tagsüber bewölkt, zeitweise Regen, 20 bis 29 Grad. Die Zeit 2:03.
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1: Um 3 Uhr mit Ronald Lessig. Wer ist für den versuchten Sprengstoffanschlag mit einer Drohne am Flughafen Leipzig-Halle verantwortlich? Die Bundesregierung will Medienberichten zufolge Anfang der Woche offiziell erklären, dass Russland hinter dem Vorfall steckt und auch ankündigen, wie sie darauf reagieren will. Aus Berlin, Katrin Aue.
2: Auf den Medienbericht hin teilt ein Regierungssprecher mit, man beteilige sich nicht an Spekulationen. Zitat: Relevant ist allein die offizielle Zuordnung, die die Bundesregierung nach eigenem Ermessen und unter Abwägung aller Ermittlungsergebnisse vornimmt. Der Bundeskanzler hatte bei der Regierungsklausur in Neu-Hardenberg diese Woche allerdings schon angekündigt, man werde so wörtlich in Kürze eine Aussage treffen, wer hinter den Drohnenvorfällen in Leipzig stecke. Sie werden dafür bezahlen, sagte Friedrich Merz weiter.
1: Bei dem Referendum in Island über die Wiederaufnahme von EU-Beitrittsgesprächen liegt das Ja-Lager nach ersten Teilergebnissen knapp vorn. Nach Angaben des isländischen öffentlich-rechtlichen Rundfunks stimmten bisher gut 51% für die Aufnahme neuer Verhandlungen mit der Europäischen Union, knapp 49% votierten dagegen. Ein endgültiges Ergebnis liegt noch nicht vor. Sollte sich die Mehrheit für den Vorschlag der Regierung aussprechen, könnten die seit 2013 ausgesetzten Beitragsgespräche mit Brüssel wieder aufgenommen werden. Die Deutsche Bahn will nach einem Medienbericht bis 2030 rund 210 Millionen Euro in sauberere Züge und Bahnhöfe sowie mehr Sicherheit investieren. Bahnchefin Pallar sagte der Bild am Sonntag, Sauberkeit, Sicherheit und Komfort sollten zum neuen Standard werden. Geplant ist unter anderem, die Zahl der Reinigungskräfte für Bordtoiletten in Fernzügen zu verdoppeln. Zudem sollen ICE und IC-Züge bei Grundreinigungen intensiver gesäubert werden. Dem Bericht zufolge hat ein bereits laufendes Programm die Zahl der Störungen an Bordtoiletten um ein Viertel reduziert. Borussia Dortmund ist mit einem Sieg in die neue Fußball-Bundesliga gestartet. Die Mannschaft gewann gegen den Hamburger SV mit 2:0. Zuvor hatte Bundesliga-Neuling Elversberg für eine Überraschung gesorgt. Der Aufsteiger schlug Bayer Leverkusen mit 3:2. Die weiteren Ergebnisse: Leipzig, Mönchengladbach 3:0, Berlin-Frankfurt 3:3, Mainz-Paderborn 0:0 und Köln-Hoffenheim 3:2. Das waren die Nachrichten. Das Wetter in Deutschland. Tagsüber im Nordwesten bewölkt und zeitweise Regen, im Rest des Landes heiter bei 20 bis 29 Grad. Am Montag gebietsweise Schauer, teils kräftig bis 27 Grad, am Dienstag wechselhaft bis 26 Grad. Es ist 3:03 Uhr.
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1: Um 4 Uhr mit Ronald Lessig. Die Bundesregierung sieht offenbar Russland als Drahtzieher hinter dem Vorfall mit einer Sprengstoffdrohne am Flughafen Leipzig-Halle. Laut Medienberichten will Berlin das in den nächsten Tagen offiziell zur Sprache bringen und auch erklären, wie es reagieren will. Aus der Nachrichtenredaktion Tabea Panda.
2: Medien des Springer Verlages berufen sich auf Personen, die mit dem Vorgang vertraut sein sollen. Demzufolge will die Regierung Merz eigene Maßnahmen gegen Russland mit neuen EU-Sanktionen kombinieren. Womöglich werde sie diese Maßnahmen Anfang kommender Woche ankündigen, zeitlich nah zum EU-Außenministertreffen in Irland am Dienstag. Ein Regierungssprecher nannte die Medienberichte Spekulationen. Wichtig bleibe der Bundesregierung, alle Ergebnisse der Ermittlungen abzuwägen und dann den versuchten Anschlag nach eigenem Ermessen den Tätern zuzuordnen.
1: Bei dem Referendum in Island über die Wiederaufnahme von EU-Beitrittsgesprächen liegt das Ja-Lager nach ersten Teilergebnissen knapp vorn. Nach Angaben des isländischen öffentlich-rechtlichen Rundfunks stimmten bisher gut 51% für die Aufnahme neuer Verhandlungen mit der Europäischen Union. Knapp 49% votierten dagegen. Ein endgültiges Ergebnis liegt noch nicht vor. Sollte sich die Mehrheit für den Vorschlag der Regierung aussprechen, könnten die seit 2013 ausgesetzten EU-Beitrittsgespräche wieder aufgenommen werden. Die Deutsche Bahn will nach einem Medienbericht bis 2030 rund 210 Millionen Euro in sauberere Züge und Bahnhöfe sowie mehr Sicherheit investieren. Bahnchefin Palla sagte der Bild am Sonntag, Sauberkeit, Sicherheit und Komfort sollten zum neuen Standard werden. Geplant ist unter anderem, die Zahl der Reinigungskräfte für Bordtoiletten in Fernzügen zu verdoppeln. Zudem sollen ICE- und IC-Züge bei Grundreinigungen intensiver gesäubert werden. Borussia Dortmund ist mit einem Sieg in die neue Bundesliga-Saison gestartet. Die Mannschaft gewann gegen den Hamburger SV mit 2:0. Aus der Sportredaktion Holger Gerska.
3: Die Dortmunder waren von Anfang an überlegen. Schon nach 9 Minuten traf Gerassi zur Führung. Noch vor dem Seitenwechsel erhöhte der griechische Neuzugang Konstantelias. In der zweiten Hälfte sah der Dortmunder Inacio rot. Der HSV konnte davon aber nicht mehr profitieren. Für die Überraschung des Tages sorgten die Aufsteiger. Die SV Elbersberg hat ihr Bundesliga-Debüt gewonnen mit 3:2 gegen Bayer Leverkusen. Mitaufsteiger Paderborn erkämpfte sich ein 0:0 in Mainz. Standesgemäß mit 3:0 setzte sich Leipzig gegen Mönchengladbach durch. Außerdem trennten sich Union Berlin und Frankfurt 3:3, Köln gewann 3:2 gegen Hoffenheim.
1: Das waren die Nachrichten. Das Wetter in Deutschland. Tagsüber im Nordwesten zeitweise Regen, sonst heiter, 20 bis 29 Grad. Am Montag gebietsweise Schauer bei 18 bis 27 Grad. Am Dienstag im Norden wechselhaft, im Süden heiter bis 26 Grad. Die Zeit 4:03 Uhr.
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1: Um 5 Uhr mit Ronald Lessig. Wer ist für den versuchten Sprengstoffanschlag mit einer Drohne am Flughafen Leipzig-Halle verantwortlich? Die Bundesregierung will Medienberichten zufolge Anfang der Woche offiziell erklären, dass Russland hinter dem Vorfall steckt und auch ankündigen, wie sie darauf reagieren will. Aus Berlin Katrin Aue.
2: Auf den Medienbericht hin teilt ein Regierungssprecher mit, man beteilige sich nicht an Spekulationen. Zitat: Relevant ist allein die offizielle Zuordnung, die die Bundesregierung nach eigenem Ermessen und unter Abwägung aller Ermittlungsergebnisse vornimmt. Der Bundeskanzler hatte bei der Regierungsklausur in Neu-Hardenberg diese Woche allerdings schon angekündigt, man werde so wörtlich in Kürze eine Aussage treffen, wer hinter den Drohnenvorfällen in Leipzig stecke. Sie werden dafür bezahlen, sagte Friedrich Merz weiter.
1: Bei dem Referendum in Island über die Wiederaufnahme von EU-Beitrittsgesprächen liegt das Ja-Lager nach ersten Teilergebnissen knapp vorn. Nach Angaben des isländischen öffentlich-rechtlichen Rundfunks stimmten bisher gut 51% für die Aufnahme neuer Verhandlungen mit der Europäischen Union, knapp 49% votierten dagegen. Ein endgültiges Ergebnis liegt noch nicht vor. Sollte sich die Mehrheit für den Vorschlag der Regierung aussprechen, könnten die seit 2013 ausgesetzten EU-Beitrittsgespräche wieder aufgenommen werden. Die Deutsche Bahn will nach einem Medienbericht bis 2030 rund 210 Millionen Euro in sauberere Züge und Bahnhöfe sowie mehr Sicherheit investieren. Bahnchefin Palla sagte der Bild am Sonntag, Sauberkeit, Sicherheit und Komfort sollten zum neuen Standard werden. Geplant ist unter anderem, die Zahl der Reinigungskräfte in Bordtoiletten in Fernzügen zu verdoppeln. Zudem sollen ICE- und IC-Züge bei Grundreinigungen intensiver gesäubert werden. Borussia Dortmund ist mit einem Sieg in die neue Bundesliga-Saison gestartet. Die Mannschaft gewann gegen den Hamburger SV mit 2:0. Aus der Sportredaktion Holger Gerska.
3: Die Dortmunder waren von Anfang an überlegen. Schon nach 9 Minuten traf Gerassi zur Führung. Noch vor dem Seitenwechsel erhöhte der griechische Neuzugang Konstantelias. In der zweiten Hälfte sah der Dortmunder Inacio rot. Der HSV konnte davon aber nicht mehr profitieren. Für die Überraschung des Tages sorgten die Aufsteiger. Die SV Elbersberg hat ihr Bundesliga-Debüt gewonnen mit 3:2 gegen Bayer Leverkusen. Mitaufsteiger Paderborn erkämpfte sich ein 0:0 in Mainz. Standesgemäß mit 3:0 setzte sich Leipzig gegen Mönchengladbach durch. Außerdem trennten sich Union Berlin und Frankfurt 3:3, Köln gewann 3:2 gegen Hoffenheim.
1: Das waren die Nachrichten. Das Wetter in Deutschland. Heute im Nordwesten zeitweise Regen, sonst heiter bis wolkig, 20 bis 29 Grad. Am Montag gebietsweise Schauer, 18 bis 27 Grad. Am Dienstag wechselhaft. Es ist 5:03 Uhr.
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1: Mit Michael Kruse, guten Morgen. Bundesregierung hält offenbar Russland für Urheber der Drohnenvorfälle. Bremer CDU kritisiert Finanzloch im Bildungsressort. Hamburger SV verliert zum Saisonauftakt in Dortmund. Das Wetter zunächst dicht bewölkt und regnerisch, später auch mal sonnig, dazu sehr windig bei 20 bis 23 Grad. Wer ist für den versuchten Sprengstoffanschlag mit einer Drohne am Flughafen Leipzig-Halle verantwortlich? Laut Medienberichten will die Bundesregierung Anfang der Woche erklären, dass Russland hinter dem Vorfall steckt. Aus Berlin berichtet Katrin Aue.
2: Auf den Medienbericht hin teilt ein Regierungssprecher mit, man beteilige sich nicht an Spekulationen. Zitat: Relevant ist allein die offizielle Zuordnung, die die Bundesregierung nach eigenem Ermessen und unter Abwägung aller Ermittlungsergebnisse vornimmt. Der Bundeskanzler hatte bei der Regierungsklausur in Neu-Hardenberg diese Woche allerdings schon angekündigt, man werde so wörtlich in Kürze eine Aussage treffen, wer hinter den Drohnenvorfällen in Leipzig stecke. Sie werden dafür bezahlen, sagte Friedrich Merz weiter.
1: Bei dem Referendum in Island über die Wiederaufnahme von EU-Beitrittsgesprächen liegt das Ja-Lager offenbar ganz knapp vorn. Nach Angaben des öffentlich-rechtlichen Rundfunks in Island stimmten bisher gut 51% für die Aufnahme neuer Verhandlungen mit der Europäischen Union. Knapp 49% votierten dagegen. Ein endgültiges Ergebnis liegt aber noch nicht vor. Die oppositionelle Bremer CDU hat die Haushaltspolitik des Bildungsressorts kritisiert. Hintergrund ist ein neues Millionenloch im Bereich Bildung. Mehr dazu von Peter Behrendt.
3: Die bildungspolitische Sprecherin der Bremer CDU, Yvonne Afferwerser, bezeichnete die Haushaltspolitik des Bildungsressorts als intransparent. Am Ende belaste man andere Ressorts, so Afferwerser. Zuvor hatte das Bremer Bildungsressort ein neues Millionenloch bestätigt. Eine Sprecherin sagte Buten und Binnen, alles habe die Kosten in die Höhe getrieben. Tarifsteigerungen, längere Lern- und Betreuungszeiten und der Anstieg der Förderkinder plus Ausgaben für Assistenzkräfte. Den vom Weser-Kurier genannten Fehlbetrag von 30 Millionen Euro wollte die Sprecherin aber nicht bestätigen. Die Summe sei kleiner.
1: Ein Brand in einem ehemaligen Industriegebäude in Delmenhorst hat am Abend für einen größeren Feuerwehreinsatz gesorgt. Das Feuer war aus noch ungeklärter Ursache auf dem Gelände der früheren Linoleumwerke ausgebrochen. Verletzt wurde niemand. Die Höhe des Sachschadens steht noch nicht fest. Die Feuerwehr hatte wegen des dichten Rauchs Anwohner aufgefordert, Fenster und Türen zu schließen. Die Fußball-Bundesliga ist in ihre neue Saison gestartet. Im Samstagabendspiel gewann Borussia Dortmund mit 2:0 gegen den Hamburger SV. Von der Partie berichtet Luise Kropf.
4: In der ersten Halbzeit überrollte der BVB den HSV. Vor allem die griechischen Neuzugänge wirbelten. Karezas legte schön auf für Girassi, der früh zum 1:0 traf. Konstantelias traf in der Nachspielzeit der ersten Hälfte zum 2:0. Der HSV brachte nicht einen Torschuss in Durchgang 1 zustande. In der zweiten Hälfte musste Konstantelias verletzungsbedingt runter. Der 26-Millionen-Euro-Mann hatte sich das Knie verdreht. Diagnose offen. Der BVB schaltete danach einen Gang runter und der HSV wurde mutiger. Auch wenn Dortmund das Spiel zu 10 beenden musste, weil Inacio die glattrote Karte sah, wirklich spannend wurde es nicht mehr.
1: Werder Bremen spielt am Nachmittag auswärts beim SC Freiburg. Und das waren die Nachrichten mit Michael Kruse.
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1: Zunächst der Blick auf die aktuellen Temperaturen, die da lauten: Bremen, Bremerhaven, Worpswede und Wildeshausen überall einträchtige 18 Grad. Heute ist es zunächst dicht bewölkt und gebietsweise regnerisch. Später am Tag erwartet uns dann ein Wechsel aus Sonne, kompakten Wolken und einzelnen Schauern. Auch kurze Gewitter sind möglich. Die Höchsttemperaturen liegen bei 20 bis 23 Grad. Fühlt sich aber kühler an, weil es heute sehr, sehr windig ist mit starken bis stürmischen Böen aus Südwest bis West. Ähnlich wechselhaft präsentiert sich das Wetter dann auch in den kommenden Tagen.
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5: Ich wünsche Ihnen einen guten Morgen, in dem wir mit einer Band aus Schottland starten: The Pearl Fishers, You Can Take Me There.

Ein schönes Duett aus der französischsprachigen Musikwelt, das waren Lokua, Kansa und Corneille mit Plus Vivant aus dem Jahr 2005. Ich würde Sie gern auf Musikreise mitnehmen, weiter in die Vergangenheit, aber wir bleiben beim Thema Duett. 1956 haben Ella Fitzgerald und Louis Armstrong ein gemeinsames Album aufgenommen, das, ja, man kann sagen, zu einem Standardwerk geworden ist, wenn es um Jazzaufnahmen geht. Auf der Platte ist auch Can't We Be Friends und den Titel gibt es jetzt hier im Classical auf Bremen 2.

Before This World heißt das Album, auf dem Sie diesen Song von James Taylor finden können. Ein Folk-Klassiker hat er sich da vorgenommen. Aber ich finde ja, egal ob es eigene Songs sind, die James Taylor aufnimmt, oder ob er sich Songs von anderen widmet, es klingt immer ganz nach James Taylor. Und in diesem Fall war es der Titel Wild Mountain Time. Und ich habe in diesem Jahr in den Bergen in Österreich solchen wilden Thymian gesehen und gerochen. Also für mich ist das jetzt quasi ein Song gewesen, wie eine Urlaubserinnerung. Sie sind beim Classical auf Bremen 2. She is Gentle Rain ist jetzt Musik mit Todd Cochran.

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Entspannte Sonntagmorgenmusik mit Melody Gadot hier auf Bremen 2 im Classical. Wenn Sie Songtitel hören wie Luca oder Tom's Diner, dann sind Sie vielleicht auch ganz schnell zurück in den 80ern bei Singer-Songwriter Susanne Vega. Aber natürlich gibt's von ihr auch Musik aus der Gegenwart, auch wenn es lange gedauert hat, bis dann im vergangenen Jahr das Album Flying with Angels erschienen ist und sie mit neuen Songs an die Öffentlichkeit gekommen ist. Susanne Vega, die erzählt mit ihren Songs Geschichten, gesungen mit ihrer klaren, ungekünstelten Stimme. Und Sie könnten jetzt mit Susanne Vega einen Ausflug nach Irland machen, wo man sich natürlich auch gut verlieben kann.

Vom schwedischen Komponisten Wilhelm Stenhammar ist diese Komposition. Das war der fünfte Satz aus Spätsommernächte für Klavier. Gespielt hat Martin Sturfeld. Und ich glaube ja, wir sind mittendrin im Spätsommer. Und ich als lichtliebender Mensch bin immer so ein bisschen traurig, wenn es langsam wieder früher dunkel wird und wir uns bald wieder Tee trinkend und fröstelnd auf dem Sofa wiederfinden werden. Aber ich weiß, andere lieben das auch. Sie sind beim Classical auf Bremen 2 und Holly Cole, die lässt jetzt Flamingos gern Himmel steigen. Where Flamingos Fly.

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1: Sass mit einem ihrer weniger bekannten Titel Je Pardonne. Bei uns auf Bremen 2 gibt's gleich einen Kulturtipp und Nachrichten und danach noch ein Stündchen Classical mit unserer Musikmischung am frühen Sonntagmorgen. Bis gleich, sagt Nicole Nellhebel.

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1: Lebensgroße Skulpturen, Sonnenblumen oder Tiere. Alle in weißer Farbe, zart, real und irgendwie entrückt. Das sind die Arbeiten der Bildhauerin Daphne Wright. Sie fängt scheinbar zufällige Augenblicke ein und bildet sie mit manischer Detailtreue ab, so als würde man Momente des Lebens einfrieren.
2: Die Themen, mit denen ich mich beschäftige, sind diese Übergangsphasen, die wir alle als Menschen durchleben. Wir alle wachsen, wir alle werden alt und wir alle durchleben die Zeit.
1: Die irische Künstlerin arbeitet mit fragilen Materialien wie Gips, Alufolie, Ton oder Kunstharz. Immer geht es um Lebensphasen zwischen Kindheit und Erwachsensein, Leben und Tod. Alle ihre Werke stammen aus verschiedenen Zeiten und sind zum ersten Mal in einer Einzelausstellung zu sehen.
2: Es ist eine großartige Gelegenheit, denn es ist das erste Mal, dass alle Werke zusammen zu sehen sind. Werke aus meinem gesamten Leben. Und deshalb ist das für mich etwas ganz Besonderes.
1: Die Ausstellung Daphne Wright – Memory and Presence zu sehen jetzt im Gerhard-Marx-Haus in Bremen.

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1: Mit Michael Kruse, guten Morgen. Bundesregierung hält offenbar Russland für Urheber der Drohnenvorfälle. Bremer CDU kritisiert Finanzloch im Bildungsressort. Hamburger SV verliert zum Saisonauftakt in Dortmund. Das Wetter zunächst dicht bewölkt und regnerisch, später auch mal sonnig, dazu sehr windig bei 20 bis 23 Grad. Wer ist für den versuchten Sprengstoffanschlag mit einer Drohne am Flughafen Leipzig-Halle verantwortlich? Laut Medienberichten will die Bundesregierung Anfang der Woche erklären, dass Russland hinter dem Vorfall steckt. Aus Berlin berichtet Katrin Aue.
2: Auf den Medienbericht hin teilt ein Regierungssprecher mit, man beteilige sich nicht an Spekulationen. Zitat: Relevant ist allein die offizielle Zuordnung, die die Bundesregierung nach eigenem Ermessen und unter Abwägung aller Ermittlungsergebnisse vornimmt. Der Bundeskanzler hatte bei der Regierungsklausur in Neu-Hardenberg diese Woche allerdings schon angekündigt, man werde so wörtlich in Kürze eine Aussage treffen, wer hinter den Drohnenvorfällen in Leipzig stecke. Sie werden dafür bezahlen, sagte Friedrich Merz weiter.
1: Bei dem Referendum in Island über die Wiederaufnahme von EU-Beitrittsgesprächen liegt das Ja-Lager offenbar knapp vorn. Nach Angaben des öffentlich-rechtlichen Rundfunks in Island stimmten bisher gut 51% für die Aufnahme neuer Verhandlungen mit der Europäischen Union. Knapp 49% votierten dagegen. Ein endgültiges Ergebnis liegt aber noch nicht vor. Die oppositionelle Bremer CDU hat die Haushaltspolitik des Bildungsressorts kritisiert. Hintergrund ist ein neues Millionenloch im Bereich Bildung. Mehr dazu von Peter Behrendt.
3: Die bildungspolitische Sprecherin der Bremer CDU, Yvonne Afferwerser, bezeichnete die Haushaltspolitik des Bildungsressorts als intransparent. Am Ende belaste man andere Ressorts, so Afferwerser. Zuvor hatte das Bremer Bildungsressort ein neues Millionenloch bestätigt. Eine Sprecherin sagte Buten und Binnen, alles habe die Kosten in die Höhe getrieben. Tarifsteigerungen, längere Lern- und Betreuungszeiten und der Anstieg der Förderkinder plus Ausgaben für Assistenzkräfte. Den vom Weser-Kurier genannten Fehlbetrag von 30 Millionen Euro wollte die Sprecherin aber nicht bestätigen. Die Summe sei kleiner.
1: Ein Brand in einem ehemaligen Industriegebäude in Delmenhorst hat am Abend für einen größeren Feuerwehreinsatz gesorgt. Das Feuer war aus noch ungeklärter Ursache auf dem Gelände der früheren Linoleumwerke ausgebrochen. Verletzt wurde niemand. Die Höhe des Schadens steht noch nicht fest. Die Feuerwehr hatte wegen des dichten Rauchs Anwohner aufgefordert, Fenster und Türen zu schließen. Die Fußball-Bundesliga ist in ihre neue Saison gestartet. Im Samstagabendspiel gewann Borussia Dortmund mit 2:0 gegen den Hamburger SV. Von der Partie berichtet Luise Kropf.
4: In der ersten Halbzeit überrollte der BVB den HSV. Vor allem die griechischen Neuzugänge wirbelten. Karezas legte schön auf für Girassi, der früh zum 1:0 traf. Konstantelias traf in der Nachspielzeit der ersten Hälfte zum 2:0. Der HSV brachte nicht einen Torschuss in Durchgang 1 zustande. In der zweiten Hälfte musste Konstantelias verletzungsbedingt runter. Der 26-Millionen-Euro-Mann hatte sich das Knie verdreht. Diagnose offen. Der BVB schaltete danach einen Gang runter und der HSV wurde mutiger. Auch wenn Dortmund das Spiel zu 10 beenden musste, weil Inacio die glattrote Karte sah, wirklich spannend wurde es nicht mehr.
1: Werder Bremen spielt am Nachmittag auswärts beim SC Freiburg. Und das waren die Nachrichten mit Michael Kruse.
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1: Zunächst der Blick auf die aktuellen Temperaturen. In Ganderkesee, in Kirchweihe, in Bremen und in Bremerhaven sind es überall 18 Grad. Heute ist es zunächst dicht bewölkt und gebietsweise regnerisch. Später am Tag erwartet uns dann ein Wechsel aus Sonne, kompakten Wolken und einzelnen Schauern. Auch kurze Gewitter sind möglich. Die Höchsttemperaturen liegen bei 20 bis 23 Grad. Fühlt sich aber kühler an, weil es heute sehr windig ist mit starken bis stürmischen Böen aus Südwesten. West bis West. Ähnlich wechselhaft präsentiert sich das Wetter dann auch in den kommenden Tagen.
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5: Einen wunderbaren Morgen wünsche ich Ihnen. Schön, dass Sie dabei sind. Unseren Musikmix dieser Stunde eröffnet Maxime Le Forestier. Restons amants.

Das war der vierte Satz aus dem Trio für Klavier, Violine und Violoncello E-Dur, Musik, die Eduard Frank komponiert hat. Gespielt hat das Swiss Piano Trio hier auf Bremen 2 im Classical. Aus Norwegen kommt die Band The Northern Bell, die ihren Musikhorizont so zwischen Amerikaner und Pop hat. Und auch wenn Sängerin Stine Andreasen in der Schule noch auf der Bühne Opladi Oplada von den Beatles gesungen und auf dem Schulhof ABBA-Songs geschmettert hat, irgendwann hat Folk und Country ihre Musikseele berührt. Ihre Stimme macht die Songs von The Northern Bell zu sehr atmosphärischen Momenten. Even Dylan Can Make This Right ist ein Song von 2024.

Silent Sai, ein Song der schottischen Band Miracle Mile, und das sind Trevor Jones und Marcus Cliff, und es passt einfach bei den beiden. Trevor Jones kann wunderbar aus alltäglichen Dingen, Situationen und Begebenheiten Texte zaubern, und Marcus Cliff schreibt tolle Musik dazu. Miracle Mile, ein kleiner Geheimtipp, den ich gern mit Ihnen hier teile auf Bremen 2 im Klassiker. Ein Geheimtipp ist Francis Cabrel natürlich nicht. Eher eine Chanson-Ikone in der französischsprachigen Musikwelt, seit Jahrzehnten erfolgreich. Und der Titel La Cabane du Pêcheur von 1994 ist einer seiner Hits.

0: Einen ganz schönen Abend wünsche ich Ihnen.
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Tja, der Juni ist schon wieder Vergangenheit, aber ich finde diese kleine musikalische Hymne auf den Juni, die Colin Malloy von den Decemberists in Portland, Oregon geschrieben hat, als ein Hauch von Frühling durch seinen Garten wehte, ist wirklich schön. Ich hoffe, Sie kommen gut in den Morgen hier mit dem Classical auf Bremen 2. Vor 10 Jahren ist der italienische Singer-Songwriter Gian Maria Testa gestorben. Und so lang ist das schon wieder her. Ich muss sagen, ich mag seine nachdenklichen, unprätentiösen Songs sehr. Gian Maria Testa mit Nuovo.

Gavotte aus der Suite Masque et Bergamasque, Musik von Gabriel Fauré in einer Aufnahme von Northern Sinfonia, hier bei uns auf Bremen 2 im Classical. Mit ihrer Musik eine Verbindung zu schaffen zwischen den Menschen, das ist eines der großen Anliegen der israelisch-jemenitischen Musikerin Noah. Sie macht Popmusik, die verwurzelt ist in traditioneller Musik, die zum Beispiel durch ihre jemenitische Großmutter in ihrem Leben ist. Ich mag die wunderbare Stimme von Noah und ihre Empathie für die Menschen. Noah mit Deep as Your Eyes.

Chambre avec vous, besungen von Christoph Willem. Und so langsam geht Klassiker für heute Morgen zu Ende. Nach den 8 Uhr Nachrichten kommen die Kolleginnen und Kollegen mit Bremen 2 am Sonntagmorgen auf Sie zu. Ich wünsche Ihnen einen prima Sonntag. Tschüss und bis bald, sagt Ihre Nicole Nellhiebel mit See You Near God und Do Nothing Till You Hear From Me.

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1: Ich könnte Ihnen jetzt alle Literaturpreise aufzählen, die Eva Menasse in den letzten 25 Jahren verliehen bekommen hat. Aber dann sitzen wir morgen noch hier und haben nichts gelernt über ihren neuen Roman. Alleinruhelage heißt er. Das finde ich ja immer gut, wenn allein der Titel schon eine Geschichte ist.
2: Hallo, Haus. Du nicktest und schautest kritisch.
1: Nach dem Ende der Ehe steht eine Frau mit ihrem Wochenendhaus plötzlich allein da und beginnt mit dem Haus ein Gespräch. Was erstmal buchstäblich sehr häuslich klingt, entwickelt sich zu einem Roman über Politik, Natur, Kultur und Geschichte.
2: Haus, du bist Zeuge von allem gewesen. Der Ehe, den Kindern, meinen Versuchen, dich loszuwerden, meinen Versuchen, dich zu verschönern, zu reparieren, zu streichen, zu pflanzen, zu düngen und zu ernten, meiner Arbeit, dem Denken und Schreiben, das zu einem wichtigen Teil hier stattgefunden hat, beschützt und angeregt vom Streunen durch Wald und Garten.
1: Eva Menasse liest aus ihrem neuen Roman Alleinruhelage, morgen um 20 Uhr im Theaterlaboratorium in Oldenburg.

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1: Mit Martin Busch, guten Morgen. Bundesregierung hält offenbar Russland für Drohnenvorfall für verantwortlich. Zahl der Todesopfer in Nepal steigt auf 750. Borussia Dortmund gewinnt Samstagabendspiel gegen den Hamburger Sportverein. Das Wetter wechselhaft, mit Schauern, sehr windig bei maximal 23 Grad. Die Bundesregierung wird laut Springer-Medien in den kommenden Tagen offiziell verkünden, dass Russland hinter dem Drohnenvorfall von Leipzig steckt. Bundeskanzler Friedrich Merz hatte bei der Kabinettsklausur in dieser Woche angekündigt, in Kürze eine Aussage zu diesem Thema zu treffen. Sören Harms.
2: Die Springer-Medien berufen sich auf Insider, die mit dem Vorgang vertraut sein sollen. Demzufolge will Berlin nicht nur EU-Sanktionen gegen Moskau verschärfen, sondern die mit eigenen Maßnahmen kombinieren. Das werde sie schon Anfang kommender Woche erklären, zeitlich nahe zum Treffen der EU-Außenminister am Dienstag. Ein Regierungssprecher nannte die Medienberichte Spekulationen. Wichtig sei der Bundesregierung, alle Erkenntnisse der Ermittler abzuwägen und dann den versuchten Anschlag nach eigenem Ermessen den Tätern zuzuordnen. Am Flughafen Leipzig-Halle war Anfang des Monats eine Sprengstoffdrohne entdeckt worden, neben einer ukrainischen Frachtmaschine.
1: In Nepal ist die Zahl der Todesopfer nach der verheerenden Sturzflut auf 750 gestiegen. Die Einsatzkräfte suchen weiter nach Überlebenden. Auch einige Deutsche gelten noch als vermisst. Eva Lambi-Schmidt berichtet.
3: Chinesische Rettungskräfte haben den schwer getroffenen Grenzübergang Jirong in Tibet erreicht und suchen am Boden nach Zeichen von Überlebenden. Bilder im chinesischen Staatsfernsehen zeigen Einsatzkräfte, die zu Fuß über die Berge den verschütteten Ort erreicht haben. Zerstörte und meterhoch mit Schlamm und Geröll bedeckte Straßen hatten es ihnen erschwert, überhaupt dorthin zu gelangen. Vor- und nachher Bilder des Grenzübergangs zeigen, dass das massive Grenzkontrollgebäude durch die Sturzflut komplett zerstört wurde. Zum Zeitpunkt der Katastrophe sollen sich in dem Gebäude Reisende und Grenzarbeiter aufgehalten haben. Mindestens eine Pilgergruppe wird von dort vermisst. In Nepal suchen Rettungskräfte in einem Tunnel weiter nach eingeschlossenen Arbeitern eines Wasserkraftwerks. Indien und China haben dazu jeweils Spezialistenteams zu Hilfe geschickt.
1: Beim EU-Referendum in Island liegt das Ja-Lager offensichtlich knapp vorne. Nach Angaben des isländischen öffentlich-rechtlichen Rundfunks stimmten bislang rund 51% für die Aufnahme neuer Verhandlungen mit der Europäischen Union. Knapp 49% votierten dagegen. Das endgültige Ergebnis liegt noch nicht vor. Die Regierung des Inselstaates hat vorgeschlagen, die Verhandlungen mit der EU über eine Mitgliedschaft wieder aufzunehmen. Im Norden der Schweiz sind am Rande einer Rave-Party Schüsse gefallen. Laut Polizei gibt es mehrere Opfer. Wie es heißt, läuft ein Großeinsatz. Weitere Informationen liegen im Moment noch nicht vor. Zum Sport. Borussia Dortmund ist mit einem Heimsieg in die neue Bundesliga-Saison gestartet. Der BVB gewann das Samstagabendspiel mit 2:0 gegen den Hamburger Sportverein. Luise Kropf.
4: In der ersten Halbzeit überrollte der BVB den HSV. Vor allem die griechischen Neuzugänge wirbelten. Karezas legte schön auf für Gerassi, der früh zum 1:0 traf. Konstantelias traf in der Nachspielzeit der ersten Hälfte zum 2:0. Der HSV brachte nicht einen Torschuss in Durchgang 1 zustande. In der zweiten Hälfte musste Konstantelias verletzungsbedingt runter. Der 26-Millionen-Euro-Mann hatte sich das Knie verdreht. Diagnose offen. Der BVB schaltete danach einen Gang runter und der HSV wurde mutiger. Auch wenn Dortmund das Spiel zu 10 beenden musste, weil Inacio die glattrote Karte sah, wirklich spannend wurde es nicht mehr. Am Ende gewinnt der BVB verdient 2:0 gegen den HSV. Die Hamburger müssen sich steigern und die Dortmunder hoffen, dass die Verletzung von Konstantelias nicht schwerwiegend ist.
1: Die weiteren Ergebnisse von gestern: Leipzig-Mönchengladbach 3:0, Köln-Hoffenheim 3:2, Elversberg-Leverkusen ebenfalls 3:2, Mainz-Paderborn 0:0 und Union-Berlin-Frankfurt 3:3. Werder Bremen spielt heute Nachmittag ab 15.30 Uhr beim SC Freiburg. Die Mannschaft von Trainer Daniel Thun trifft dabei auf ihren ehemaligen Torwart Mio Backhaus. Das waren die Nachrichten mit Martin Busch.
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5: Und ich habe für Sie gemessen, Bobswede, Hammehütte, dort sind 17 Grad im Moment. Friseute, Sporthalle, Altenolte 18, Bremerhaven 17 Grad und Bremen Sporthafen Hasenbüren, dort sind 17 Grad im Moment. Und wie wird das Wetter heute? Wieder ein bisschen durchwachsen. Das heißt, wir haben gebietsweise Regen, später einen Wechsel aus Sonne, kompakten Wolken, einzelnen Schauern. Auch Gewitter sind möglich, Temperatur 20 bis 23 Grad. Und es ist sehr windig mit starken bis stürmischen Böen aus Südwest bis West heute. Morgen ähnlich.
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5: 8.06 Uhr. Achtung bitte im Bereich am Tabakquartier in Bremen in Höhe Senator-Apelt-Straße kommt es heute wegen eines Radrenns bis ca. 15 Uhr zu Streckensperrungen.
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5: Ja, schönen guten Morgen. Jetzt kommt es zu einem musikalischen Ereignis, nämlich mit Mumford & Sons, The Cave. Herzlich willkommen an diesem Sonntag, 30. August.

Uhr und 9. Hier ist Bremen 2, der Sonntagmorgen. Schönen guten Morgen. Als ich heute früh um 6 ins Funkhaus kam, sah ich in dessen näherer und weiteren Umgebung viele junge Männer durch die Stadt rennen, einzeln, mit schnellem Schritt, aber eben vereinzelt und in unterschiedliche Richtungen laufend, den Blick aufs Handy gerichtet. Also aufs Handy starrende junge Männer, die einzeln in unterschiedliche Richtungen laufen. Das war mein Stadtbild heute Morgen. Ich möchte dieses Stadtbild gar nicht bekämpfen, aber ich frage mich natürlich trotzdem, was hatten die vor? Warum so schnell? Wo kamen die her? Was stand auf dem Handy-Display? Vielleicht eine Wegbeschreibung? Wohin so früh? Vielleicht suchten sie einen Bäcker oder keine Ahnung. Ich weiß es nicht. Ich werde nicht dahinter kommen. Dafür versuchen wir aber hinter andere Sachen zu kommen heute hier in der Sendung, die die Welt bewegen, wie sie es von uns gewohnt sind. Und dazu gibt es Melodie und Rhythmus, um den Titel dieser alten norddeutschen Rundfunksendung, die kam immer sonntags, nochmal aufzugreifen. Nur, dass sie nicht das Orchester Kurt Edelhagen läuft, sondern eher solche Sachen hier. Zum Beispiel Jack Johnson, Upside Down, so heißt sein Song, 8:10 Uhr.

0: 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Und something's always wrong. Irgendwas ist immer verkehrt. Und das ist eine gute Grundlage, natürlich ein gutes Arbeitsmotto für einen Kabarettisten. Und einen solchen Kabarettisten hatten wir gestern zu Gast. Denn es geht unsere Sommergästereihe wieder los. Gestern ist sie losgegangen mit Steffen Möller. Er ist Kabarettist, Bestsellerautor, studierter Philosoph. Und er war der Erste in unserer neuen Gästereihe im Theater Bremen im Gespräch mit Katrin Krämer, meiner Kollegin. Und was der selbsternannte Präsident von Polschland über gefährliche Fettnäpfchen, polnische Kultur auch berichtet hat, das war schon ganz gut. Und wo er als Kabarettist an seine Grenzen kommt, das hat er uns auch erzählt. Und Bremen 2 Reporterin Sophia Allenstein fasst ihn den ganzen Vormittag nochmal zusammen mit ihm.
1: Kleiner Exkurs in die Höflichkeitsformen und grammatikalischen Besonderheiten der polnischen Sprache gefällig. Steffen Möller geht direkt in die Vollen.
2: Man redet sich ja in Polen, auch wenn man sich sieht, doch mit Vornamen an. Ich würde sagen, Pani heißt Frau, Pani Katrin. Sie müssen zu mir sagen, Pan Steffen. Aber weil wir uns jetzt schon 5 Minuten kennen, gehe ich einfach mal zum Du über und sage nicht mehr Katrin, das ist Katarzyna auf Polnisch, sondern ich sage Kasia.
1: Verniedlichungen, erklärt Steffen Möller, gehören im Polnischen fest zur Sprache dazu. Er muss es wissen, denn der große, schlanke Mann mit kurzen grauen Haaren und jungenhaften Lachen hat insgesamt gut 13 Jahre in Polen gelebt. Katrin Krämer, die ihm in einem grauen Sessel gegenüber sitzt, hat da noch eine Frage.
3: Wie ist es denn in Hierarchien? Also wenn ich jetzt mein Chefchen, wenn ich dem begegne, wie würde ich dann mit dem umgehen?

0: Reingehen, dann umarmt ihr euch immer dreimal. Links, rechts, links. Küsschen links, Küsschen rechts, Küsschen links. Und dann sagt er als nächstes den Satz, Kapche, Hausschuhe.
1: Steffen Möller fühlt sich sichtlich wohl auf der Bühne im kleinen Haus des Theater Bremen. Der Kabarettist gestikuliert lebhaft. Ein breites Grinsen erscheint immer wieder auf seinem Gesicht, wenn Katrin Krämer Details aus seiner Biografie anspricht. Etwa seine Beteiligung in der polnischen Version der Lindenstraße.
2: Und du wolltest lieber eine ganz andere Rolle. Du hast dich eher so in der Rolle des Fashion-Mediziners gesehen, der im weißen Kittel über Krankenhausflure schwebt. Stattdessen wurdest du eben in einer Telenovela deutscher Kartoffelbauer mit wenig Glück in der Liebe. Herrje.
1: Das Gespräch schlägt aber auch ernste Töne an. Steffen Möller hat in Büchern und Bühnenprogrammen immer wieder das deutsch-polnische Verhältnis analysiert, Gemeinsamkeiten und Unterschiede aufs Korn genommen, mit Blick auf die Vergangenheit oft ein heikles Terrain.
0: Es ist für mich als Kabarettisten auch öfter schon mal eine Gratwanderung, wenn zum Beispiel in der ersten Reihe sitzen 15 Auschwitz-Überlebende. Und da soll ich jetzt Kabarett machen.
1: Und mit Blick auf die bevorstehenden Landtagswahlen, sagt Möller, könne Deutschland auch etwas von Polen lernen.
0: Bei uns im Augenblick herrscht so eine Stimmung, AfD, das ist der jüngste Tag. Danach kommt nichts mehr, nur noch der Weltuntergang. Und aus Polen könnte man lernen, nein, das Leben wird weitergehen.
1: Demonstrationen hätten die rechtspopulistische PiS-Regierung in Polen nicht aufgehalten.
0: Sie haben weiter regiert, sie haben die nächste Wahl gewonnen, aber die übernächste haben sie wieder verloren. Und diese Normalität demokratischer Prozesse, die wird hoffentlich auch in Deutschland so laufen. Und irgendwann verlieren die Dinge ihre Dramatik. Und dann verliert auch so eine AfD ihren diabolischen Zauber. Dann ist das einfach nur noch eine Partei.
1: Nach vielen verschiedenen Themen kommt das Gespräch nach etwas über einer Stunde zum Ende. Steffen Möllers Schlusswort.
0: Also ich finde, Polen ist immer noch eine Destination für Leute, die so ein bisschen gegen den Strom schwimmen wollen. Und das sind die Interessanteren.
2: Wir sind sehr froh, dass sich der Strom heute nach Bremen gespült hat. Vielen Dank an unseren Sommergast Steffek Möller.
3: Ja. So ist das. Und er hat noch einen Namen, Polschland-Präsident. Er war gestern bei uns als Sommergast im Theater Bremen bei Katrin Krämer. Und nächsten Sonntag gibt es wieder einen Gast um 11 Uhr, auch dann wieder. Und dann wird es Anna Osius sein. Sie ist Korrespondentin der ARD in Kairo.

0: Das war einer aus unserer losen Reihe lässige Soul-Sänger Ely Paperboy Reed.
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0: Heute wird es wechselhaft sein und im Einzelnen kann ich es Ihnen sagen. Es gibt Regen gebietsweise, später einen Wechsel aus Sonne, kompakte Wolken, einzelne Schauer, kurze Gewitter auch und die Temperatur 20 bis 23 Grad. Sehr windig mit starken bis stürmischen Böen aus Südwest bis West. Morgen ein eben solches ungehaltenes Wetter. Also etwa wieder so die Temperatur, auch 20 bis 23 Grad und wechselhaft.
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0: Um 8.30 Uhr gibt es eine Meldung aus Bremen. Im Bereich am Tabakquartier in Höhe Senator-Apelstraße kommt es heute wegen eines Radrennens bis ca. 15 Uhr zu Streckensperrungen.
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0: Schönen guten Morgen. Ganz genau in einer Woche wird in Sachsen-Anhalt gewählt, ein neuer Landtag. Und wie ist die Stimmung im Lande? Fragen wir gleich unseren Korrespondenten, der auch eine ARD-Reihe betreut, kann man als Podcast auch finden, über Land und Leute in Deutschland. Und insofern gleich ein ausführliches Stimmungsbild aus Sachsen-Anhalt.

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1: 8.37 Uhr, hier ist Bremen 2, der Sonntagmorgen. Nächste Woche wird in Sachsen-Anhalt gewählt, also nächsten Sonntag. In diesem Zusammenhang fällt sofort der Name AfD verständlich, denn sie kommt in Umfragen im Bundesland auf über 40%. Insofern ist es möglich, dass eine vom dortigen Verfassungsschutz als rechtsextrem eingestufte Partei Regierungsverantwortung übernimmt. Wir gucken auf die Stimmungslage in Sachsen-Anhalt vor der Wahl. Sebastian Hesse hat das getan für den ARD-Podcast Stadt, Land, Mensch, die Deutschland-Reportage. Ja, Herr Hesse, wen haben Sie getroffen? Was haben Sie erlebt?
2: Hallo, guten Morgen.
1: Mit wem haben Sie geredet und welche Antworten haben Sie bekommen?
2: Na, ich hatte mir so eine kleine Gruppe zusammengestellt von typischen Wählern in Sachsen-Anhalt. Die kannten sich vorher nicht. Die kommen aus verschiedenen Landesteilen, üben verschiedene Berufe aus und wählen auch ganz unterschiedlich. Und die Idee war, mit ihnen durchs Land zu tingeln, auf Marktplätze zu gehen, zu Diskussionsveranstaltungen und dann gemeinsam auszuwerten, was wir da erlebt und gesehen haben.
1: Es geht ja, kann ich auch von hier eigentlich beobachten, nicht um kleine unterschiedliche Nuancen, so mein Eindruck. Es geht um alles diesmal. Es geht um Demokratie und Nichtdemokratie in der Diskussion unter der Bevölkerung. Geht es auch so weit aus Ihrer Sicht in der Auseinandersetzung?
2: Naja, also die Leute, mit denen ich gesprochen habe, die würden nicht so hoch hinausgreifen mit den Themen und daraus eine Grundsatzdiskussion machen. Das ist, glaube ich, mehr so eine Perspektive von außen, sondern da geht es schon um handfest pragmatische Probleme und um große Enttäuschungen. Also ich habe zum Beispiel ein schwules Paar in dieser Serie gehabt mit großem Altersunterschied, die im Grunde zwei typische DDR-Bürger unterschiedlicher Generationen verkörpern und beide haben ganz unterschiedliches Wahlverhalten. Einer wählt ganz links, nämlich die Linkspartei und der andere tatsächlich die AfD. Aber was beide umtreibt, ist relativ ähnlich und ich glaube, der kleine gemeinsame Nenner ist Beachtung finden, auch für Probleme. Beide haben ganz stark das Gefühl, dass ostdeutsche Probleme auch überregional nicht erkannt werden, dass sie auch in der Landespolitik nicht erkannt werden. Beide wohnen auf dem Land, da bröckelt die Infrastruktur. Die medizinische Versorgung taugt nichts, die Busse fahren nicht mehr von Dorf zu Dorf und vor allen Dingen gibt es eben so ein Bedrohungs- und Unsicherheitsgefühl und beide haben natürlich verschiedene Antworten auf die Frage, wer kann das lösen, aber haben sich doch getroffen in der Bestandsaufnahme ihres Lebensgefühles.
1: Geht das vielleicht noch weiter, dass man sich dann irgendwann nicht mehr trifft? Also das Paar hat zwar politisch weit auseinanderliegende Einschätzungen oder politische Wahlentscheidungen getroffen, aber trotzdem sind sie am Ende zusammen.
2: Ja, und ich finde, das ist so ein bisschen Sachsen-Anhalt, nicht? Da kommen halt die Extreme aufeinander, befruchten sich manchmal und manchmal gibt es eben auch Reibungen, aber sie koexistieren. Und so ist dieses Land eben ein Land, das sich nach der Wende noch nicht vollständig gefunden hat und ja und tatsächlich unter akuten Problemen leidet. Es gibt das Riesenproblem der nicht angeglichenen Lohnverhältnisse zwischen Ost und West, dass man also in Bremen für die gleiche Tätigkeit mehr verdient als in Magdeburg oder in Halle und, nicht? Die Liste ist ja sehr lang und es sind größtenteils auch berechtigte Anliegen, was jetzt eben oben drauf kommt, ist, dass man den etablierten Parteien nicht mehr zutraut, nach all diesen Jahrzehnten diese zu lösen und daher eben dieses Flirten mit Rechtsaußen oder eben auch mit Linksaußen.
1: Die AfD hat ja einen sehr konfrontativen, provozierenden Ton. Bleiben wir bei Rechtsaußen. Ist sie deshalb so erfolgreich?
2: Im Prinzip ja, aber es gibt ja noch dieses kleine bisschen mehr zu den bundesweiten Umfragen. Also politisch spielt sie auf der gleichen Klaviatur, aber hier hat sie einen Frontmann, der so ganz anders ist, als wir das bisher von der AfD gewöhnt sind, nämlich Ulrich Siegmund, der sich selber als gute Laune-Politiker versteht und auch die AfD hier immer wieder auf den Marktplätzen als gute Laune-Partei verkauft hat. Ansonsten ganz, ganz viel bei Donald Trump abgeguckt hat. Also die AfD als Partei des gesunden Menschenverstandes, der den Irrsinn, den woken Irrsinn korrigieren will. Er verspricht den Leuten, dass sie ihr Land zurückbekommen. Das alte, sichere Deutschland ist so eine klassische Formulierung und vor allen Dingen eben auch wirtschaftliche Sicherheit vor allen Dingen wieder möglich wären. Alles ist möglich, heißt einer der Wahlkampfslogans der AfD. Und das Ganze wird eben mit breitem Grinsen, mit einem sympathischen Auftreten, mit einer unglaublich ausgefeilten Fähigkeit, mit Menschen ins Gespräch zu kommen auf den Marktplätzen, plus einer unglaublich professionellen Social-Media-Strategie verbunden. Und damit haben wir einen neuen Typus von AfD-Führer, wie man in den anderen Bundesländern nicht kennt.
1: Soweit Sebastian Hesse, Autor der ARD-Deutschland-Reportage Sachsen-Anhalt vor der Wahl. Ein Stimmungsbild, das können Sie auch in ARD-Sounds finden. Ich danke Ihnen sehr, Hesse, für das Gespräch.
2: Gerne.
1: Dringende Verkehrsmeldung auf Bremen 2. Vorsicht bitte auf der A27 Bremen Richtung Walsrode zwischen Bremer Kreuz und Achim Nord. Gegenstände, Vorsicht, A27 Bremen Richtung Walsrode zwischen Bremer Kreuz und Achim Nord. Gegenstände auf der Fahrbahn.

Parks aus London. Clubstimmung aus London ins Plattenstudio mitgeschleppt sozusagen. Und aus den Gedanken und aus dem Rhythmus hat sie dann Songs gemacht und dann ab damit ins Bremen 2 Studio über die Sendeantenne in ihr Radio. So sieht das aus. 8:49 Uhr ist es. Jetzt wird es ein bisschen rockiger mit Jacko Pierce aus den USA. Let Go of Me.

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2: Es geht die Geschichte rum, dass dieser Mann hier auch mal eingeladen war auf einem königlichen Treffen. Also die Königin Elisabeth hatte in London eingeladen, um die erfolgreichsten Musiker Großbritanniens mal um sich rum zu versammeln und so ein bisschen zu interviewen und so. Und dann stand er ihr vor hier. Und sie fragte, was machen Sie denn so? Man erzählt die Geschichte und er sagte, I'm Eric and I'm playing the guitar. Ich stelle mir das lustig vor.

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1: Mit Martin Busch, guten Morgen. Strom ist in Deutschland besonders teuer. Mensch stirbt durch Schüsse bei Festival in der Schweiz. Dortmund gewinnt Samstagabendspiel gegen den HSV. Das Wetter wechselhaft mit Schauern, auch kurze Gewitter sind möglich, sehr windig bei maximal 23 Grad. Die Strompreise in Deutschland sind mehr als doppelt so hoch wie im Schnitt aller G20-Staaten. Das zeigt eine Analyse des Vergleichsportals Verivox. Rebecca Bück mit Einzelheiten.
2: Im Gesamtranking der nominalen Strompreise liegt Deutschland auf Platz 4 mit 35,6 Cent pro Kilowattstunde. Am teuersten ist der Strom laut der Analyse von Verivox in Irland. 42,6 Euro Cent sind es da. Besonders günstig ist der Strom in Kuba und Äthiopien, da liegt der Preis sogar unter einem Cent. Blickt man allerdings nur auf die G20-Staaten, ist Deutschland am teuersten. Im Schnitt kostet der Strom in den Industrie- und Schwellenländern 16,3 Cent pro Kilowattstunde, in Deutschland also mehr als doppelt so viel. Verivox sieht als Treiber der hohen Stromkosten eine hohe Steuer- und Abgabenlast. So entfielen aktuell über 60% des Strompreises in Deutschland auf Steuern, Umlagen, Abgaben und Netzentgelte.
1: Die Bundesregierung wird laut Springer Medien in den kommenden Tagen offiziell verkünden, dass Russland hinter dem Drohnenvorfall von Leipzig steckt. Bundeskanzler Friedrich Merz hatte bei der Kabinettsklausur angekündigt, in Kürze eine Aussage zu dem Thema zu treffen. Sören Harms.
3: Die Springer-Medien berufen sich auf Insider, die mit dem Vorgang vertraut sein sollen. Demzufolge will Berlin nicht nur EU-Sanktionen gegen Moskau verschärfen, sondern die mit eigenen Maßnahmen kombinieren. Das werde sie schon Anfang kommender Woche erklären, zeitlich nahe zum Treffen der EU-Außenminister am Dienstag. Ein Regierungssprecher nannte die Medienberichte Spekulationen. Wichtig sei der Bundesregierung, alle Erkenntnisse der Ermittler abzuwägen und dann den versuchten Anschlag nach eigenem Ermessen den Tätern zuzuordnen. Am Flughafen Leipzig-Halle war Anfang des Monats eine Sprengstoffdrohne entdeckt worden, neben einer ukrainischen Frachtmaschine.
1: Bei einem Techno-Festival im Norden der Schweiz ist mindestens ein Mensch getötet worden. Das teilte die Polizei in Aarau mit. 5 Menschen wurden durch Schüsse teils schwer verletzt. Aus der Nachrichtenredaktion Katrin Martens.
4: Die Schüsse sollen gegen 2.30 Uhr in der vergangenen Nacht gefallen sein. Zu dem Zeitpunkt waren noch viele Besucher bei der Veranstaltung auf der Pferderennbahn. Auf einem Video, das die Schweizer Zeitung Blick veröffentlicht hat und das von der Nähe des Tatorts stammen soll, sind rund 10 Schüsse zu hören. Unklar ist noch, wer die Schüsse abgegeben hat. Auch über die Hintergründe ist noch nichts bekannt. Die Polizei ist mit einem Großaufgebot vor Ort. Sie hat die Bevölkerung dazu aufgerufen, das Gebiet zu meiden.
1: Beim Referendum in Island führen mittlerweile die Gegner weitere Beitrittsverhandlungen mit der EU. Das meldet der isländische Rundfunk. Zuvor hatte es noch geheißen, die Befürworter hätten 51% der Stimmen. Jana Sinram.
5: Ausschlaggebend dürfte laut dem Sender sein, dass die Stimmen in der Hauptstadt Reykjavik bereits vollständig vorliegen. Dort stimmte zwar eine Mehrheit für neue Gespräche mit der EU, es fehlen aber noch Endergebnisse aus einigen ländlichen Wahlkreisen, in denen das Nein-Lager mit deutlichem Abstand führt. Island hatte ab 2009 mit der EU über einen Beitritt verhandelt, die Gespräche 2013 aber ausgesetzt. Die sozialliberale isländische Regierung hatte bei dem Referendum darüber abstimmen lassen, ob sie wieder aufgenommen werden sollten.
1: Zum Sport. Borussia Dortmund ist mit einem Heimsieg in die neue Bundesliga-Saison gestartet. Der BVB gewann gestern Abend mit 2:0 gegen den Hamburger Sportverein. Luise Kropf.
6: In der ersten Halbzeit überrollte der BVB den HSV. Vor allem die griechischen Neuzugänge wirbelten. Karezas legte schön auf für Gerassi, der früh zum 1:0 traf. Konstantelias traf in der Nachspielzeit der ersten Hälfte zum 2:0. Der HSV brachte nicht einen Torschuss in Durchgang 1 zustande. In der zweiten Hälfte musste Konstantelias verletzungsbedingt runter. Der 26-Millionen-Euro-Mann hatte sich das Knie verdreht. Diagnose offen. Der BVB schaltete danach einen Gang runter und der HSV wurde mutiger. Auch wenn Dortmund das Spiel zu 10 beenden musste, weil Inacio die glattrote Karte sah, wirklich spannend wurde es nicht mehr. Am Ende gewinnt der BVB verdient 2:0 gegen den HSV. Die Hamburger müssen sich steigern und die Dortmunder hoffen, dass die Verletzung von Konstantelias nicht schwerwiegend ist.
1: Die weiteren Ergebnisse von gestern: Leipzig, Mönchengladbach 3:0, Köln-Hoffenheim 3:2. Auch Elversberg-Leverkusen ging 3:2 aus, Mainz-Paderborn 0:0 und Union Berlin-Frankfurt 3:3. Werder Bremen spielt heute Nachmittag beim SC Freiburg. Die Mannschaft von Trainer Daniel Thun trifft dabei auf ihren Ex-Torwart Mio Backhaus. Das waren die Nachrichten mit Martin Busch.
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7: Und das sind die aktuellen Temperaturen. Wilhelmshaven, Störtebeker Park im Moment 18 Grad. Emden, Industriehäfen 17. Bremerhaven, dort sind 17 Grad auch. Und Dorum, Neufeld, Strandhalle 17 Grad. So wird das Wetter heute erst dicht bewölkt, gebietsweise regnerisch. Später ein Wechsel aus Sonne, kompakten Wolken, einzelnen Schauern. Kurze Gewitter sind auch möglich. Und die Temperatur 20 bis 23 Grad. Es ist sehr windig mit starken bis stürmischen Böen aus Südwest bis West. Morgen ganz ähnlich. Ich mache mir jetzt nicht die Mühe, das alles nochmal vorzulesen. Das ergibt sich dann ja aus dem Zusammenhang. Also nicht so windig wie heute, aber ansonsten auch wieder wechselhaft.
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7: Um 9.06 Uhr Bremen. Die Bürgermeister-Smith-Straße Neustadt-Mitte ist in Höhe Bürgermeister-Smith-Brücke in beiden Richtungen gesperrt. Bremen im Bereich am Tabakquartier in Höhe Senator-Apelt-Straße kommt es heute wegen eines Radrennens bis ca. 15 Uhr zu Streckensperrungen.
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7: Schönen guten Morgen. Wie ist die Lage nach der Sturzflut im Grenzgebiet von Nepal und Tibet? Unsere Reporterin hat sich auch auf die tibetische Seite begeben und berichtet gleich von dort.

0: 9 Uhr und 9 ist es, hier ist Bremen 2, der Sonntagmorgen. Nach der folgenschweren Sturzflut im Himalaya werden immer mehr Vermisste gemeldet. Insgesamt werden nach Angaben der Behörden in Nepal und in China etwa 3000 Menschen vermisst. Die meisten Toten, mehr als 750, wurden in Nepal gemeldet. Doch auch in China ist die Zahl der Todesopfer inzwischen auf mindestens 16 gestiegen, nachdem Rettungskräfte den verschütteten Grenzübergang in Tibet erreicht haben. Unsere Korrespondentin Eva Lambi-Schmidt war auf beiden Seiten der Grenze und hat sich dort erkundigt.
1: Die Hoffnung ist gering, aber sie müssen weitermachen. Chinesische Rettungskräfte haben den schwer getroffenen Grenzübergang Jirong in Tibet erreicht und suchen am Boden nach Lebenszeichen. Bilder im chinesischen Staatsfernsehen zeigen, wie Einsatzkräfte sich mit Schaufeln vorsichtig vortasten und nach möglichen Überlebenden rufen. Unsere erste Aufgabe besteht darin, nach Verschütteten und Vermissten zu suchen. Wir planen zunächst eine schnelle, umfassende Suche im betroffenen Gebiet und anschließend präzise, abschnittsweise Suchmaßnahmen, sagt Yao Xueqin, der mit seiner Rettungseinheit zu Fuß über die Berge zu dem abgeschnittenen Ort gelangt ist. Zerstörte und meterhoch mit Schlamm und Geröll bedeckte Straßen hatten es ihnen erschwert, überhaupt dorthin zu gelangen. Vor- und Nachherbilder des Grenzübergangs zeigen, dass das massive Grenzkontrollgebäude durch die Sturzflut komplett zerstört wurde. Zum Zeitpunkt der Katastrophe sollen sich in dem Gebäude Reisende und Grenzarbeiter aufgehalten haben. Mindestens eine Pilgergruppe wird von dort vermisst. Auch deutsche Staatsangehörige sind laut dem Auswärtigen Amt in Berlin weiter unter den Vermissten. Auch in Nepal geht die Suche weiter. Dort arbeiten sich Rettungskräfte unter anderem in einem Tunnel eines Wasserkraftwerks weiter vor und ziehen dort immer wieder Überlebende aus dem dicksten Schlamm. Indien und China haben für die Rettung von eingeschlossenen Menschen aus dem Tunnel jeweils Spezialistenteams zur Hilfe geschickt. Unsere unmittelbare Priorität bleibt klar: Leben retten, Vermisste ausfindig machen, den Überlebenden dringend benötigte Hilfe leisten und sicherstellen, dass sowohl betroffene Nepalesen als auch ausländische Staatsangehörige angemessene Hilfe und Unterstützung erhalten, so der nepalesische Außenminister Shishir Kanal. Allgemeine Rettungs- und Bergungsarbeiten stemme das Land alleine. Internationale Hilfe bräuchte es bei der Identifizierung und der Lagerung von Leichen. Dazu seien speziell Kühlmöglichkeiten nötig. Leichen, die bereits lange im Wasser gelegen haben, verwesen zunehmend, heißt es von den Behörden. Für die öffentliche Gesundheit sei das ein mögliches Risiko, warnen Gesundheitsexperten.
0: Die Situation nach der Sturzflut im Grenzgebiet zwischen China und Nepal hat unsere Korrespondentin Eva Lambi-Schmidt geschildert.
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Kein Mensch weiß genau, wer diese Musik geschrieben hat. Lange galt Johannes Brahms als Komponist, doch das hat sich als falsch herausgestellt. Wie auch immer, das junge Trio ETA geht dieses urromantische Klaviertrio in A-Dur mit leidenschaftlichem Temperament und enormer Power an. Das hochkarätige Ensemble mit Elene Meypariani, Nadja Reich und Till Hoffmann präsentiert auf seinem zweiten Studioalbum drei Stücke, die man wirklich nicht alle Tage hört. Der Titel der Platte Unknown ist hier Programm. Weder das vermeintliche Brahms-Trio noch die Stücke von Grieg und César Franck gehören zum Standardrepertoire. Mit erst 17 Jahren hat Franck sein Klaviertrio Opus 1 geschrieben, das schon fast symphonische Züge trägt.

Selten habe ich ein Klaviertrio gehört, das eine so breite Klangpalette hat wie das Trio ETA. Die drei können die klangliche Energie eines kleinen Orchesters erzeugen, aber auch extrem sensibel und mit feinsten Farben spielen. Gerade im Klaviertrio mit Geige, Cello und Piano ist die klangliche Balance der Instrumente extrem heikel. Dem Trio ETA gelingt dieser Spagat perfekt. Immer ist klar, wer gerade führen oder sich zurückhalten muss. Gut zu hören ist das im einzigen Klaviertrio des Norwegers Edvard Grieg. Auch das eine absolute Entdeckung auf diesem ungewöhnlich zusammengestellten Album.

Das Trio ETA hat gerade erste Preise bei wichtigen Wettbewerben in Japan und Österreich gewonnen. Zu Recht, finde ich, denn dieses Ensemble zählt schon jetzt zur Elite seiner Besetzung. Das neue Album Unknown mit drei Klaviertrios weit abseits vom Mainstream gehört für mich zu den besten und spannendsten Kammermusikplatten der letzten Zeit. Intelligent programmiert und glühend intensiv gespielt, ist es die perfekte Eintrittskarte für eine große Karriere in kleiner Besetzung. Auch der Namenspatron der Gruppe, der große Romantiker ETA Hoffmann, wäre bestimmt begeistert von dieser Aufnahme.

wäre schön, wenn man ihn fragen könnte. Ich würde ihn gerne jetzt fragen. Also Trio ETA, das neue Album ist bei SWR Music erschienen und es sind Klaviertrios der Romantik darauf enthalten. Wilfried Schäpe hat es ihnen vorgestellt. Und jetzt hier auf Bremen 2 ein Trio plus Sänger, also Gitarre, Bass, Schlagzeug plus Natalie Dawn. Coffee Baby.

0: So.
1: Ich muss das mit dem Trio erweitern. Da war ich doch zu voreilig. Da waren ein paar mehr Instrumente drin. Insgesamt 6 habe ich jetzt rausgehört, wenn wir das Handclapping auch als Instrument betrachten. Dann also Piano, Bass, Gitarre, Schlagzeug, Handclapping, Klarinette. Ne? Also wenn Sie noch was rausgehört haben. Ich war bei 6.

0: Bazillion and Wester waren das. Und davor Natalie Dawn.
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0: So, wir tanzen uns einen Wetterbericht.
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0: Es ist heute erst dicht bewölkt und gebietsweise regnerisch. Später ein Wechsel aus Sonne, kompakten Wolken und einzelnen Schauern. Kurze Gewitter sind auch möglich, Temperatur 20 bis 23 Grad. Und es wird sehr windig sein mit starken bis stürmischen Böen aus Südwest bis West. Morgen ähnlich wechselhaft.
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0: Um 9.32 Uhr Bad Zwischenahn. Im Stadtgebiet kommt es wegen einer Sportveranstaltung zu Verkehrsbehinderungen. Eine Umleitung ist dort eingerichtet. Bremen, die Bürgermeister-Smith-Straße. Neustadt-Mitte ist in Höhe Bürgermeister-Smith-Brücke in beiden Richtungen gesperrt. Und Bremen nochmal im Bereich Tabakquartier in Höhe Senator-Apelt-Straße kommt es heute wegen eines Radrennens bis ca. 15 Uhr zu Streckensperrungen.
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0: Schönen guten Morgen.

0: Casey Musgraves war das und Golden Hour, 9.40 Uhr.
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0: Und es geht um eine Geschichte, die seit mittlerweile 5 Jahrzehnten Leserinnen und Leser aller Altersstufen auf der ganzen Welt erreicht. Das ist Michael Endes, die unendliche Geschichte. Also die Geschichte eines Jungen, der durch ein Buch in die Welt Phantasiens reist, dort wundersamen Fabelwesen begegnet und sich dann beinahe darin verliert. Und jetzt ist eine neue Hörbuchfassung erschienen, gelesen vom Stimmentalent Stefan Kaminski, der mit seiner Wandlungsfähigkeit in vielen Bewohnerinnen und Bewohnern Phantasiens neues Leben einhaucht. Und jetzt hören Sie erstmal die Stimme von Florian Bentsch, der Sie ja in die Genese der unendlichen Geschichte einführt.
2: Ende der 1970er Jahre, nach dem überraschenden Erfolg von Jim Knopf, konnte Michael Ende offenbar schreiben, was er wollte. Reine Formsache, sein Antrag auf Vorschuss beim Verlag für den neuen Roman. Darin die Idee, kurz und knapp, ein Junge gerät beim Lesen einer Geschichte buchstäblich in die Geschichte hinein und findet nur schwer wieder heraus. Fast 50 Jahre, 40 Übersetzungen und viele Millionen verkaufter Exemplare später, ganz zu schweigen von dem immer noch gefeierten Film, muss die unendliche Geschichte wohl kaum noch jemandem erklärt werden. Bastian Balthasar Bux also sitzt wieder einmal im Schneidersitz auf dem Dachboden des Schulgebäudes vor jenem großen Buch der ja nun wirklich unendlichen menschlichen Vorstellungskraft.
3: Und plötzlich überkam ihn eine beinahe feierliche Stimmung. Er setzte sich zurecht, ergriff das Buch, schlug die erste Seite auf und begann die unendliche Geschichte zu lesen.
2: In der zweiten Hälfte der Geschichte, die der Spielfilm übrigens nicht erzählt, schreibt sich Michael Ende gewissermaßen selbst in Phantasien hinein. Der Alte vom wandernden Berge ist ein bärtiger Einsiedler, der die Geschichte niederschreibt, während sie passiert. In der Interpretation von Synchron- und Hörspielmeister Stefan Kaminski, einem Mann der 1000 Stimmen, klingt das so.
4: Alles, was ich aufschreibe, geschieht. Was zeigt ein Spiegel, der sich in einem Spiegel spiegelt?
2: Hörspiel- und Hörbuchfassungen der unendlichen Geschichte gibt es reichlich. Zuletzt 2013 eine gefeierte und erhabene Lesung von Gerd Heidenreich. Kaminski aber wird auf den Text regelrecht losgelassen, auf das trockene Granitknurren des Felsenbeißers Björn Rachzag, den Singsang von Nachtalb Wuschwusul oder die 1000-fach schwirrenden Spinnenstimmen von Igramul der Vielen in der Begegnung mit Grünhaut Atreju.
3: Atreju musste alle Kraft zusammennehmen. Er hielt den Glanz vor das einzige Auge des Ungeheuers und fragte: Kennt ihr dieses Zeichen?
5: Komm näher, du Zweibein,
3: surrte der vielstimmige Chor.
5: Igramul sieht nicht gut.
2: Besonders schöne Ausgaben der Buchfassung sind in 2 Schriftfarben gedruckt. Rot für unsere Welt, grün für Phantasien, dem Reich der kindlichen Kaiserin.
6: Sie wird wissen, was sie tut,
3: antwortete Fuchur.
2: Mit Stefan Kaminski am Mikrofon erwartet die Hörerin und Hörer der Text gewissermaßen in allen Regenbogenfarben. Aber letztendlich ist dies Bastians Geschichte. Die Stimmakrobatik der Hörbuchfassung ist immer nur Beiwerk in der Lesereise dieses Jungen. Übergewichtig, gehänselt, einsam, der toten Mutter nachtrauernd, steigt er furchtsam in die unendliche Geschichte ein. Und dort wird der Junge mit seiner Fantasie zu dem vielleicht unmenschlichsten Monster von allen, zu einem Herrscher, hinter dem sich das Tor zurück in die Welt der Menschenkinder langsam schließt.
3: Aber nun konnte und wollte er es nicht mehr rückgängig machen.
2: Die unendliche Geschichte hat nichts von ihrem Glanz verloren. Und gerade brodelt wieder die Gerüchteküche, die Filmrechte seien vom Nachlass Michael Endes erneut vergeben worden, eine neue Filmreihe sei in Vorbereitung. Vielleicht ist das auch ein Grund für die Produktion dieses neuen, famos aufgemachten Hörbuchs.
3: Aber das ist eine andere Geschichte und soll ein andermal erzählt werden.
0: Das war der Hörbuchtipp von Florian Bentsch. Diesmal Michael Ende, die unendliche Geschichte, gelesen von Stefan Kaminski, kostet 20,99 Euro und bei Hörbuch Hamburg erschien. Hörbuch Hamburg. 9 Stunden und 43 Minuten 57 Sekunden nach Mitternacht ist es jetzt. Und die Hördauer dieses Hörbuchs übrigens 15 Stunden 28 Minuten.

Das war ein großer Hit für Paul Carrack von Ace, den wir auch von Mike and the Mechanics natürlich kennen. Und der Hit war von 1974, also echt so lange her schon, überrechnen, 50 Jahre, letztes Jahrhundert, 1974, und wurde dann nochmal ein großer Erfolg. Und zwar 2020, 25 Jahre später, weil ein großes Versandhaus den Song verwendete. Und das hier ist Mrs. Katie Melua.

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1: Mit Martin Busch, guten Morgen. Strom ist in Deutschland besonders teuer. Mensch stirbt durch Schüsse bei Festival in der Schweiz. Dortmund gewinnt Samstagabendspiel gegen den HSV. Das Wetter wechselhaft mit Schauern, auch kurze Gewitter sind möglich. Sehr windig bei maximal 23 Grad. Die Strompreise in Deutschland sind mehr als doppelt so hoch wie im Schnitt aller G20-Staaten. Das zeigt eine Analyse des Vergleichsportals Verivox. Rebecca Bück mit Einzelheiten.
2: Im Gesamtranking der nominalen Strompreise liegt Deutschland auf Platz 4 mit 35,6 Cent pro Kilowattstunde. Am teuersten ist der Strom laut der Analyse von Verivox in Irland. 42,6 Euro Cent sind es da. Besonders günstig ist der Strom in Kuba und Äthiopien. Da liegt der Preis sogar unter einem Cent. Blickt man allerdings nur auf die G20-Staaten, ist Deutschland am teuersten. Im Schnitt kostet der Strom in den Industrie- und Schwellenländern 16,3 Cent pro Kilowattstunde, in Deutschland also mehr als doppelt so viel. Verivox sieht als Treiber der hohen Stromkosten eine hohe Steuer- und Abgabenlast. So entfielen aktuell über 60% des Strompreises in Deutschland auf Steuern, Umlagen, Abgaben und Netzentgelte.
1: In Nepal ist die Zahl der Todesopfer nach der Sturzflut auf 750 gestiegen. Die Einsatzkräfte suchen weiter nach Überlebenden. Auch einige Deutsche gelten noch als vermisst. Eva Lambi-Schmidt.
3: Chinesische Rettungskräfte haben den schwer getroffenen Grenzübergang Jirong in Tibet erreicht und suchen am Boden nach Zeichen von Überlebenden. Bilder im chinesischen Staatsfernsehen zeigen Einsatzkräfte, die zu Fuß über die Berge den verschütteten Ort erreicht haben. Zerstörte und meterhoch mit Schlamm und Geröll bedeckte Straßen hatten es ihnen erschwert, überhaupt dorthin zu gelangen. Vor- und Nachherbilder des Grenzübergangs zeigen, dass das massive Grenzkontrollgebäude durch die Sturzflut komplett zerstört wurde. Zum Zeitpunkt der Katastrophe sollen sich in dem Gebäude Reisende und Grenzarbeiter aufgehalten haben. Mindestens eine Pilgergruppe wird von dort vermisst. In Nepal suchen Rettungskräfte in einem Tunnel weiter nach eingeschlossenen Arbeitern eines Wasserkraftwerks. Indien und China haben dazu jeweils Spezialistenteams zu Hilfe geschickt.
1: Bei einem Techno-Festival im Norden der Schweiz ist mindestens ein Mensch getötet worden. Das teilte die Polizei in Aarau mit. 5 Menschen wurden durch Schüsse teils schwer verletzt. Aus der Nachrichtenredaktion Katrin Martens.
4: Die Schüsse sollen gegen 2.30 Uhr in der vergangenen Nacht gefallen sein. Zu dem Zeitpunkt waren noch viele Besucher bei der Veranstaltung auf der Pferderennbahn. Auf einem Video, das die Schweizer Zeitung Blick veröffentlicht hat und das von der Nähe des Tatorts stammen soll, sind rund 10 Schüsse zu hören. Unklar ist noch, wer die Schüsse abgegeben hat. Auch über die Hintergründe ist noch nichts bekannt. Die Polizei ist mit einem Großaufgebot vor Ort. Sie hat die Bevölkerung dazu aufgerufen, das Gebiet zu meiden.
1: Beim Referendum in Island führen mittlerweile die Gegner weiterer Beitrittsverhandlungen mit der EU. Das meldet der isländische Rundfunk. Zuvor hatte es noch geheißen, die Befürworter hätten 51% der Stimmen. Jana Sinram.
5: Ausschlaggebend dürfte laut dem Sender sein, dass die Stimmen in der Hauptstadt Reykjavik bereits vollständig vorliegen. Dort stimmte zwar eine Mehrheit für neue Gespräche mit der EU, es fehlen aber noch Endergebnisse aus einigen ländlichen Wahlkreisen, in denen das Nein-Lager mit deutlichem Abstand führt. Island hatte ab 2009 mit der EU über einen Beitritt verhandelt, die Gespräche 2013 aber ausgesetzt. Die sozialliberale isländische Regierung hatte bei dem Referendum darüber abstimmen lassen, ob sie wieder aufgenommen werden sollten.
1: Zum Sport. Borussia Dortmund ist mit einem Heimsieg in die neue Bundesliga-Saison gestartet. Der BVB gewann gestern Abend mit 2:0 gegen den Hamburger Sportverein. Luise Kropf.
6: In der ersten Halbzeit überrollte der BVB den HSV. Vor allem die griechischen Neuzugänge wirbelten. Karezas legte schön auf für Gerassi, der früh zum 1:0 traf. Konstantelias traf in der Nachspielzeit der ersten Hälfte zum 2:0. Der HSV brachte nicht einen Torschuss in Durchgang 1 zustande. In der zweiten Hälfte musste Konstantelias verletzungsbedingt runter. Der 26-Millionen-Euro-Mann hatte sich das Knie verdreht. Diagnose offen. Der BVB schaltete danach einen Gang runter und der HSV wurde mutiger. Auch wenn Dortmund das Spiel zu 10 beenden musste, weil Inacio die glattrote Karte sah, wirklich spannend wurde es nicht mehr. Am Ende gewinnt der BVB verdient 2:0 gegen den HSV. Die Hamburger müssen sich steigern und die Dortmunder hoffen, dass die Verletzung von Konstantelias nicht schwerwiegend ist.
1: Die weiteren Ergebnisse von gestern: Leipzig, Mönchengladbach 3:0, Köln-Hoffenheim 3:2, Elversberg-Leverkusen ebenfalls 3:2, Mainz-Paderborn 0:0 und Union Berlin-Frankfurt 3:3. Werder Bremen spielt heute Nachmittag um 15.30 Uhr beim SC Freiburg. Das waren die Nachrichten mit Martin Busch.
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7: Oldenburg an der Weser-Ems-Halle gemessen 17 Grad. Sendeanlage Schiffdorf bei Bremerhaven 17 Grad. Wadenburg Wassermühle 18 Grad. Und Bremen-Universum auch 18 Grad. Und so wird das Wetter heute erst dicht bewölkt und gebietsweise auch Regen. Noch später Wechsel aus Sonne, kompakten Wolken unter einzelnen Schauern. Auch kurze Gewitter sind möglich. Temperatur 20 bis 23 Grad. Und es wird sehr windig sein mit starken bis stürmischen Böen aus Südwest bis West. Morgen so ähnlich.
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7: Um 10.06 Uhr bei Zwischenahn. Im Stadtgebiet kommt es wegen einer Sportveranstaltung zu Verkehrsbehinderungen. Eine Umleitung ist dort eingerichtet. Bremen, die Bürgermeister-Smith-Straße, Neustadt-Mitte ist in Höhe Bürgermeister-Smith-Brücke in beiden Richtungen gesperrt im Moment. Und eine Meldung versteckt sich hier noch. Da ist sie. Bremen im Bereich am Tabakquartier in Höhe Senator-Apelt-Straße kommt es heute wegen eines Radrenns bis ca. 15 Uhr zu Streckensperrungen.
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7: Schönen guten Morgen, jetzt in den nächsten Minuten mit Unterstützung der katholischen Kirche, von der katholischen Kirche. Und gleich geht es um Suizidprävention.

0: 10.10 Uhr, ganz genau. Hier ist Bremen 2, der Sonntagmorgen am 30. August. Ich habe es eben schon angekündigt, es gibt jetzt einen Beitrag der katholischen Kirche zum Thema Suizid, immer noch ein Tabuthema, obwohl sich in Deutschland rund 10.000 Menschen jedes Jahr das Leben nehmen. Die Kirchen wollen dieses Thema stärker in die Gesellschaft tragen und daher findet am 11. September in der Kirche unserer lieben Frauen ein Gottesdienst zum Welttag der Suizidprävention statt, also in Bremen. Und worum es genau geht, das hat Christoph Haferkamp von der katholischen Kirche von einer Mitwirkenden erfahren.
1: Selbstmord, Freitod oder Selbsttötung, so wird es genannt, wenn jemand sich das Leben nimmt. Experten sprechen lieber von Suizid. Und zur Suizidprävention gibt es in Bremen am 11. September erstmals einen Gottesdienst. Anlass ist der Welttag der Suizidprävention.
2: Eingeladen haben die katholische Kirche und die evangelische Kirche in Bremen. Und die Initiative entstand auf einem Netzwerktreffen zur Suizidprävention im Land Bremen.
1: Sagt Christoph Sülz. Er ist psychologischer Psychotherapeut und stellvertretender Präsident der Psychotherapeutenkammer. Sülz wirkt am Gottesdienst mit. Das Motto lautet: Lass uns darüber reden.
2: Über Suizid und Suizidalität zu sprechen, ist eine ganz wichtige Aufgabe, wenn wir über Suizidprävention sprechen. Es geht um Enttabuisierung und um Normalisierung des Themas auch innerhalb der Gesellschaft.
1: Im Land Bremen gibt es jedes Jahr schätzungsweise etwa 100 Suizide und möglicherweise 10-mal so viele Versuche. Die Dunkelziffer ist wohl weit höher. Suizid ist ein Tabu, auch für die Betroffenen selbst, die einen Suizidversuch unternommen haben. Es ist ein Zeichen für eine Krise.
2: Und für viele Menschen nicht einfach, dann darüber zu sprechen und sich einzugestehen, ich komme an dieser Stelle nicht mehr weiter. Ich bin auf mich geworfen.
1: Zugleich grenzt die Gesellschaft diese Menschen immer noch aus.
2: Wir haben einmal im Jahr am 10. September den Welttag zur Suizidprävention. Hintergrund ist genau das, auf das Thema Suizide aufmerksam zu machen und immer wieder auch die Öffentlichkeit, aber auch die Politik anzuregen, Maßnahmen zu treffen, um Suizide zu verhindern, Prävention zu betreiben und auch sich um Menschen, die in suizidalen Krisen sind, sich zu kümmern.
1: Für Bremen ist es eine Premiere, dass die Kirchen am Welttag zur Suizidprävention zum Gottesdienst einladen. In vielen Bundesländern ist es dagegen bereits Tradition.
2: Einmal um die Möglichkeit zu geben, Angehörigen, Betroffenen ein Gedenken zu ermöglichen. Und gleichzeitig ist es für die Kirchen ja auch ein wichtiges Thema, in der Öffentlichkeit aufzutreten und zu sagen, wir kümmern uns auch um das Thema Suizidalität und Suizide.
1: Viele Menschen tun sich schwer, wenn sie erfahren haben, dass sich jemand aus ihrer Umgebung das Leben nehmen wollte. Wie soll man reagieren? Psychotherapeut Christoph Sülz sagt dazu:
2: Ich denke, erschrecken und erschrocken und betroffen sein ist die erste normale Reaktion. Und gleichzeitig ist es wichtig, nicht panisch zu werden, Ruhe zu bewahren, soweit das geht. Zuzuhören, darüber zu sprechen, ist ganz wichtig.
1: Und man kann überlegen, wer professionelle Hilfe anbietet. Der Welttag der Suizidprävention informiert auch darüber, an wen man sich wenden kann.
2: Als erstes denke ich zum Beispiel in Krisensituationen an die Telefonseelsorge, die da gut aufgestellt ist in der ersten Beratung. Andere Anlaufstellen können ambulante Beratungsstellen sein, können natürlich auch die Kliniken sein oder im echten Notfall natürlich auch die Krankenhäuser, die Notaufnahmen und der Rettungsdienst.
1: Und wie gehe ich nun damit um, wenn es einen Suizid gegeben hat? Wie spreche ich mit Angehörigen und Freunden?
2: Das ist ganz wichtig, erstmal auch ein Stück weit in die Normalisierung zu gehen, nicht zu tabuisieren, darüber zu sprechen, ins Gespräch zu kommen, zuzuhören und dann helfen natürlich auch das. Und da bieten die Kirchen gute Angebote, ritualisierten Umgang mit Trauer und mit Abschied zu finden.
1: Wenn Sie selbst an Suizid denken oder Menschen kennen, die gefährdet sein könnten, sollten Sie umgehend ärztliche Hilfe in Anspruch nehmen. Wenn Sie sich in einer akuten Krise befinden, können Sie rund um die Uhr den Notruf unter 112 wählen. Die Telefonseelsorge erreichen Sie rund um die Uhr und kostenfrei unter 0800 111 0111 oder 0800 111 0222 oder 116 123.
0: Das war ein Beitrag von Christoph Haferkamp von der katholischen Kirche. Und wie gesagt, der Gottesdienst zum Welttag der Suizidprävention findet am 11. September statt in der Kirche unserer lieben Frauen in Bremen.

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1: In meinem Leben treffe ich immer wieder Menschen, die mich zutiefst beeindrucken. Das können Menschen sein, die aufgrund ihrer Lebensgeschichte besonders starke Persönlichkeiten sind. Menschen, die wirklich in sich ruhen oder die sich faszinierend eindeutig in ihrer Haltung zeigen. Als Beispiel könnte ich Dieter Hallervorden nennen, der sich gerade politisch klar für die demokratischen Parteien gegen rechts einsetzt. Auch in der Geschichte lassen sich immer wieder starke Persönlichkeiten finden. Dietrich Bonhoeffer, Margot Friedländer oder Mutter Teresa. Die Liste ließe sich leicht ergänzen. Besonders berühren mich aber die Lebensgeschichten von Menschen, denen ich wirklich begegne. Und ich denke an eine Frau, sie ist noch keine 50 Jahre alt, kämpft aber seit Jahren gegen ihre Krebserkrankung. Sie hat in den letzten Jahren mit allen Mitteln der Medizin versucht, den Krebs zu bekämpfen, ihn zumindest klein zu halten. Und gleichzeitig, trotz zahlreicher Chemos, verschiedener Krankenhausaufenthalte, hat sie ihr Leben gestaltet und gelebt. Sie hat das Leben nicht nur versucht, sondern wirklich gelebt. Sie ist viel gereist, hat noch das Klettern gelernt, hat in den sozialen Medien viel gemacht. Sie hat Podien geleitet und war immer aktiv und präsent, dazwischen, wo es ging. Und jetzt schreibt sie bei Instagram: Ich habe mich fürs Leben entschieden und gegen die Chemo. Damit hat sie die größte Entscheidung ihres Lebens getroffen. Das weiß sie und das sagt sie. Die verbleibende Zeit will sie nutzen, um Menschen zu treffen, um zu weinen und um zu lachen. Dabei merkt sie die gesundheitlichen Einschnitte. Aber Gott sei Dank, es gibt ja Glitter. So freut sie sich über alles, was geht und was möglich gemacht wird. Klappt das Laufen nicht mehr so gut, gibt es einen Rollator. Und zwar einen mit ganz viel Glitzer. Und natürlich ist sie traurig, auch wütend über alles, was nicht mehr geht. Aber sie freut sich auch über all das, was durch Hilfe oder durch Hilfsmittel möglich gemacht wird. Und sie weiß, was sie will. Und so wird jede Begegnung zum kostbaren Glittermoment. Denn hier leuchtet das Leben noch einmal besonders auf. Besonders intensiv. Sie weicht dem Leben nicht aus. Vielmehr geht sie bewusst jeden Schritt, auch die letzten. Darin zeigt sich für mich nicht nur ihre unglaubliche Stärke und Entschiedenheit, sondern auch ihr Gottvertrauen. In der Bibel können wir bei Matthäus lesen: Wenn einer hinterhergehen will, verleugne er sich selbst, nehme sein Kreuz auf sich und folge mir nach. Mehr Nachfolge geht wohl nicht.
0: Das war ein Beitrag der katholischen Kirche.

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5: 10.31 Uhr.
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5: So wird das heute wechselhaft. Also erstmal dicht bewölkt und es gibt auch noch Regen gebietsweise. Später ein Wechsel aus Sonne, kompakten Wolken, einzelnen Schauern. Kurze Gewitter sind möglich und die Temperatur 20 bis 23 Grad. Sehr windig mit starken bis stürmischen Böen aus Südwest bis West.
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5: Um 10.31 Uhr Bad Zwischenahn. Im Stadtgebiet kommt es wegen einer Sportveranstaltung zu Verkehrsbehinderungen. Es gibt hier eine Umleitung. Und Bremen, die Bürgermeister-Smith-Straße Neustadt-Mitte ist in Höhe Bürgermeister-Smith-Brücke in beiden Richtungen gesperrt. Nochmal Bremen im Bereich am Tabakquartier in Höhe Senator-Apel-Straße kommt es heute wegen eines Radrennens bis ca. 15 Uhr zu Streckensperrungen.
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5: Ja, schönen guten Morgen. Wir reden ja in letzter Zeit verstärkt wieder über Krieg bzw. die Möglichkeit eines Krieges. Deshalb gibt es zum Beispiel für Deutschland einen Operationsplan Deutschland, also im Sinne einer Verteidigungsoperation. Und die Kirchen haben ein Papier vorgelegt, einen geistlichen Operationsplan. Über den wollen wir gleich informieren.

0: Joe Jackson, Fabulous People. 10:39 Uhr, hier ist Bremen 2. Was wäre, wenn Deutschland angegriffen werden würde oder ein verbündeter NATO-Partner, natürlich das NATO-Hauptquartier, kennt diese Frage, wird auch Antworten wissen und die NATO-Verbündeten und die Bundesregierung wird eine Art Plan haben. Es gibt sogar einen sogenannten Operationsplan Deutschland, ganz offiziell für diesen Fall. Aber auch die Kirchen bei uns im Land bewegt diese Frage natürlich, denn auch sie könnten eine wichtige Rolle spielen, wenn es ein Bündnis, ein Verteidigungsfall geben könnte. Katholische, evangelische Kirchen haben dafür schon vor einiger Zeit eine Art geistlichen Operationsplan vorgelegt. Und was dieses Konzept aussagt und wie es daran Kritik auch gibt, das berichtet unsere Kollegin Elena Hong.
1: Verletzte Soldaten begleiten, Todesnachrichten überbringen, Angehörige trösten. Das könnte auf Mitarbeitende der Kirchen zukommen, wenn der Verteidigungsfall eintritt. Um auf solche Szenarien besser vorbereitet zu sein, sieht das Rahmenkonzept Seelsorge und Akutintervention der evangelischen und katholischen Kirche unter anderem krisensensible Schulungen für Mitarbeitende vor und mehr Personal für die Militärseelsorge. Die katholische Friedensbewegung Pax Christi lehnt das Rahmenkonzept ab. Sie wirft den Kirchen eine zu große Nähe zum Staat vor und fürchtet eine Instrumentalisierung.
2: Die Kirchen sind eigenständig. Sie können nicht in die Befehlsstruktur der Bundeswehr im Kriegsfall eingebunden werden. Also wird Seelsorge praktisch dem Militärischen untergeordnet. Und das sind wir ganz entschieden dagegen.
1: Sagt Wolfgang Kramer, bei Pax Christi zuständig für Friedenspolitik. Er kritisiert, der sogenannte geistliche Operationsplan propagiere einseitige Feindbilder. Friedensethische Positionen kämen dagegen viel zu kurz.
2: Es fehlt uns in diesem Kirchenpapier die Grundaussagen von Jesus her, also der Gewaltverzicht. Kein Krieg, keine Gewaltausübung, da ist es in der Bergpredigt. Und das ist für uns das oberste Prinzip.
1: Nein zur Militarisierung kirchlicher und diakonischer Dienste. Unter dieser Überschrift hat die katholische Friedensbewegung eine Online-Petition gestartet. Unterzeichnet haben die allerdings erst knapp 600 Personen. Radikaler Pazifismus, auch innerhalb der Kirchen eine Minderheitenposition. Kritik am Arbeitspapier gab es dennoch auch von evangelischer Seite.
3: An diesem sogenannten geistlichen Operationsplan Deutschland finde ich äußerst irritierend, dass einfach so getan wird, es kommt Krieg und darauf müssen wir uns vorbereiten.
1: Sagt Margot Käßmann, ehemalige Ratsvorsitzende der evangelischen Kirche in Deutschland.
3: Ich vermisse in Deutschland ein klareres Votum, über Friedensoptionen nachzudenken und diese massive Aufrüstung bei gleichzeitigem Sozialabbau schärfer zu kritisieren.
1: In dieselbe Kerbe schlägt Jan Gildemeister, Geschäftsführer der Aktionsgemeinschaft Dienst für den Frieden. Konkret beanstandet er die Aussage, Russland solle schon in den kommenden 3 Jahren in der Lage sein, NATO-Gebiet anzugreifen.
4: Das ist zumindest nicht unumstritten. Das Szenario ist übrigens auch schon wieder in Frage gestellt durch die Politik der USA.
1: Gegen den Vorwurf, Kirchen machten sich mit dem Rahmenkonzept kriegstüchtig und überholten dabei sogar Pistorius, wie es in der FAZ im Mai zu lesen war, verteidigten die obersten Militärbischöfe Overbeck und Fellenberg das Vorhaben. Es gehe um die Handlungsfähigkeit der Kirchen im Krisenfall. Die meisten christlichen Friedensverbände sehen das offenbar anders. Im Juni dieses Jahres forderten über 20 Gruppen Abrüstung in der ökumenischen Friedensschrift »Wer Frieden will, muss mit dem Feind reden«.
4: Das ist natürlich mit Putin aktuell nicht möglich, das ist mir durchaus bewusst.
1: Dennoch sollte sich Kirche gerade in politisch unsicheren Zeiten für den Frieden einsetzen, bekräftigt Jan Gildemeister.
4: Da gibt es sehr viele Erfahrungen im Bereich der Kirche, in der Versöhnungsarbeit, in der Traumaarbeit. Diese Bereiche zu stärken, halte ich für eine zentrale Aufgabe der Kirche.
0: Nein zum geistlichen Operationsplan. Elena Hong war das mit Informationen. Und das noch als Information. Kommende Woche am 1. September wird vielerorts in Deutschland der Antikriegstag begangen. Da wird das in einigen Kirchen sicherlich auch noch ein Thema sein, wie die Kirchen sich zum Beispiel im Verteidigungsfall einbringen sollen. Ja, und wie gesagt, das war Elena Hong, die zu dieser Frage für uns berichtet hat und das auch tun wird auf Bremen 2.

0: Beck und Blackbird Shine. 10.48 Uhr dringende Verkehrsmeldung auf Bremen 2. Vorsicht bitte auf der 28 Oldenburg Richtung Bremen. Zwischen Kreuze Oldenburg Ost und Hatten sind Gegenstände. Vorsicht bitte A28 Oldenburg Richtung Bremen. Zwischen Kreuze Oldenburg Ost und Hatten sind Gegenstände auf der Fahrbahn.
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Amy McDonald war das und This is the Life. 10 Uhr und 51, jetzt gibt's guten Text und gute Musik wie immer bei Die höchste Eisenbahn. Wo kommt eigentlich der Spruch Die allerhöchste Eisenbahn vor? Ich habe mich mal schlau gemacht. Wenn ich nicht weiter weiß, dann frage ich immer die Maus und ich bin fündig geworden. Die Kollegen aus Köln von der Sendung mit der Maus haben recherchiert. Also, die allerhöchste Eisenbahn, also das ist, wenn man sich jetzt wirklich beeilen muss und so, ne? Klar, der Spruch ist schon über 170 Jahre alt. Er stammt aus Berlin, aus einem Theaterstück mit dem Titel Ein Heiratsantrag in der Niederwallstraße. In dem Theaterstück geht es um einen zerstreuten Postboten, der vertauscht ständig irgendwelche Wörter. Und als er merkt, dass der Zug mit der Post schon längst angekommen ist, sagt er, es ist höchste Eisenbahn, die Zeit ist schon vor 3 Stunden angekommen. Das fand das Publikum lustig. Seitdem Kulturgut in Deutschland, der Spruch, die allerhöchste Eisenbahn.

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1: Und eine dringende Verkehrsmeldung auf Bremen 2. Vorsicht bitte auf der 28 Oldenburg Richtung Bremen. Zwischen Kreuz Oldenburg Ost und Hatten liegen Gegenstände.

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1: Mit Martin Busch, guten Morgen. Deutsche Bahn will mehr für Sauberkeit von Zügen und Bahnhöfen tun. Strom ist in Deutschland besonders teuer. Mensch stirbt durch Schüsse bei Festival in der Schweiz. Das Wetter wechselhaft mit Schauern. Auch kurze Gewitter sind möglich. Sehr windig bei maximal 23 Grad. Die Deutsche Bahn will in den kommenden Jahren über 200 Millionen Euro in sauberere Bahnhöfe und Züge investieren. Das berichtet die Bild am Sonntag. Auch die Sicherheit soll demnach steigen. Aus der Nachrichtenredaktion Katrin Martens.
2: Unter anderem will die Bahn demnach die Zahl der Reinigungskräfte, die in Fernzügen Toiletten säubern, auf 220 verdoppeln. Außerdem sollen ICE- und IC-Züge in einem Berliner Werk in bis zu 10-stündiger Handarbeit intensiv gereinigt werden. Der Schmutz muss weg, sagte Bahnchefin Evelyn Palla der Bild am Sonntag. Ihr Ziel: saubere Züge und Bahnhöfe, mehr Sicherheit und mehr Komfort. Und das nicht als Ausnahme, sondern als neuer Standard. Bereits im Februar hatte die Bahn ein Sofortprogramm für mehr Komfort im Fernverkehr vorgestellt. Mit zusätzlichen Reinigungskräften sollten unter anderem Toiletten, Teppiche und die Bordgastronomie zuverlässiger sauber gehalten werden. Für dieses Programm waren damals etwa 20 Millionen Euro vorgesehen.
1: Die Strompreise in Deutschland sind mehr als doppelt so hoch wie im Schnitt aller G20-Staaten. Das zeigt eine Analyse des Vergleichsportals Verivox. Rebecca Bück mit Einzelheiten.
3: Im Gesamtranking der nominalen Strompreise liegt Deutschland auf Platz 4 mit 35,6 Cent pro Kilowattstunde. Am teuersten ist der Strom laut der Analyse von Verivox in Irland. 42,6 Euro Cent sind es da. Besonders günstig ist der Strom in Kuba und Äthiopien. Da liegt der Preis sogar unter einem Cent. Blickt man allerdings nur auf die G20-Staaten, ist Deutschland am teuersten. Im Schnitt kostet der Strom in den Industrie- und Schwellenländern 16,3 Cent pro Kilowattstunde, in Deutschland also mehr als doppelt so viel. Verivox sieht als Treiber der hohen Stromkosten eine hohe Steuer- und Abgabenlast. So entfielen aktuell über 60% des Strompreises in Deutschland auf Steuern, Umlagen, Abgaben und Netzentgelte.
1: Beim Referendum in Island führen mittlerweile die Gegner weiterer Beitrittsverhandlungen mit der EU. Das meldet der isländische Rundfunk. Zuvor hatte es noch geheißen, die Befürworter hätten 51% der Stimmen. Jana Sinram berichtet.
4: Ausschlaggebend dürfte laut dem Sender sein, dass die Stimmen in der Hauptstadt Reykjavik bereits vollständig vorliegen. Dort stimmte zwar eine Mehrheit für neue Gespräche mit der EU, es fehlen aber noch Endergebnisse aus einigen ländlichen Wahlkreisen, in denen das Nein-Lager mit deutlichem Abstand führt. Island hatte ab 2009 mit der EU über einen Beitritt verhandelt, die Gespräche 2013 aber ausgesetzt. Die sozialliberale isländische Regierung hatte bei dem Referendum darüber abstimmen lassen, ob sie wieder aufgenommen werden sollten.
1: Bei einem Techno-Festival im Norden der Schweiz ist mindestens ein Mensch getötet worden. Das teilte die Polizei in Aarau mit. 5 Menschen wurden durch Schüsse teils schwer verletzt. Patricia Wern.
5: Polizei und Feuerwehr sind seit dem frühen Morgen mit einem Großaufgebot im Einsatz. Der Rave fand auf einer Pferderennbahn in Aarau statt. Über ein mögliches Motiv ist derzeit noch nichts bekannt. Auch der Tathergang ist noch unklar. Die Polizei spricht von, Zitat, mehreren Schussabgaben und einer größeren Personengruppe. Das Gebiet rund um die Pferderennbahn wurde weiträumig abgesperrt. Die Bevölkerung wurde aufgefordert, das Gebiet zu meiden. Zudem hat die Polizei einen Zeugenaufruf gestartet. Wer Fotos oder Videos von dem Vorfall habe, solle sich melden.
1: In Bremen-Schwachhausen ist gestern Nachmittag ein Mann offensichtlich mit einem Messer schwer verletzt worden. Mehrere Zeugen hatten sich bei der Polizei gemeldet. In der Riensberger Straße fanden die Einsatzkräfte den 30-Jährigen, der stark am Arm blutete. Er musste im Krankenhaus behandelt werden. Er gab an, dass er zuvor Streit mit seinem Vermieter gehabt habe. Die Polizisten stellten den 50-Jährigen kurz darauf und nahmen ihn mit auf die Wache. Zum Sport und damit zum Fußball. Borussia Dortmund ist mit einem Heimsieg in die neue Bundesliga-Saison gestartet. Der BVB gewann gestern Abend mit 2:0 gegen den Hamburger Sportverein. Die weiteren Ergebnisse von gestern: Leipzig-Mönchengladbach 3:0, Köln-Hoffenheim 3:2, Elversberg-Leverkusen ebenfalls 3:2, Mainz-Paderborn 0:0. Und Union Berlin-Frankfurt 3:3. Werder Bremen spielt erst heute um 15.30 Uhr beim SC Freiburg. Das waren die Nachrichten mit Martin Busch.
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6: Und ich gucke mir gerade durch die Webcam den Marktplatz von Bückeburg an. Und da fungieren die Sonnenschirme über Biertischen und biergartenähnlichen Bänken eher als Regenschirme im Moment. Die Leute haben Regenkleidung an, die ich da sehe, die da vorbeilaufen, Radfahrer. Und es sieht nach einem verregneten Vormittag aus. So, der Himmel ist grau. So, besser kann ich es nicht beschreiben. Also schöner ist es eben nicht. Es ist so, wie es ist, wie man so sagt. Und die Temperatur auch dort so ungefähr 18 Grad, wie sonst auch bei uns. Und so wird der Tag. Dicht bewölkt bleibt es erstmal. Regnerisch, später ein Wechsel aus Sonne, kompakten Wolken, einzelnen Schauern. Kurze Gewitter sind auch möglich. Und die Temperatur geht nicht über 20, 23 Grad rüber heute. Sehr windig mit starken bestürmischen Böen aus Südwest bis West.
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6: Um 11.05 Uhr Vorsicht bitte auf der 28 Oldenburg Richtung Bremen zwischen Kreuz Oldenburg Ost und Hatten sind Gegenstände. Vorsicht bitte auf der A29 Oldenburg Richtung Alhorner Heide zwischen Oldenburg Hafen und Kreuz Oldenburg Ost sind Gegenstände. Und bei Zwischenahn im Stadtgebiet kommt es wegen der Sportveranstaltung zu Verkehrsbehinderungen. Eine Umleitung ist dort eingerichtet. Und Bremen, die Bürgermeister-Smith-Straße Neustadt Mitte ist in Höhe Bürgermeister-Smith-Brücke in beiden Richtungen gesperrt. Bremen in Stur Richtung Bassum im Bereich am Tabakquartier und Senator-Apelt-Straße kommt es heute wegen eines Radrenns bis ca. 15 Uhr zu Streckensperrungen. Umgebung wird weiträumig gesperrt.
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6: Schönen guten Morgen.

0: Ich darf schon mal ankündigen, gleich gibt es hier auf Bremen 2 wieder unsere Kolumne Was macht die Kunst mit unserer Kunstkolumnistin Kia Fahrland. Und sie setzt sich heute mit einem Gemälde von Piet Mondrian auseinander, aus sehr aktuellem, auch politischem Anlass. Übrigens, Sie können ja sein berühmtes Bild schon mal angucken, im Internet überall zu finden. Die Komposition mit Rot, Gelb, Blau und Schwarz von Piet Mondrian. Darum geht es gleich hier in 3 Minuten etwa. Was macht die Kunst?
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0: Genau, das war schon mal der Vorspann. Warum eigentlich? Fragen Sie mich nicht. Keine Ahnung, falscher Knopf. Erstmal Musik von Marissa Burwell.

0: 11 Uhr und 14 Bremen 2 hier. Was hat Kunst mit Politik zu tun? Eine ganze Menge. Die AfD hat die Bauhaus-Kunstschule zur Gegnerin erklärt und will auch aktiv dagegen vorgehen, überhaupt gegen das Erbe der abstrakten Kunst. Ich verstehe die Argumentation der AfD nicht so richtig, aber es ist wohl irgendwie nicht deutsch genug, was das Bauhaus bietet, was die abstrakte Kunst auch bietet. Kulturstaatsminister Wolfram Weimer hat gerade eine Gegeninitiative gestartet für das Bauhaus-Manifest, dem sich viele Kulturinstitutionen angeschlossen haben. Und wir sprechen heute über ein Bild des Niederländers Piet Mondrian, der nicht offiziell verbunden war mit dem Bauhaus, soweit ich weiß, aber künstlerisch haben sie sich natürlich gegenseitig beflügelt und seine Formen und Farben schlugen sich ja durchaus nieder in der Bauhauskunst.
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0: Ja, und es geht heute um das Werk, das ich schon angekündigt hatte. Komposition mit Rot, Gelb, Blau und Schwarz von 1921. Frau Fahler, was sehen Sie auf dem Gemälde?
2: Erst einmal sehe ich vieles gar nicht, was man eigentlich auf so einem Gemälde in dieser Zeit erwarten würde. Also es gibt keine Figuren, es gibt keine Zentralperspektive. Stattdessen spannt Mondrian so ein schwarzes Raster ganz plan über die Leinwand und das eröffnet ihm Raum für Rechtecke, für Quadrate. Einige davon malt er gelb aus, andere rot, schwarz, dunkelblau und die übrig gebliebenen Flächen, die grundiert er einfach nur in weiß. Man sieht dadurch diesen Pinselduktus und erkennt sofort, das wurde wirklich mit der Hand gemalt. Also da war jetzt kein Druckwerkzeug oder eine andere Maschine am Werk. Und doch empfinde ich zumindest dieses Bild als so wohltuend geordnet. Also die Augen entspannen sich, das ganze Nervensystem entspannt sich sofort beim Betrachten bei dieser Ordnung.
0: Von heute drauf geguckt wirkt das Bild nicht mehr so revolutionär. Man findet dieses Design im Mondrian-Stil in vielen Regalsystemen und ganzen Hausfassaden wieder. Haben wir uns ein bisschen satt gesehen an der Abstraktion?
2: Also ich denke, Mondrian und die anderen Pioniere der Abstraktion, die haben sich auf lange Sicht bis heute wirklich durchgesetzt. Sieht man an den Beispielen, die sie nennen. Nicht alle dieser Nachahmungen sind wirklich geglückt, klar. Nur stellen Sie sich doch mal vor, wir würden immer noch mit diesen schweren Samtvorhängen und dem dunklen Holz des 19. Jahrhunderts leben. Also ich denke schon, da passen doch Mondrian und das Bauhaus besser zu unserem jetzigen Leben. Also wie rückwärtsgewandt auch die AfD übrigens ist, das zeigt sich daran, dass sie in Sachsen-Anhalt jetzt ausgerechnet das Erbe des Bauhauses attackiert. Und das haben ja eben auch die Reaktionäre und die Nationalsozialisten im vergangenen Jahrhundert getan.
0: Nun hat ja Kulturstaatsminister Wolfram Weimer auch deshalb gerade dieses Bauhaus-Manifest für eine weltoffene Gesellschaft ins Leben gerufen. Wo ist denn die kulturelle Innovation heute, die da eingefordert wird?
2: Also es gibt wirklich überall, auch in den kleinen Städten, ganz viel auch in Sachsen-Anhalt, viele fantasievolle Künstlerinnen, Künstler. Ich empfinde das als ganz großes Glück. Aber die haben es schon schwerer als die Avantgarden vor 100 Jahren. Die konnten ja noch, so wie Mondrian auch, sich ganz auf diese Stilfragen konzentrieren und haben dann diese neuen Formen im Widerstand gegen das Althergebrachte auch durchsetzen können, übers Kunstskandale etwa. Heute aber erreicht man ja große Gruppen fast nur noch über Social Media. Und da wiederum geben ja nicht die Künstler die Formensprache vor, sondern Algorithmen entscheiden, was gesehen wird.
0: Meinen Sie, Mondrian würde heute mit einer neuen Idee, wie damals seinen Quadraten in Primärfarben, gar nicht mehr durchdringen?
2: Naja, der hätte es schon schwer, oder? Also mein Eindruck ist, wir geben jetzt im Moment gerade ausgerechnet unsere kreative Arbeit an die Roboter, an die Maschinen ab. Nicht aber all das, was uns wirklich lästig ist. Also heißt, so schnell wird kein Roboter mir das Bad putzen oder wirklich zuverlässig die Steuererklärung machen. Aber visuelle Aufgaben, auch im Alltag, wie PowerPoint-Präsentationen, Social-Media-Videos, das alles übernehmen ja die Maschinen und übernimmt auch die KI schon. Und ich denke schon, das macht stilistische Innovation heute viel mühseliger als noch zu Mondrians Zeiten.
0: Also Piet Mondrian, der Komposition mit Rot, Gelb, Blau und Schwarz von 1921 haben wir uns genähert. Es hängt im Kunstmuseum Den Haag und ist jetzt auch auf unserer Webseite bremen2.de abgebildet. Also der etwas leichtere Schritt dorthin, das Buch zu sehen. Und weitere Bildergeschichten finden Sie unter bremen2.de und in Kia Fahlands Buch Kunstgeschichten, alte Bilder, neue Zeiten, erschienen im Inselverlag. Danke fürs Gespräch.
2: Ich danke, Herr Albrecht.

0: Michael Bublé, I Feeling Good, ein Klassiker, ein American Standard, sagt man, glaube ich, dazu. 11.25 Uhr, dringende Verkehrsmeldung auf Bremen 2. Vorsicht bitte auf der A28 in Leer Richtung Oldenburg. In der Ausfahrt ab in Remels liegt ein Metallteil auf der Fahrbahn. Bitte äußerste Vorsicht dort. Was ich hier auch schon den ganzen Morgen über melde, ist folgende Meldung. Die Bürgermeister-Smith-Straße Neustadt-Mitte ist in Höhe Bürgermeister-Smith-Brücke in beiden Richtungen gesperrt. Denkst du wohl, ist nicht ganz gesperrt. Meine Kollegin Christine Hohnfeld im Studio kommt gerade von der Brücke und war's drauf, ne?
1: Ich bin mit dem Fahrrad rübergeradelt, ja. Nachdem ich natürlich die Männer in den orangefarbenen Westen höflich gefragt habe auf der Neustädter Seite. Und ich ahnte schon, weil es liefen da hinten schon Leute. Und ich ahnte schon, sie ist also nur für den Autoverkehr gesperrt. Straßenbahn habe ich jetzt nicht nachgefragt. Mhm. Aber Fußgänger und Radfahrer dürfen drüber. Und ich dachte, ich muss euch das mal schnell erzählen, denn das macht ja einen Unterschied für die Planung der Wege. So.

0: so einem Tag, ob man durch die Weserburg muss und dann das Fahrrad über die Fußgängerbrücke rüberschieben zur Schlachte. Oder ob man ganz hinten rüberfährt über die andere Brücke, oder? Und ich habe mich sehr gefreut, weil die waren auch sehr freundlich. Und ich habe auf der anderen Seite dann nochmal angehalten, habe gesagt, wie ist das denn jetzt? Das gilt jetzt den ganzen Tag für Fußgänger und Fahrradfahrer. Ist es frei? Sagten sie ja, aber das soll auch eigentlich um 14 Uhr vorbei sein. Und dann habe ich noch gesagt, was machen sie denn hier? Und da sagten sie, die machten Belastungstests. Und es fuhren so riesengroße orangefarbene Fahrzeuge, drei an der Zahl hintereinander, gerade so die Kurve und dann auf der anderen Seite der Brücke wieder zurück. Belastungstests, das hat mit Statik zu tun. Ja. Mehr habe ich dann nicht gefragt, weil meine Mathekenntnisse waren auch nie so gut und da kenne ich mich nicht aus. Aber die waren sehr nett und haben das gerne erklärt und nur für Autos ist gesperrt und um 14 Uhr sollte es auch schon wieder vorbei sein.
1: Prima. Das also die Hauptnachricht. Mit dem zweiten hört man besser. Bei uns werden Sie richtig informiert. Das heißt also für Autos gesperrt. Alle anderen Verkehrsteilnehmer kommen über die Bürgermeistersmittbrücke in Bremen. Das war Christine Huhnfeld. Danke dir für die Reportage und die Aufklärungsarbeit. Weitere Aufklärungsarbeit leistest du gleich ab 12 auf diesem Sender.
0: Ab 14 Uhr.
1: Ab 14 Uhr. Noch mehr Freude bis abends hin. 18 Uhr ist dann Dienstschluss. Danke für den Besuch hier.
0: Gerne.

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6: 11.31 Uhr.
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6: Heute erst dicht bewölkt und gebietsweise regnerisch, später dann ein Wechsel aus Sonne, kompakten Wolken, einzelnen Schauern. Kurze Gewitter sind auch möglich und die Temperatur 20 bis 23 Grad. Sehr windig mit starken bis stürmischen Böen aus Südwest bis West. Morgen auch wieder so.
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6: Um 11.31 Uhr Vorsicht bitte auf der A28 leer Richtung Oldenburg. In der Ausfahrt Apen-Remels liegt ein Metallteil auf der Fahrbahn. Vorsicht bitte auf der A29 Wilhelmshaven Richtung Oldenburg zwischen Hahn-Lehmden und Rastede befindet sich eine ungesicherte Unfallstelle. Vorsicht bitte auf der A29 Oldenburg Richtung Ahlhorner Heide zwischen Oldenburg-Hafen und Kreuz Oldenburg-Ost liegen Gegenstände auch. Die A27 Cuxhaven Richtung Bremerhaven ist in Höhe Neuenwalde nach einem Unfall gesperrt. Bei zwischen einem Stadtgebiet kommt es wegen einer Sportveranstaltung zur Verkehrsbehinderung. Eine Umleitung ist dort eingerichtet. Bremen, die Bürgermeister-Smith-Straße Neustadt-Mitte ist in Höhe Bürgermeister-Smith-Brücke in beiden Richtungen gesperrt und zwar für Autos. Fußgänger, Radfahrer dürfen durch. Und in Bremen muss wegen des GFNY-Radrenns im Bereich des Tabakquartiers und entlang der Rennstrecke Richtung Stur und Bassum bis 15 Uhr mit Verkehrsbehinderungen gerechnet werden.
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6: Ja, schönen guten Morgen. Heute findet ein Referendum statt in Israel. Ist gestern schon losgegangen zum Thema, soll die Regierung dort Verhandlungen mit der EU aufnehmen, um beizutreten dem Staatenbündnis? Wir wollen uns die Gemengelage gleich nochmal anhören von einem Kollegen vom Isländischen Rundfunk.

0: Ósgeir war das aus Island und damit wären wir hier auf Bremen 2 auch schon mitten im Geschehen, nämlich genau dort im Staate Island, wo abgestimmt wurde. Inzwischen sind die Wahllokale zu über eine Wiederaufnahme der Beitrittsverhandlungen in die EU und wie gesagt jetzt Auszählung. Es gibt so kleine Zwischenergebnisse, die darauf hindeuten, dass am Ende die Neinsager vorne liegen beim Referendum. Über die eher EU-kritische Haltung der Isländer haben wir gestern schon gesprochen, hier auf Bremen 2, und zwar mit dem Hörfunkjournalisten Ingólfur Sigfússon. Und er hat uns erklärt, dass das Thema Fischerei dabei für viele Wahlberechtigte eine wichtige Rolle spielt.
1: Also ich glaube, das ist das größte Thema für sehr viele, wahrscheinlich fast alle. Könnten wir irgendwie mit der EU verhandeln und dabei einen Kompromiss erreichen, dass für beide ginge? Also dass die Isländer dann doch irgendwie die Kontrolle abgeben, ist, glaube ich, auszuschließen. Nicht zuletzt, weil wir dann doch einfach bessere Kontrolle haben als die EU. Das heißt, wir gehen schon sehr wissenschaftlich mit unseren Fischbeständen um, achten sehr gut darauf, sind schützen, soweit es möglich ist, unsere Bestände und sind durchaus der Meinung, dass es der EU nicht so gut gelungen und die Kontrolle an die EU zu übergeben wäre, nichts schlau oder sinnvoll.
0: Eine andere Frage, welche Rolle beim Referendum der Faktor USA gespielt hat, also deren Präsident Donald Trump, der ja ganz offen über eine Annexion der großen Nachbarinsel Grönland gesprochen hat. Hat das die Isländerinnen und Isländer womöglich abgeschreckt oder doch eher kalt gelassen?
1: Das ist eigentlich eine sehr gute und interessante Frage und die Diskussion hier ist eigentlich auch ein bisschen komisch. Also auf der Seite der Befürworter und der Regierung ist das durchaus auch ein Argument, dass wir dann vielleicht doch mehrere Partner bräuchten. Es wäre sinnvoll, nicht die Amis irgendwie zu verlassen oder nicht auf sie zu zählen, aber dass es vielleicht sinnvoll wäre, nicht nur diese eine Pfeile unserer Sicherheit zu haben. Auf der Seite der Konservativen, der Rechten, die dann gegen einen EU-Beitritt sind, ist Amerika nach wie vor der große Freund, dem man vertrauen kann. Wir können darüber diskutieren, wie realistisch das ist. Aber für die allgemeine Bevölkerung scheint es eigentlich kaum ein Thema zu sein. Sicherheit ist für Isländer schon seit Jahrzehnten, statt immer eigentlich, nicht wirklich ein Thema gewesen. Das mag unlogisch klingen, aber in mancher Hinsicht sind wir eine Insel am Rande der Welt, weit weg von allen. Und es ist sehr einfach, sich hier irgendwie einzubilden, dass wir einfach nicht auf dem Radar der Anzahl an der großen Mächte sind und dass wir einfach in Ruhe lassen werden möchten.
0: Das war Ingólfur Sigfússon, Journalist beim öffentlich-rechtlichen Rundfunk in Reykjavik, über die EU-kritische Haltung bzw. einem EU-Beitritt kritisch gegenüberstehende Bevölkerung in Island. Und inzwischen haben wir auch das amtliche Endergebnis des Referendums. Es kam gerade rein. 52,8% der Isländerinnen und Isländer haben sich gegen einen Beitritt ausgesprochen, also Beitrittsverhandlungen, nur 47,2% dafür.

0: dringende Verkehrsmeldung auf Bremen 2. Vorsicht bitte auf der A7 Hannover Richtung Hamburg. Horst hat Dreieck in der Überleitung zur A1 Richtung Hamburg. Dort befindet sich eine ungesicherte Unfallstelle. Vorsicht auf der A7 Hannover Richtung Hamburg. Horst hat Dreieck in der Überleitung zur A1 Richtung Hamburg. Eine ungesicherte Unfallstelle.
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0: Bremen 2 hier um 11.48 Uhr. Nächste Woche wird in Sachsen-Anhalt gewählt. In diesem Zusammenhang fällt sofort der Name AfD, verständlich, denn sie kommt in Umfragen im Bundesland auf über 40%. Insofern ist es möglich, dass eine vom dortigen Verfassungsschutz als rechtsextrem eingestufte Partei Regierungsverantwortung übernimmt. Wir gucken auf die Stimmungslage in Sachsen-Anhalt vor der Wahl. Eine Woche davor, Sebastian Hesse hat das getan, und zwar für den ARD-Podcast Stadt, Land, Mensch, die Deutschland-Reportage. Hesse, ja, was haben Sie erlebt? Wen haben Sie getroffen?
1: Ich hatte mir so eine kleine Gruppe zusammengestellt von typischen Wählern in Sachsen-Anhalt. Die kannten sich vorher nicht. Die kommen aus verschiedenen Landesteilen, üben verschiedene Berufe aus und wählen auch ganz unterschiedlich. Und die Idee war, mit ihnen durchs Land zu tingeln, auf Marktplätze zu gehen, zu Diskussionsveranstaltungen und dann gemeinsam auszuwerten, was wir da erlebt und gesehen haben.
0: Es geht ja, kann ich auch von hier eigentlich beobachten, nicht um kleine unterschiedliche Nuancen, so mein Eindruck. Es geht um alles diesmal. Es geht um Demokratie und Nicht-Demokratie in der Diskussion unter der Bevölkerung. Geht es auch so weit aus Ihrer Sicht in der Auseinandersetzung?
1: Naja, also die Leute, mit denen ich gesprochen habe, die würden nicht so hoch hinausgreifen mit den Themen und daraus eine Grundsatzdiskussion machen. Das ist, glaube ich, mehr so eine Perspektive von außen, sondern da geht es schon um handfest pragmatische Probleme und um große Enttäuschungen. Also ich habe zum Beispiel ein schwules Paar in dieser Serie gehabt mit großem Altersunterschied, die im Grunde zwei typische DDR-Bürger unterschiedlicher Generationen verkörpern, und beide haben ganz unterschiedliches Wahlverhalten. Einer wählt ganz links, nämlich die Linkspartei, und der andere tatsächlich die AfD. Aber was beide umtreibt, ist relativ ähnlich, und ich glaube, der kleine gemeinsame Nenner ist Beachtung finden, auch für Probleme. Beide haben ganz stark das Gefühl, dass ostdeutsche Probleme auch überregional nicht erkannt werden, dass sie auch in der Landespolitik nicht erkannt werden. Beide wohnen auf dem Land, da bröckelt die Infrastruktur, die medizinische Versorgung taugt nichts, die Busse fahren nicht mehr von Dorf zu Dorf, und vor allen Dingen gibt es eben so ein Bedrohungs- und Unsicherheitsgefühl. Und beide haben natürlich verschiedene Antworten auf die Frage, wer kann das lösen, aber haben sich doch getroffen in der Bestandsaufnahme ihres Lebensgefühles.
0: Geht das vielleicht noch weiter, dass man sich dann irgendwann nicht mehr trifft? Also das Paar hat zwar politisch weit auseinanderliegende Einschätzungen oder politische Wahlentscheidungen getroffen, aber trotzdem sind sie am Ende zusammen.
1: Ja, und ich finde, das ist so ein bisschen Sachsen-Anhalt, nicht? Da kommen halt die Extreme aufeinander, befruchten sich manchmal, und manchmal gibt es eben auch Reibungen, aber sie koexistieren. Und so ist dieses Land eben ein Land, das sich nach der Wende noch nicht vollständig gefunden hat und ja, und tatsächlich unter akuten Problemen leidet. Es gibt das Riesenproblem der nicht angeglichenen Lohnverhältnisse zwischen Ost und West, dass man also in Bremen für die gleiche Tätigkeit mehr verdient als in Magdeburg oder in Halle und, nicht? Die Liste ist ja sehr lang, und es sind größtenteils auch berechtigte Anliegen. Was jetzt eben oben drauf kommt, ist, dass man den etablierten Parteien nicht mehr zutraut, nach all diesen Jahrzehnten diese zu lösen, und daher eben dieses Flirten mit Rechtsaußen oder eben auch mit Linksaußen.
0: Die AfD hat ja einen sehr konfrontativen, provozierenden Ton. Bleiben wir bei Rechtsaußen. Ist sie deshalb so erfolgreich?
1: Im Prinzip ja, aber es gibt ja noch dieses kleine bisschen mehr zu den bundesweiten Umfragen. Also politisch spielt sie auf der gleichen Klaviatur, aber hier hat sie einen Frontmann, der so ganz anders ist, als wir das bisher von der AfD gewöhnt sind, nämlich Ulrich Siegmund, der sich selber als gute Laune-Politiker versteht und auch die AfD hier immer wieder auf den Marktplätzen als gute Laune-Partei verkauft hat. Ansonsten ganz, ganz viel bei Donald Trump abgeguckt hat. Also die AfD als Partei des gesunden Menschenverstandes, der den Irrsinn, den woken Irrsinn korrigieren will. Er verspricht den Leuten, dass sie ihr Land zurückbekommen. Das alte, sichere Deutschland ist so eine klassische Formulierung, und vor allen Dingen eben auch wirtschaftliche Sicherheit vor allen Dingen wieder möglich wären. Alles ist möglich, heißt einer der Wahlkampfslogans der AfD. Und das Ganze wird eben mit breitem Grinsen, mit einem sympathischen Auftreten, mit einer unglaublich ausgefeilten Fähigkeit, mit Menschen ins Gespräch zu kommen auf den Marktplätzen, plus einer unglaublich professionellen Social-Media-Strategie verbunden. Und damit haben wir einen neuen Typus von AfD-Führer, wie man in den anderen Bundesländern nicht kennt.
0: Soweit Sebastian Hesse, Autor der ARD-Deutschland-Reportage Sachsen-Anhalt vor der Wahl. Ein Stimmungsbild, das können Sie auch in ARD-Sounds finden. Ich danke Ihnen sehr, Hesse, für das Gespräch.
1: Gerne.

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1: Katharina Mild macht gleich weiter hier. Es geht 2 Stunden lang um das Chaos. Und sie wird diese Sendung, wie Sie es von ihr gewohnt sind, in aller Aufgeräumtheit präsentieren. Kurz nach 12. Mein Name ist Jörn Albrecht. Schönen Tag. Tschüss.

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1: Mit Martin Busch, guten Tag. Isländer wollen keine neuen Verhandlungen mit der EU. Deutsche Bahn investiert über 200 Millionen Euro in Sauberkeit. Werder Bremen spielt am Nachmittag in Freiburg. Das Wetter wechselhaft, kurze Schauer und Gewitter sind möglich. Es ist windig bei maximal 23 Grad. Das Referendum in Island ist zugunsten der Gegner weiterer Beitrittsverhandlungen mit der EU ausgegangen. 52,8% der Menschen in dem Inselstaat stimmten mit Nein. Jana Sindram.
2: Eine Mehrheit für die Wiederaufnahme der Gespräche mit der EU gab es nur in der Hauptstadt. Alle anderen Wahlkreise lehnten neue Verhandlungen ab. Die Verkündung des Endergebnisses hatte auf sich warten lassen, weil die Stimmen in einem Vorort von Reykjavik noch einmal nachgezählt werden mussten. Island hatte 2009 einen Beitrittsantrag bei der Europäischen Union gestellt. 2013 setzte die damalige Regierung die Gespräche aber aus und erklärte sie 2 Jahre später für beendet. Die jetzige sozialliberale Regierung ließ bei dem Referendum darüber abstimmen, ob sie die Verhandlungen wieder aufnehmen sollte. Insgesamt waren in Island rund 270.000 Menschen wahlberechtigt. Die Wahlbeteiligung lag bei 82,5%.
1: Die Deutsche Bahn will in den kommenden Jahren über 200 Millionen Euro in sauberere Bahnhöfe und Züge investieren. Das berichtet die Bild am Sonntag. Auch die Sicherheit soll dadurch steigen. Aus der Nachrichtenredaktion Katrin Martens.
3: Unter anderem will die Bahn demnach die Zahl der Reinigungskräfte, die in Fernzügen Toiletten säubern, auf 220 verdoppeln. Außerdem sollen ICE- und IC-Züge in einem Berliner Werk in bis zu 10-stündiger Handarbeit intensiv gereinigt werden. Der Schmutz muss weg, sagte Bahnchefin Evelyn Paller der Bild am Sonntag. Ihr Ziel, saubere Züge und Bahnhöfe, mehr Sicherheit und mehr Komfort und das nicht als Ausnahme, sondern als neuer Standard. Bereits im Februar hatte die Bahn ein Sofortprogramm für mehr Komfort im Fernverkehr vorgestellt. Mit zusätzlichen Reinigungskräften sollten unter anderem Toiletten, Teppiche und die Bordgastronomie zuverlässiger sauber gehalten werden. Für dieses Programm waren damals etwa 20 Millionen Euro vorgesehen.
1: In Nepal ist die Zahl der Todesopfer nach der Sturzflut auf 750 gestiegen. Die Einsatzkräfte suchen weiter nach Überlebenden. Auch einige Deutsche gelten noch als vermisst. Eva Lambi-Schmidt.
4: Chinesische Rettungskräfte haben den schwer getroffenen Grenzübergang Jirong in Tibet erreicht und suchen am Boden nach Zeichen von Überlebenden. Bilder im chinesischen Staatsfernsehen zeigen Einsatzkräfte, die zu Fuß über die Berge den verschütteten Ort erreicht haben. Zerstörte und meterhoch mit Schlamm und Geröll bedeckte Straßen hatten es ihnen erschwert, überhaupt dorthin zu gelangen. Vor- und nachher Bilder des Grenzübergangs zeigen, dass das massive Grenzkontrollgebäude durch die Sturzflut komplett zerstört wurde. Zum Zeitpunkt der Katastrophe sollen sich in dem Gebäude Reisende und Grenzarbeiter aufgehalten haben. Mindestens eine Pilgergruppe wird von dort vermisst. In Nepal suchen Rettungskräfte in einem Tunnel weiter nach eingeschlossenen Arbeitern eines Wasserkraftwerks. Indien und China haben dazu jeweils Spezialistenteams zu Hilfe geschickt.
1: Die Strompreise in Deutschland sind mehr als doppelt so hoch wie im Schnitt aller G20-Staaten. Das zeigt eine Analyse des Vergleichsportals Verivox. Rebecca Bück mit Einzelheiten.
5: Im Gesamtranking der nominalen Strompreise liegt Deutschland auf Platz 4 mit 35,6 Cent pro Kilowattstunde. Am teuersten ist der Strom laut der Analyse von Verivox in Irland. 42,6 Euro Cent sind es da. Besonders günstig ist der Strom in Kuba und Äthiopien. Da liegt der Preis sogar unter einem Cent. Blickt man allerdings nur auf die G20-Staaten, ist Deutschland am teuersten. Im Schnitt kostet der Strom in den Industrie- und Schwellenländern 16,3 Cent pro Kilowattstunde, in Deutschland also mehr als doppelt so viel. Verivox sieht als Treiber der hohen Stromkosten eine hohe Steuer- und Abgabenlast. So entfielen aktuell über 60% des Strompreises in Deutschland auf Steuern, Umlagen, Abgaben und Netzentgelte.
1: Zum Sport. Zum Auftakt der neuen Saison in der ersten Fußball-Bundesliga reist Werder Bremen nach Süddeutschland. Die Mannschaft von Daniel Thun trifft um 15.30 Uhr auf den SC Freiburg. Aus der Sportredaktion Axel Pusitzki.
6: Das gestrige Abschlusstraining der Bremer endete mit verschiedenen Torschussübungen und Elfmeterschießen. Vielleicht ja ein Hinweis darauf, dass Werder heute seine Chance in der Offensive sucht. Der letzte Auftaktsieg in einer Bundesliga-Saison liegt immerhin schon 13 Jahre zurück. Gut möglich, dass bei Werder heute der 18-jährige Verteidiger Mick Schmidtgens vor seinem Startelfdebüt in der Bundesliga steht.
1: Das waren die Nachrichten mit Martin Busch.
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4: Aktuell haben wir 18 Grad am Aquarium Wilhelmshaven, 19 Grad im Bremer Bürgerpark und 20 Grad an der Freudenburg in Bassum. Bis maximal 23 Grad sind heute noch möglich. Und es bleibt auch heute Nachmittag relativ wechselhaft. Es gibt viele dicke Wolken, ein paar Schauer und auch kurze Gewitter können dabei sein. Aber auch etwas Sonne und die trockenen Phasen nehmen Richtung Abend zu und dann lockert es auch etwas mehr auf. Dazu weht der Wind mit vereinzelten stürmischen Böen, der nimmt aber zum Abend hin ebenfalls ab. In der Nacht zu Montag ist es erstmal oft trocken, später dann wieder wechselhafter bei Tiefstwerten zwischen 17 und 14 Grad. Und morgen bleibt es wechselhaft, Sonne, Wolken, Schauer und Gewitter, es ist alles dabei. Und an der See gibt es auch starken Wind, sogar einzelne Sturmböen sind morgen möglich bei 19 bis 22 Grad.
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4: Um 12:05. Vorsicht bitte auf der A7 Hannover Richtung Hamburg. Horster Dreieck in der Überleitung zur A1 Richtung Hamburg. Da befindet sich eine ungesicherte Unfallstelle. Vorsicht bitte auf der A29 Wilhelmshaven Richtung Oldenburg. Zwischen Hahn, Lehmten und Rastede befindet sich auch eine ungesicherte Unfallstelle. A1 Osnabrück Richtung Bremen. Zwischen Dreieck Stur und Bremen-Hemeling 4 Kilometer Stau. A7 Hamburg Richtung Hannover. Zwischen Schneverding und Dorfmark streckenweise stockender Verkehr. A7 Hannover Richtung Hamburg zwischen Mellendorf und Schwarmstedt, 9 Kilometer stockender Verkehr. In Bad Zwischenahn kommt es im Stadtgebiet wegen einer Sportveranstaltung zu Verkehrsbehinderungen. Eine Umleitung ist eingerichtet. In Bremen ist die Bürgermeister-Smith-Straße Neustadt Mitte in Höhe Bürgermeister-Smith-Straße in beiden Richtungen für Autofahrer gesperrt. Und in Bremen muss wegen eines Radrenns im Bereich des Tabakquartiers und entlang der Rennstrecken Richtung Stur und Bassum bis 15 Uhr mit Verkehrsbehinderungen gerechnet werden. Allen unterwegs eine gute Fahrt. Kommen Sie gut an.
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4: Herzlich willkommen von mir. Wir haben Großes vor in den nächsten 2 Stunden. Chaos ist unser Thema und bestimmt spielt Chaos auch in Ihrem Leben eine Rolle. Vielleicht auf Ihrem Schreibtisch, vielleicht ärgern Sie sich aber auch regelmäßig über sowas wie ein Bahnchaos oder Sie haben vielleicht auch Chaos im Kopf manchmal. Wir werden heute auf jeden Fall die richtige Mischung aus Ordnung und Chaos suchen. Denn natürlich funktioniert auch so eine Radiosendung nur mit ein bisschen Ordnung. Und diese Ordnung befiehlt mir jetzt, Ihnen erstmal Musik von Blair Dunlop abzuspielen. Viel Spaß!

Bremen 2 ist hier mit einer Gefahrenmeldung für alle Autofahrer. Vorsicht bitte auf der A1 Bremen Richtung Hamburg. Zwischen Sittensen und Heidenau liegen Gegenstände. 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

0: Chaos ist unser Thema heute Mittag hier bei Bremen 2 und ich weiß nicht, wie es Ihnen geht, aber für mich ist Chaos eher sowas wie ein Gegner, den ich bekämpfe. Bei mir muss immer alles möglichst ordentlich sein, aufgeräumt, sortiert und Chaos macht mich einfach unruhig. Interessanterweise aber hat mein Kollege Markus Behrens, der diese Sendung geplant und vorbereitet hat, herausgefunden, dass Chaos ursprünglich gar nicht so viel mit dem zu tun hat, was wir heute unter Chaos verstehen. Und Markus Behrens nimmt uns jetzt einmal mit in die vielen Facetten, die Chaos bietet.
1: Wie kann es sein, dass fast alle Menschen von Chaos sprechen, wenn es um ein unüberschaubares Durcheinander geht, wenn es um wilde und nicht in die gängigen Normen passende Zustände geht, wenn von Unordnung und, sagen wir es ganz offen, größtem Kuddelmuddel die Rede ist, wo Chaos im Ursprung, also in der antiken Mythologie im alten Griechenland, die klaffende Leere oder einen weiten leeren Raum beschrieb? Fast könnte man meinen, dass die Zettel, auf denen die jeweiligen Erklärungen oder Übersetzungen standen, im Laufe der Geschichte irgendwann einmal durcheinandergebracht worden sind. Aber das ist natürlich Unfug. Aber stellen Sie sich einfach mal vor, Sie hören Radio, so wie Sie mich jetzt hier hören, und ich erzähle Ihnen von einem Verkehrschaos und Sie verlieren nicht die Lust, sich ins Auto zu setzen, sondern freuen sich auf die Fahrt ins Stadtzentrum, denn dort ist nichts los. Ein großer, weiter leerer Raum wartet auf Sie. Kann etwas denn auch Chaos und zugleich, ja, was ist eigentlich das Gegenteil von Chaos, also das sein? Gibt es ein Chaos in der Musik zum Beispiel, wenn es sich um Free Jazz, Zwölftonmusik oder Punk handelt? Zumindest kenne ich Leute, die das so empfinden würden. Aber auf der anderen Seite gibt es doch Noten und die scheinen das, was man da spielen soll, doch eigentlich ziemlich klar zu ordnen. Große weite Leere ist das auf jeden Fall nicht.

0: Ich könnte noch ewig so weiterdenken, denn das Chaos in meinem Kopf fühlt sich grenzenlos an. Und nein, damit meine ich keine klaffende Leere in meinem Gehirn, sondern das unfassbare und kaum zu skizzierende Durcheinander von Ideen, Gedanken, Erinnerungen, Plänen, Wünschen, Träumen und Worten, das mir ununterbrochen durch den Kopf schwirrt. Ein großartiges Gefühl übrigens. Sie sollten das auch einfach mal ausprobieren und auf sich wirken lassen.
1: Inzwischen also ist das Chaos keine große, weite Leere mehr. So viel wissen wir schon mal. Wir bleiben aber gleich nochmal bei den Ursprüngen des Chaos und sprechen mit einem Kunsthistoriker und klassischen Philologen über den Begriff hier bei Bremen 2.
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Dotas, das hier bei Bremen 2 mit Rauschen. Wie so viele Worte und Begriffe in unserem Alltag hat auch das Chaos seinen Ursprung im antiken Griechenland. Mit dem Begriff Chaos meinte man dort aber etwas völlig anderes als heute. Und über das Chaos und seinen Bedeutungswandel spreche ich jetzt mit Dr. Jesus Muñoz Morcillo. Er ist Kunsthistoriker und klassischer Philologe am Institut für Kunst- und Baugeschichte, das zum Karlsruher

0: die Theogonie von Hesiod, das ist ein Gedicht über die Entstehung der Götter, aber es wird auch als Kosmogonie betrachtet. Das heißt, es geht auch um die Entstehung des Kosmos. Kosmos bedeutete ja im alten Griechenland Ordnung und Chaos ist genau das Gegenteil davon. Also es macht nur Sinn, dass es aus dem Chaos dann Ordnung entsteht. Und das passiert dann langsam. Was wir aber machen können, ist uns überlegen, was bedeutet denn Chaos bei Hesiod? Also am Anfang war nur Chaos, sagt Hesiod in der Theogonie. Und dann entsteht die Erde, also beziehungsweise Gaia, und aus Gaia entsteht dann der Himmel, also Uranus etc. Aber am Anfang war Chaos, und Chaos hat ja nur zwei Sachen hervorgebracht, das ist Erebus und Nacht, also Nyx, Nacht, und Erebus, Finsternis. Und aus diesen zwei Elementen entsteht dann der Tag, also Himera und Äther, also auch ein Teil des Himmels. Also dann können wir schon ungefähr erahnen, was Chaos mit Finsternis und Nacht zu tun hat, denn aus diesen Elementen entsteht dann so etwas, was dann so langsam zur Ordnung heranführt. Aber wenn wir eine genaue Bedeutung oder eine nähere Beschreibung von Chaos sehen wollen, dann müssen wir Ovid lesen in den Metamorphosen. Und dann wird Naos genauer beschrieben als eine rohe, ungeordnete Masse, nicht als träges Gewicht und auf einen Haufen zusammengeworfene, im Widerstreit befindlichen Samen von Dingen ohne rechten Zusammenhang. In Übersetzung von Michael Albrecht.
1: Also genau, und jetzt verstehen wir inzwischen, also heute, etwas völlig anderes darunter. Wie kommt das, dass sich dieser Begriff so stark über die Jahrtausende dann verändert hat?
0: Ja, das ist sehr interessant, denn ursprünglich bedeutet das Wort per se an sich, also wir können davon ausgehen, dass es auch einen alltäglichen Gebrauch hatte, denn die Wurzel ist nicht also die ist häufig, die kommt in einem Verb, das heißt Heino oder Hasko, beide Verben werden verwendet, bedeuten ja Klaffen, sich öffnen, es bedeutet aber auch Genem. Und interessanterweise gibt es hier einen gemeinsamen Ursprung aus dem indoeuropäischen oder indogermanischen, denn das Wort Genem kennen wir ja aus dem Neuhochdeutschen, in Althochdeutschen ist es Genem, und es hängt auch mit dem Wort Chaos zusammen, interessanterweise, denn es geht ja um eine Öffnung. Das ist vielleicht, also linguistisch gesehen, ist nicht also es ist etwas, das man erwarten kann, dass das dann weiter existiert. Und da haben wir natürlich noch in den Wissenschaften oder in der Naturphilosophie den Gebrauch des Wortes. Zum Beispiel bei Erasmus Franks benutzt das Wort chaotisch zum ersten Mal, ja, das dann über das Französische popularisiert wird und heute was anderes bedeutet. Oder wir haben auch andere Entwicklungen, wie zum Beispiel das Wort Gas, das wir heute oft benutzen. Das wird für Wasserdunst verwendet, mitten im 17. Jahrhundert von Johann Baptista van Helmont. Und das ist ja ein flämischer Arzt. Und dort, also im Flämischen wird G als CH ausgesprochen, so ungefähr. Ja. Also es wäre Hass. Ja. Also es hat auch mit Chaos was zu tun. Das heißt, es gibt da so linguistisch gesehen eine Fortsetzung auch über Texte und die Popularisierung dieses Wortes Gas, was auch sehr viel damit zu tun hat, dass in einem Gas eben die Sachen keine genaue Ordnung haben und dynamisch sind. Das kommt dann erst durch die Einführung der Gasbeleuchtung und der Ballonfahrten zum Beispiel. Ja. Genau, aber ich denke, dass über das Wort chaotisch, also nicht so sehr über das Wort Chaos, sondern über das Wort chaotisch und dann auch der moderne Gebrauch des Begriffes Chaot im deutschen Sprachgebrauch ab dem 20. Jahrhundert, also mit dem Studentenrevolten insbesondere, dort entstehen ganz neue, einen ganz neuen Gebrauch.
1: Ja. Also Chaos, ein Begriff, der sich sehr stark gewandelt hat über die Zeit und der heute aber ja immer noch sehr, sehr präsent ist, trotz oder vielleicht auch gerade wegen seiner langen Geschichte. Über die Hintergründe habe ich gesprochen mit Kunsthistoriker und Philologe Jesús Muñoz Morcillo. Vielen Dank für das Gespräch hier bei Bremen 2.
0: Dankeschön.

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3: 19 Grad aktuell bei den Bremer Stadtmusikanten, 20 Grad am Fischereihafen Bremerhaven und 20 Grad auch an der Freudenburg in Barsum. Bis maximal 23 Grad sind heute drin. Heute Nachmittag ist es wechselhaft. Es gibt viele Wolken, ab und zu Schauer und auch mal ein kurzes Gewitter ist möglich, aber auch Sonne. Richtung Abend nehmen die trockenen Phasen zu, es lockert ein bisschen auf und in der Nacht zum Montag dann auch erst trocken. Später wieder ein bisschen nasser bei Tiefstwerten zwischen 17 und 14 Grad. Morgen geht es weiterhin wechselhaft. Sonne, Wolkenschauer, Gewitter, alles dabei. Und an der See gibt es starken Wind und sogar einzelne Sturmböen bei Höchstwerten von 19 bis 22 Grad.
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3: Um 12.33 Uhr. Vorsicht bitte auf der A1 Bremen Richtung Hamburg. Zwischen Sittensen und Heidenau liegen Gegenstände. A1 Osnabrück Richtung Bremen. Zwischen Dreieck Stur und Bremen-Hemeling 4 Kilometer Stau. A7 Hamburg Richtung Hannover. Zwischen Schneverding und Dorfmark streckenweise stockender Verkehr. A7 Hannover Richtung Hamburg. Zwischen Mellendorf und Schwarmstedt 9 Kilometer stockender Verkehr. In Bad Zwischenahn kommt es im Stadtgebiet wegen einer Sportveranstaltung zu Verkehrsbehinderungen. Eine Umleitung ist eingerichtet. In Bremen ist die Bürgermeister-Smith-Straße Neustadt-Mitte in Höhe Bürgermeister-Smith-Brücke in beiden Richtungen für Autofahrer gesperrt. Und in Bremen muss wegen des Radrenns im Bereich des Tabakquartiers und entlang der Rennstrecken Richtung Stur und Bassum bis 15 Uhr mit Verkehrsbehinderung gerechnet werden. Allen unterwegs eine gute Fahrt.
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3: Und jetzt mit Musik von Salim Nurala. See you in Marfa. Schönen Sonntag.

Bremen-Weiß hier. Einmal mit einer Sofortmeldung für alle Autofahrer. Vorsicht, Falschfahrer auf der A1 Osnabrück-Bremen zwischen Wildeshausen Nord und Delmenhorst Ost. Da kommt Ihnen ein Falschfahrer entgegen. Fahren Sie äußerst rechts und überholen Sie nicht. A1 Osnabrück-Bremen zwischen Wildeshausen Nord und Delmenhorst Ost. Falschfahrer unterwegs, bitte passen Sie in beiden Richtungen auf.

0: Das Chaos ist Thema heute Mittag hier bei Bremen 2. Und als wir diese Sendung vorbereitet haben, haben wir in der Redaktion rumgefragt, was den Kolleginnen und Kollegen spontan zum Begriff Chaos einfällt. Und meine Kollegin Lisa Spätzler hat spontan geantwortet: das Zimmer meiner Mitbewohnerin. Das hat uns natürlich neugierig gemacht. Und wir haben Lisa auf eine Expedition durch das Zimmer ihrer Mitbewohnerin geschickt.
1: Wenn ich an Chaos denke, dann denke ich an das Zimmer meiner Mitbewohnerin. Denn die hat auf 20 Quadratmetern ziemlich viel Platz für ziemlich viele Sachen, ziemlich viele Interessen. Und da gibt es ganz schön viel zu sehen. Wenn man in das Zimmer meiner Mitbewohnerin reinkommt, dann sieht man erstmal zwei große Fenster. Davor burgunderfarbene Vorhänge. Die sind aber gerade beiseite gezogen. Deshalb kommt relativ viel Licht rein. Wenn man die Fenster öffnet, dann hört man meistens eher Autos, aber teilweise auch die Geräuschkulisse der Nachbarn. Vor dem Fenster steht ein E-Piano, das aber auch als Ablage benutzt wird. Denn darauf ist zum Beispiel ein Flyer vom AMS-Theater und eine kleine selbstbemalte Schatulle mit Kleingeld darin. Polnischem Kleingeld. Außerdem liegt hier ein Tuch auf dem Klavier. Rechts neben dem Klavier steht das Bett und daneben eine Kommode. Die Türen und Schubladen stehen halb offen. Neben der Kommode und direkt neben der Tür steht ein sehr großes Regal an der Wand. Darin verschiedenste Fächer, ganz viele Kartons und Kästen, Ordner, aber auch lose Zettelage und Schubladen. CDs und Filme für analoge Kameras und ein ganz kleines Buch der deutschen Rechtschreibung. Leppern, Lerche, Lago, Lärm, Larve, Lasche, Lasieren, Lassalle, Lässigkeit, Lasso, Last, Laster, Lästern, Lästig, Lasur, Lätare, Latent, Latera, Laifundium, Latinum, Latrine. Über der Schublade eine selbstgetöpferte Tasse. Und Sonnencreme sowie Wundpflaster. Und eine Pflanze steht da, relativ gedrungen zwischen Kartons. Vielleicht versteckt vor den Katzen. Darüber mehr Papierkram, mehr Boxen. In einer Box eine Lichterkette und ein Lichterkettenende. Das Ende der Lichterkette, die hier an der Wand hängt. Die geht rüber über das ganze Regal. Teil des Regals ist außerdem eine Kleiderstange. Eine Kleiderstange, die schief hängt und an Bindfäden befestigt wurde. Unter den Klamotten sind Schuhe und außerdem ein paar Rollschuhe. Mitten im Zimmer steht auch ein stummer Diener, der mal ein Stuhl war, aber auf dem inzwischen nicht mehr gesessen werden kann. Und nun stehen wir vorm Schreibtisch. Es ist ein schwarzer Schreibtisch. Er steht vor einer Kommode und auf der Kommode stehen zwei Monitore und etwas mehr Kabellage. Rechts und links neben dem Schreibtisch Lautsprecher. Auf dem rechten Lautsprecher ein Becher. Und auf dem linken noch mehr Papierkram. Auf dem Schreibtisch eine Tastatur, eine Maus, der Controller einer Spielkonsole sowie Kaugummipapier und eine Mini-Packung Zucker. Außerdem etwas Zahnseide, Desinfektionsspray, ein Glas und ein Becher mit Stiften. Sowie einer Schere, einem kleinen Schwert als Brieföffner und einem Fächer. Einem kaputten Fächer. Neben dem Schreibtisch steht ein Mikrofonständer und an diesem Mikrofonständer baumelt ein Sportbeutel. Am Mikrofonständer ist auch ein Mikrofon dran, das auch ein Kabel hat. Und das Kabel führt nirgendwo hin. Dahinter auf der Fensterbank eine frische Packung Seife, eine frische Packung Shampoo und eine frische Packung Glühbirne. Außerdem eine Flasche alkoholfreier Sekt. Daneben ein kleines Wandregal. Unten drunter noch ein Regal und darauf Eisstiele sowie mehr Kabellage und ein Plattenspieler sowie ein Korb mit Küchenbrettern und einem Teil eines Lampenschirms. Daneben in einem weiteren Regal DVDs, ein kleines Regal im großen Regal und Bücher sowie eine Kiste, auf der steht Krams.
0: Ja, und so eine Kramskiste, ganz ehrlich, die braucht doch jeder auch, weil die für weniger Chaos und für mehr Ordnung sorgt. Lisa Spätzler war das mit einer Expedition durch das Zimmer ihrer Mitbewohnerin hier bei Bremen 2.
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Ornette Bo von Luan hier bei Bremen 2. Und ich habe eine Gefahrenmeldung. Allerdings ist das keine revierwirkliche Gefahr, sondern eine Entwarnung auf der A1 Osnabrück-Bremen. Kein Falschfahrer mehr unterwegs zwischen Wildeshausen Nord und Delmenhorst Ost.

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1: Mit Martin Busch, guten Tag. Isländer wollen keine neuen Verhandlungen mit der EU. Nepal bittet internationale Gemeinschaft um Hilfe. Werder spielt am Nachmittag in Freiburg. Das Wetter: wechselhaft und windig, Schauer und Gewitter sind möglich. Maximal 23 Grad. Das Referendum in Island ist zugunsten der Gegner weiterer Beitrittsverhandlungen mit der EU ausgegangen. 52,8% der Menschen in dem Inselstaat stimmten mit Nein. Jana Simram.
2: Eine Mehrheit für die Wiederaufnahme der Gespräche mit der EU gab es nur in der Hauptstadt. Alle anderen Wahlkreise lehnten neue Verhandlungen ab. Die Verkündung des Endergebnisses hatte auf sich warten lassen, weil die Stimmen in einem Vorort von Reykjavik noch einmal nachgezählt werden mussten. Island hatte 2009 einen Beitrittsantrag bei der Europäischen Union gestellt. 2013 setzte die damalige Regierung die Gespräche aber aus und erklärte sie 2 Jahre später für beendet. Die jetzige sozialliberale Regierung ließ bei dem Referendum darüber abstimmen, ob sie die Verhandlungen wieder aufnehmen sollte. Insgesamt waren in Island rund 270.000 Menschen wahlberechtigt. Die Wahlbeteiligung lag bei 82,5%.
1: Nach der Sturzflut in Nepal kann der sogenannte EU-Katastrophenschutzmechanismus aktiviert werden. Laut Auswärtigem Amt hat der Himalaya-Staat offiziell um Hilfe gebeten. Aus Berlin, Katrin Aue.
3: Am Freitag hatte die EU zunächst finanzielle Soforthilfen in Höhe von 2 Millionen Euro angekündigt. Das Auswärtige Amt prüft demnach außerdem weitere Möglichkeiten zur Unterstützung im Bereich humanitäre Hilfe und Wiederaufbau. Dabei arbeite man mit dem Entwicklungsministerium und der deutschen Botschaft in Kathmandu zusammen. Schon kurz nach der Sturzflut im Grenzgebiet zwischen Nepal und China waren Hilfsgelder über den Katastrophenfonds vom Roten Kreuz und Roten Halbmond freigegeben worden. Deutschland ist wichtiger Geldgeber.
1: Die Deutsche Bahn will in den kommenden Jahren über 200 Millionen Euro in sauberere Bahnhöfe und Züge investieren. Das berichtet die Bild am Sonntag. Auch die Sicherheit soll dadurch steigen. Aus der Nachrichtenredaktion Katrin Martens.
4: Unter anderem will die Bahn demnach die Zahl der Reinigungskräfte, die in Fernzügen Toiletten säubern, auf 220 verdoppeln. Außerdem sollen ICE- und IC-Züge in einem Berliner Werk in bis zu 10-stündiger Handarbeit intensiv gereinigt werden. Der Schmutz muss weg, sagte Bahnchefin Evelyn Paller der Bild am Sonntag. Ihr Ziel: saubere Züge und Bahnhöfe, mehr Sicherheit und mehr Komfort. Und das nicht als Ausnahme, sondern als neuer Standard. Bereits im Februar hatte die Bahn ein Sofortprogramm für mehr Komfort im Fernverkehr vorgestellt. Mit zusätzlichen Reinigungskräften sollten unter anderem Toiletten, Teppiche und die Bordgastronomie zuverlässiger sauber gehalten werden. Für dieses Programm waren damals etwa 20 Millionen Euro vorgesehen.
1: Nach den Schüssen auf einem Techno-Festival in der Schweiz will die Polizei um 14 Uhr Details mitteilen. Eine Frau wurde in der Nacht tödlich getroffen, mehrere Menschen erlitten Verletzungen. Das Event fand auf einer Pferderennbahn in Aarau statt. Unsere Korrespondentin Patricia Wern berichtet.
5: Bei der Toten handelt es sich um eine 22-jährige Frau, die noch vor Ort starb. Unter den Verletzten sind 4 Männer und eine weitere Frau. Sie wurden ins Krankenhaus eingeliefert. Alle haben demnach ihren Wohnsitz in der Schweiz. Der oder die Täter seien weiterhin auf der Flucht, teilte die Polizei mit. Die Fahndung laufe. Das Gebiet ist noch immer weiträumig abgesperrt und ein Großaufgebot von Rettungskräften ist seit dem frühen Morgen im Einsatz. Die Bevölkerung wurde aufgefordert, das Gebiet zu meiden. Zu dem Techno-Festival hatten die Veranstalter rund 2500 Teilnehmer erwartet. Wie viele Menschen genau zu dem Zeitpunkt des Vorfalls auf dem Gelände waren, ist noch unklar.
1: Zum Auftakt der neuen Saison in der ersten Fußball-Bundesliga reist Werder Bremen nach Süddeutschland. Die Mannschaft von Daniel Thun trifft um 15.30 Uhr auf den SC Freiburg. Aus der Sportredaktion Axel Pusitzki.
6: Das gestrige Abschlusstraining der Bremer endete mit verschiedenen Torschussübungen und Elfmeterschießen. Vielleicht ja ein Hinweis darauf, dass Werder heute seine Chance in der Offensive sucht. Der letzte Auftaktsieg in einer Bundesliga-Saison liegt immerhin schon 13 Jahre zurück. Gut möglich, dass bei Werder heute der 18-jährige Verteidiger Mick Schmidtgens vor seinem Startelfdebüt in der Bundesliga steht.
1: Das waren die Nachrichten mit Martin Busch.
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7: Sonne, Wolken und Wind, das zeigt gerade die Webcam am Strand von Borkum bei angenehmen 19 Grad. Allerdings ist es heute Nachmittag auch noch recht wechselhaft. Schauer und auch kurze Gewitter sind möglich. Allerdings nimmt die Wahrscheinlichkeit für nass von oben Richtung Abend ab und es wird dann trockener. In der Nacht zum Montag ist es auch zunächst oft trocken, später dann wieder wechselhafter bei Tiefstwerten zwischen 17 und 14 Grad. Und morgen auch wechselhaft Sonne, Wolken, Schauer und Gewitter. Es ist wieder alles möglich und an der See gibt es dann auch starken Wind mit sogar einzelnen Sturmböen bei Höchstwerten zwischen 19 und 22 Grad.
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7: Um 5:05. Vorsicht bitte auf der A261 Richtung A1. Zwischen Tötensinn und Buchholzer Dreieck befindet sich eine ungesicherte Unfallstelle. Dann nochmal die Entwarnung auf der A1 Osnabrück-Bremen. Kein Falschfahrer mehr zwischen Wildeshausen Nord und Delmenhorst Ost. A1 Osnabrück Richtung Bremen. Zwischen Dreieck Stur und Bremen-Hemeling aktuell 4 Kilometer Stau. A7 Hamburg Richtung Hannover. Zwischen Schneverding und Dorfmark streckenweise stockender Verkehr. A7 Hannover Richtung Hamburg. Zwischen Mellendorf und Schwarmstedt 9 Kilometer Stau, da brauchen Sie aktuell 1,5 Stunden länger. A27 Cuxhaven Richtung Bremerhaven, die Einfahrt Neuenwalde ist wegen Bergungsarbeiten gesperrt. In Bad Zwischenahn kommt es im Stadtgebiet wegen einer Sportveranstaltung zu Verkehrsbehinderungen, eine Umleitung ist eingerichtet. Die Bürgermeister-Smith-Straße in Bremen zwischen Neustadt und Mitte ist in Höhe Bürgermeister-Smith-Brücke in beiden Richtungen aktuell für Autofahrer gesperrt. Und ebenfalls in Bremen muss wegen des Radrennens im Bereich des Tabakquartiers und entlang der Rennstrecken Richtung Stur und Bassum bis 15 Uhr noch mit Verkehrsbehinderungen gerechnet werden. Allen unterwegs eine gute Fahrt.
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7: Und auch in dieser Stunde lassen wir das Chaos regieren hier bei Bremen 2. Chaos in der Musik, Chaos in den Naturwissenschaften und noch mehr wird uns beschäftigen. Ich freue mich, dass Sie dabei sind.

0: Seit mehr als einer Stunde stecken wir hier bei Bremen 2 schon buchstäblich im Chaos. Und wir wissen inzwischen, dass dieses Chaos mindestens 2, aber eigentlich noch mehr Seiten und Bedeutungen hat. Und ein bisschen verwunderlich ist es daher, dass der Duden nur folgende Beispiele fürs Chaos auflistet. Chaos des Krieges, Chaos heraufbeschwören und mein persönlicher Liebling, Ordnung ins Chaos bringen. Dass in diesem Begriff noch viel mehr steckt, das legt uns mein Kollege Markus Behrens jetzt anhand einiger Fakten dar.
1: Chaos ist gähnende Leere und größtmögliches Gewusel zugleich. Es kommt auf die Lesart, die Sichtweise und auf den Zusammenhang an. Laut Duden bedeutet Chaos Abwesenheit oder Auflösung aller Ordnung, völliges Durcheinander. Alles Fakten. Aber was tun, wenn es sich nun um die große, weite Leere, also um das ursprüngliche Chaos aus dem Altgriechischen handelt? Ich möchte ja gerne mal sehen, wie sich Ordnung ins Nichts bringen lässt. Aber zurück zu den Fakten. Anarchie, Durcheinander, Gewirr und Konfusion sind laut Duden Synonyme fürs Chaos. Letztere könnte sich auch einstellen, wenn wir auf den Ursprung des Wortes und seine Bedeutung blicken. Denn Chaos kommt vom altgriechischen Chaos mit K und Akzent und beschreibt den mythologischen Zustand der Leere, der Erschaffung des Universums vorausgegangen ist. Fakten. Auf den ersten, zweiten und dritten Blick könnte man meinen, dass das Chaos nichts mit dem Chaos zu tun hat. Was für ein Chaos. Und während die Bedeutungen des altgriechischen Chaos noch die weite Leere, der Abgrund und die unendliche Dunkelheit sind, so wird das Wort seit William Shakespeare auch abgeleitet für Unordnung und Verwirrung verwendet. Und zwar zunächst als satirische Übertreibung, was die zwei völlig unterschiedlichen Bedeutungen dieses Begriffs heute tatsächlich nachvollziehbar erklärt. Alles Fakten.
0: Ja, und noch mehr Fakten wollen wir gleich schaffen und uns mit der Chaos-Theorie auseinandersetzen. Das klingt ja auch erstmal nach einem absoluten Widerspruch. Was es damit auf sich hat, darüber sprechen wir gleich mit einem Professor der Physik. 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

0: der Wind-Song von Gregory Porter hier bei Bremen 2. Und eigentlich sind wir da schon mittendrin im Thema, denn Wind verursacht ja auch gerne mal so ein bisschen Chaos. Und das Chaos theoretisch zu erfassen, das versuchen wir jetzt mit einem Professor der Physik. Eberhard Bodenschatz arbeitet an der Universität Göttingen und ist Direktor des Max-Planck-Instituts für Dynamik und Selbstorganisation. Und er ist jetzt bei uns am Telefon. Hallo, Herr Bodenschatz.
1: Hallo.
0: Naturwissenschaften sind ja eigentlich eng verknüpft mit Ordnung und Klarheit. Wie passt denn da Chaos überhaupt rein?
1: Also ganz hervorragend, weil die Welt ist chaotisch. Ich gebe mal kurz ein kleines Beispiel, das vielleicht erklärt, was Chaos ist. Wenn Sie zum Beispiel ins Sonnensystem schauen und jetzt berechnen würden, wie wenn es nur die Sonne und die Erde geben würde, dann kann man bis in alle Ewigkeit die Dynamik vorhersagen. Jetzt kommt aber jetzt noch der Mond dazu. Und sobald ich diesen Mond dazu nehme, lässt sich das nicht mehr im Detail vorhersagen, sondern nur ungefähr. Weil kleine Störungen große Auswirkungen haben könnten.
0: Aber das ist ja wahrscheinlich was, was Ihnen dann in den Naturwissenschaften gar nicht so beliebt, weil Sie mögen das doch gerne, alles genau zu berechnen und vorherzusagen, oder?
1: Naja, es geht ja bis runter auch in die sogenannte Quantenmechanik, die sich auch mit Wahrscheinlichkeiten auseinandersetzt. Am Schluss ist es einfach die Vorhersehbarkeit. Das heißt, mit welcher Wahrscheinlichkeit tritt etwas auf? Beim Beispiel des Sonnensystems, also unserem Sonnensystem, ist die gute Nachricht, dass man sehr, sehr, sehr, sehr viele Simulationen gemacht hat, um zu schauen, mit verschiedenen Anfangsbedingungen, also mit verschiedensten Anfangszuständen, die sich leicht ändern, wie stabil ist denn unser Sonnensystem? Und nach dem, was berechnet wurde, müssen wir uns erstmal für die nächsten paar Milliarden Jahre keine Gedanken machen.
0: Wenn man über Chaos und Naturwissenschaften nachdenkt, dann kommt einem gleich diese Chaos-Theorie in den Sinn. Ist das genau dieser Versuch, das Chaos eben theoretisch zu erfassen, zu erklären?
1: Genau, also die Chaos-Theorie oder auch die nichtlineare Dynamik oder auch die Dynamik und Selbstorganisation, wie unser Institut heißt, legt fundamental

0: ungefähr auf den gleichen Ertrag zurückgreift, allerdings manchmal mit großen Aufschlägen.
1: Auch der Schmetterlingseffekt wird in diesem Zusammenhang erwähnt. Der Flügelschlag eines Schmetterlings kann demnach das Wetter auf der anderen Seite der Welt beeinflussen. Wie ist das denn zu verstehen?
0: Ja, die Vorhersage ist eben, dass Chaos unheimlich empfindlich ist auf die Anfangsbedingungen. Das heißt, wenn irgendwo jetzt ein Schmetterling schlägt, dann könnte es sein, dass sich das chaotische System zu einem anderen Attraktor, also einem anderen Zustand, sich bewegt. Aber nachdem wir ja wissen, dass diese ungewöhnlichen oder strange Attractors, dass die relativ stabil sind, heißt das, das System zwar leichte Abweichungen hat, aber im Wesentlichen sich wieder dorthin begibt, wo es ungefähr schon mal war, allerdings immer wieder anders. Das ist beim Wetter so, also zum Beispiel, wenn ich mich auf den, den Bauernkalender zurückgreife, dann sind es ja lange Erfahrenswerte, aber Wetter ist nicht wiederholbar.
1: Ja.
0: Wetter ist nur ungefähr wiederholbar. Und deshalb kann man daraus eben nicht sagen, wie das Wetter morgen wird, sondern wie es halt ungefähr werden könnte.
1: Wie es werden könnte, genau. Jetzt ist uns bei den Recherchen aufgefallen, dass die Hochzeit der Chaosforschung einige Jahrzehnte zurückliegt und dass die Universität hier in Bremen in den 1980er und 90er Jahren da eine besondere Rolle gespielt hat. Da werden die Namen der Professoren Peter Richter und Heinz-Otto Pleitgen erwähnt. Welche Bedeutung hat die Forschung dieser Wissenschaftler denn noch für heutige Generationen?
0: Ja, die ist noch genauso wichtig wie damals. Also die Theorie der Fraktale, also die Theorie der Selbstähnlichkeit von Strukturen, die eben im Chaos auftreten, sind weiterhin hochaktuell. Und diese Forschung ist nach wie vor das Fundament der Chaosforschung,
1: ja,
0: die wir weiterhin anwenden. Das heißt, Bremen strahlt weiterhin in die Welt.
1: Das klingt immer gut, aus Bremen das zu hören. Sich dem Chaos theoretisch anzunähern, das versucht man schon lange, unter anderem mittels der Chaos-Theorie. Und über dieses Thema, über Chaos in den Naturwissenschaften, habe ich gesprochen hier bei Bremen 2 mit dem Professor für Physik und Direktor des Max-Planck-Instituts für Dynamik und Selbstorganisation, Eberhard Bodenschatz. Herr Bodenschatz, ich danke Ihnen sehr.
0: Ich danke Ihnen. Dankeschön.

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1: 19 Grad haben wir aktuell am Schloss in Oldenburg, 20 Grad am Bremer Rathaus und 20 Grad auch am Campus in Osterholz-Scharmbeck. Heute Nachmittag ist es weiterhin wechselhaft. Es sind viele dicke Wolken unterwegs, ein paar Schauer und auch kurze Gewitter. Aber auch ein bisschen Sonne gibt's und die trockenen Phasen nehmen Richtung Abend zu und dann lockert es ein bisschen auf. Dazu weht der Wind mit vereinzelten stürmischen Böen, der dann aber auch zum Abend hin ebenfalls abnimmt. In der Nacht zu Montag ist es erstmal oft trocken, später dann wieder wechselhafter bei Tiefstwerten zwischen 17 und 14 Grad. Und morgen auch wechselhaft Sonne, Wolken, Schauer und Gewitter mit an der See starkem Wind und sogar einzelnen Sturmböen bei 19 bis 22 Grad maximal.
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1: Um 13:30 A1 Osnabrück Richtung Bremen, zwischen Dreieck Stur und Bremen-Hemeling 4 Kilometer Stau. A7 Hamburg Richtung Hannover, zwischen Schneverding und Dorfmark streckenweise stockender Verkehr. A7 Hannover Richtung Hamburg, zwischen Mellendorf und Schwarmstedt immer noch 9 Kilometer Stau, da brauchen Sie anderthalb Stunden länger. A27 Cuxhaven Richtung Bremerhaven, da ist die Einfahrt Neuenwalde wegen Bergungsarbeiten gesperrt. In Bad Zwischenahn kommt es im Stadtgebiet wegen einer Sportveranstaltung zu Verkehrsbehinderung. Es ist eine Umleitung eingerichtet. Und in Bremen ist die Bürgermeister-Smith-Straße Neustadt-Mitte in Höhe und Bürgermeister-Smith-Brücke in beiden Richtungen für Autofahrer gesperrt.
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1: Und ich wünsche Ihnen einen halbwegs guten Weg durch dieses Verkehrschaos und vor allem schönen Sonntag.

0: Crowded House Weather with you hier bei Bremen 2 und ich habe gleich zwei Gefahrenmeldungen für alle Autofahrer. Vorsicht bitte auf der A27 Bremerhaven Richtung Bremen zwischen Utlede und Schwanewede liegen mehrere Flaschen und Dosen und Vorsicht bitte auch auf der A29 Oldenburg Richtung Ahlhorner Heide zwischen Kreuz Oldenburg Ost und Sandkrug liegen Metallteile auf der Fahrbahn. In Sachen Chaos ist Gott schon in der Schöpfungsgeschichte der Bibel mit gutem Beispiel vorangegangen. Als er die Welt erschafft, bringt er Ordnung ins sprichwörtlich gewordene Tohuwabohu, in die Wüstelehre vor der Schöpfung. Und die Menschen wiederholen diesen Schöpfungsakt immer wieder. Das Prinzip einer quasi göttlichen Ordnung findet sich in Kunst, in Architektur, in Musik. Und ist Chaos in der Musik darum nicht eigentlich ein Paradox? Denn Musik ist doch das Ordnen von Klängen, oder? Meine Kollegin Eva Garte hat sich mit dem Chaos in der Musik auseinandergesetzt. Und an dieser Stelle muss ich eine kleine Warnung aussprechen, denn die Hörbeispiele sind nicht gerade easy listening. Aber wir schaffen das gemeinsam. Eva Garte, bitte.
1: Free Jazz, der Inbegriff chaotischer Musik. Ornette Coleman und die Mitglieder seiner Band spielen 40 Minuten lang genau das, wonach ihm gerade der Sinn steht. Keine Absprachen, jeder macht, wie er meint und lässt alles raus, was sich angestaut hat. Totales Durcheinander, Anarchie. Geht es noch schräger? Vielleicht. Zwölftonmusik von Karl-Heinz Stockhausen, Schrecklass nach. Chaos in der Musik, das bedeutet Unvorhersehbarkeit und Dissonanz. Traditionelle Regeln von Harmonie und Rhythmus werden mutwillig missachtet. Statt sauberer Töne dominieren raue Texturen, Verzerrung und Geräusche. Tempo und Klang wechseln so abrupt, dass man als Hörer nicht weiß, wie einem geschieht. Als Menschen fordert uns das heraus, denn unsere Gehirne sind dazu gemacht, Muster zu erkennen. Wohlklingende Musik ist darum meist Musik, die uns das Mustererkennen leicht macht. Musik schafft Ordnung aus dem Chaos, sagte der Violinist und Dirigent Yehudi Menuhin 1976 dem Bayerischen Rundfunk.
2: Die Musik, die ich am liebsten höre und spiele, schafft Ordnung in den Menschen, im Menschenherzen vielleicht und im Menschen im physischen und psychischen und so weiter. Aber die Musik, die heute sehr oft komponiert, ich sage nicht von allen, aber die Musik, die chaotisch ist, ist gerade, weil es ein Spiegel von der chaotischen Welt ist, in der wir leben. Nicht nur unsere materielle Welt, nicht wahr, physische, aber die Gedankenwelt, die wir uns machen, ist, glaube ich, chaotisch. Es herrscht keine Ordnung in unseren Gedanken.
1: Eine Diagnose, die sich seit Mitte der 70er Jahre wohl kaum gebessert hat. Doch das Chaos im eigenen Kopf, ja sogar das Chaos im eigenen Leben, das muss man gar nicht als etwas Negatives betrachten, findet zumindest die schwedische Singer-Songwriterin Anna Ternheim.
3: Especially when everything's chaotic and you find yourself in complete chaos.
4: Gerade wenn die Dinge um einen herum chaotisch sind oder sich aufzulösen drohen, wenn man nicht weiß, was die Zukunft bringt, dann kann das kreativ sehr fruchtbar sein. Man bekommt ein tieferes Verständnis von der eigenen Identität und der Entwicklung der eigenen Persönlichkeit. Lebensphasen, in denen man glücklich und zufrieden ist, bringen meist wenig persönliches Wachstum. Darum sind schwierige Zeiten eigentlich gute Zeiten.
1: Es geht einerseits darum, eine musikalische Entsprechung für das eigene innere Chaos zu finden, für intensive Emotionen wie Wut, Angst oder Panik. Und es geht andererseits um das Chaos als schöpferische Quelle. Denn schon das Urchaos des Tohuwabohu war kein leeres Nichts, sondern ein Zustand voller Potenzial. Chaos ist etwas Gutes, gib dich ihm hin, lautet darum das Motto des vierfach Grammy- und Latin-Grammy-prämierten Produzenten Vago Galindo.
5: I really live by that. At the beginning I feel like there shouldn't be any judgments or any like.
6: Ich lebe wirklich danach. Besonders am Anfang, wenn man im Studio zusammenkommt, sollte es keine Bewertungen geben. Es ist das totale Chaos und das ist okay. Die Tonspuren sind noch nicht geordnet, nicht benannt. Später habe ich ein sehr ausgeklügeltes System, um die Tonspuren zu kennzeichnen und alles hat seine Ordnung. Schlagzeug oben, dann Percussion, Bass und Gitarre. Aber während die Musik entsteht, ist es ein großes Durcheinander. Manchmal wird aus einer Bassdrum eine Gitarrenspur, einfach weil man man im Flow ist. Und den Flow unterbricht man nicht. Es ist das reinste Chaos.
1: Vago Galindo geht es um die Freiheit des künstlerischen Prozesses. Sich auf das Chaos einzulassen, ermöglicht es der Musik, sich in unerwartete, spannende Richtungen zu entwickeln. Ordnung reinbringen in die Kakophonie, das kommt später. Und diese Ordnung, die gibt es eben doch meist. Selbst in Free Jazz und Zwölftonmusik stecken mehr Ordnung drin, als man beim ersten Hören denken könnte. Die Musiker von Ornette Coleman's Band beziehen sich doch aufeinander. Mit der Zeit erkennt man dynamische Verläufe, ein An- und Abschwellen des Klangs, eine gemeinsame Bewegung. Und wenn man die Partitur einer Zwölftonkomposition studiert, dann sieht man sie, die penible Struktur, die dahinter steckt. Diese versteckten Strukturen aufzuspüren, das kann beim Hören gerade einen besonderen Reiz ausmachen. Und manch einer sucht vielleicht sogar die Herausforderung, das Provokante, das Verstörende, will raus aus den gewohnten Bahnen, sich mitreißen lassen und einen Moment des Kontrollverlusts erleben. Denn oft ist solch vermeintlich chaotische Musik auch sehr kraftvoll, energiegeladen und wild. Da könnte man es glatt mit Theodor W. Adorno halten, der bekanntlich sagte: Aufgabe von Kunst heute ist es, Chaos in die Ordnung zu bringen.
0: Eva Garter war das. Hier bei Bremen 2 über Chaos in der Musik und ein bisschen mehr Easy Listening gibt's jetzt von Cat Edmondson, Rainy Day Woman.

Bremen 2 ist hier mit noch einer Gefahrenmeldung für alle Autofahrer. Vorsicht bitte auf der B212 Nordenham Richtung Ganderkesee zwischen Rodenkirchen-Hidding und B437 Schwei steht ein defektes Fahrzeug. 2 Stunden, ziemlich viel Chaos waren das jetzt hier bei Bremen 2. Und ich glaube, es hat sich gezeigt, dass es selbst im größten gefühlten Chaos noch sowas wie Ordnung gibt oder zumindest eine Wahrscheinlichkeit, die sich berechnen lässt und vor allem, dass sowieso beides nicht ohne einander funktioniert. Ich danke Ihnen sehr fürs Zuhören, wünsche Ihnen einen wunderbaren Sonntagnachmittag und gleich gute Unterhaltung mit meiner Kollegin Christine Huhnfeld. Machen Sie es gut.

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2: Ich könnte Ihnen jetzt alle Literaturpreise aufzählen, die Eva Menasse in den letzten 25 Jahren verliehen bekommen hat. Aber dann sitzen wir morgen noch hier und haben nichts gelernt über ihren neuen Roman. Alleinruhelage heißt er. Das finde ich ja immer gut, wenn allein der Titel schon eine Geschichte ist.
3: Hallo, Haus. Du nicktest und schautest kritisch.
2: Nach dem Ende der Ehe steht eine Frau mit ihrem Wochenendhaus plötzlich allein da und beginnt mit dem Haus ein Gespräch. Was erstmal buchstäblich sehr häuslich klingt, entwickelt sich zu einem Roman über Politik, Natur, Kultur und Geschichte.
3: Haus, du bist Zeuge von allem gewesen. Der Ehe, den Kindern, meinen Versuchen, dich loszuwerden, meinen Versuchen, dich zu verschönern, zu reparieren, zu streichen, zu pflanzen, zu düngen und zu ernten, meiner Arbeit, dem Denken und Schreiben, das zu einem wichtigen Teil hier stattgefunden hat, beschützt und angeregt vom Streunen durch Wald und Garten.
2: Eva Menasse liest aus ihrem neuen Roman Alleinruhelage, morgen um 20 Uhr im Theaterlaboratorium in Oldenburg.
1: Und ich habe noch eine Gefahrenmeldung für alle Autofahrer. Vorsicht bitte auf der A29 Wilhelmshaven Richtung Oldenburg zwischen Rastede und Kreuz Oldenburg Nord. Da befindet sich eine ungesicherte Unfallstelle.

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1: Mit Carsten Putz. Isländer lehnen neue EU-Beitrittsgespräche ab. Helfer müssen Rettungsarbeiten im Himalaya wieder unterbrechen. Erneut wird ein Mann durch Schüsse in Bremer Neustadt lebensgefährlich verletzt. Das Wetter wechselhaft, vereinzelt Schauer bis 23 Grad. Island nimmt keine neuen Beitrittsverhandlungen mit der Europäischen Union auf. Bei einem Referendum hat eine Mehrheit der Wähler gegen eine Wiederaufnahme der Gespräche gestimmt. Jana Sinram mit den Einzelheiten.
2: Nach Auszählung aller Stimmen liegt das Nein-Lager mit 52,8 Prozentpunkten vorn. Das hat die Zentrale Wahlkommission in Reykjavik mitgeteilt. Eine Mehrheit für die Wiederaufnahme der Gespräche mit der EU gab es nur in der Hauptstadt. Alle anderen Wahlkreise lehnten neue Verhandlungen ab. Island hatte 2009 einen Beitrittsantrag bei der Europäischen Union gestellt. 2013 setzte die damalige Regierung die Gespräche aber aus und erklärte sie 2 Jahre später für beendet. Die jetzige sozialliberale Regierung ließ bei dem Referendum darüber abstimmen, ob sie die Verhandlungen wieder aufnehmen sollte.
1: Im Himalaya haben die Behörden die Zahl der Toten durch die verheerende Sturzflut weiter nach oben korrigiert. Inzwischen ist von etwa 750 die Rede. Die Rettungsarbeiten müssen immer wieder unterbrochen werden, weil weitere Überschwemmungen drohen, berichtet Lena Bodewein.
3: Die Behörden in China melden, dass sich oberhalb des völlig zerstörten Grenzübergangs zwischen Nepal und Tibet erneut Wasser anstaut. Auch südlich der Grenze sollen sich die Bewohner deshalb in höher gelegenen Gebieten in Sicherheit bringen. Der neue See war laut Katastrophenschutz am Samstagabend entdeckt worden. Zuvor habe sich ein Erdrutsch ereignet, der die Bildung des Sees verursacht habe, hieß es. Tausende Menschen werden noch vermisst, nachdem eine Flutwelle am Mittwochmorgen aus dem Grenzgebiet von Tibet nach Nepal geströmt war und dabei Häuser, Straßen und Brücken zerstört, Landschaften und Dörfer verwüstet hatte.
1: Nach den tödlichen Schüssen bei einem Techno-Festival in der Schweiz sucht die Polizei nach dem oder den Tätern. Die Tat ereignete sich gegen 3 Uhr vergangene Nacht in Aarau, südöstlich von Basel, berichtet Patricia Werne aus Genf.
4: Die Polizei hat mittlerweile Details zu den Opfern bekannt gegeben. Bei der Toten handelt es sich um eine 22-jährige Frau, die noch vor Ort starb. Unter den Verletzten sind 4 Männer und eine weitere Frau. Sie wurden ins Krankenhaus eingeliefert. Alle haben demnach ihren Wohnsitz in der Schweiz. Der oder die Täter seien weiterhin auf der Flucht, teilte die Polizei mit. Die Fahndung laufe. Das Gebiet ist noch immer weiträumig abgesperrt und ein Großaufgebot von Rettungskräften ist seit dem frühen Morgen im Einsatz.
1: In der Bremer Neustadt läuft gerade ein größerer Polizeieinsatz. Ein 42 Jahre alter Mann ist nach ersten Erkenntnissen durch einen Schuss ins Bein lebensgefährlich verletzt worden. Zeugen hatten gegen 12 Uhr im Ortsteil Huckelriede Schüsse gehört. Die Fahndung nach Tätern läuft, die Spurensuche ist im Einsatz. Ob ein Zusammenhang zu der Serie von Schüssen in Bremen besteht, ist unklar. Die Polizei hat in Cuxhaven einen betrunkenen Autofahrer mit 2,8 Promille gestellt. Der 44-Jährige war gestern an einer Baustelle gegen eine Ampel sowie eine Absperrung gefahren und geflüchtet. Die Polizei fasste ihn später mit Hilfe von Zeugenhinweisen auf einem Parkplatz. Der Autofahrer hat keinen Führerschein und muss sich darüber hinaus nun auch wegen Trunkenheit und Verkehrsunfallflucht verantworten. Und das waren die Nachrichten mit Carsten Putz.
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5: Einigermaßen wechselhaft ist es heute. Viele dichte Wolken, bisschen Sonne, paar Schauer, paar kurze Gewitter. Das ist der Mix, den wir zu sehen und zu spüren bekommen. Höchstwerte 20 Grad auf Baltrum, 21 Grad in Neuenwalde, 22 Grad in Bremen, 23 Grad in Sulingen. In der Nacht geht's runter auf 17 bis 14 Grad. Es gibt auch dann immer mal Schauer und einzelne Gewitter und morgen ganz ähnliches Wetter bei Höchstwerten von 19 Grad in Bensersiel, 20 Grad in Utlede, 21 Grad in Bremen, 22 Grad in Hemsen, im Kreis Nienburg, da wo es schauert oder gewittert. Es ist dann jeweils kühler.
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5: Vorsicht bitte auf der A29 Wilhelmshaven Richtung Oldenburg. Zwischen Rastede und Kreuz Oldenburg Nord befindet sich eine ungesicherte Unfallstelle. Und Vorsicht auf der B212 Nordenham Richtung Ganderke See. Zwischen Rodenkirchen-Hiddingen Und der B437 Schwei steht ein defektes Fahrzeug. Dann die A1 Hamburg Richtung Osnabrück zwischen Opusen, Bremen, Mahndorf und Arsten 6 Kilometer stockend. A1 Osnabrück Richtung Bremen zwischen Dreieckstur und Bremen-Hemelingen 4 Kilometer Stau. A7 Hamburg Richtung Hannover zwischen Schneverdingen und Dorfmark streckenweise stockender Verkehr. A7 Hannover Richtung Hamburg zwischen Mellendorf und Schwarmstedt 9 Kilometer Stau. Da dauert es anderthalb Stunden länger. A7 Hannover Richtung Flensburg zwischen Hamburg-Heimfeld und dem Elbtunnel 7 Kilometer stockend. A27 Cuxhaven Richtung Bremerhaven. Die Einfahrt Neuenwalde ist wegen Bergungsarbeiten gesperrt. Dann bei Zwischenahn. Im Stadtgebiet kommt es wegen einer Sportveranstaltung zu Verkehrsbehinderungen. Eine Umleitung ist eingerichtet. Und Bremen. Die Bürgermeister-Smith-Straße Neustadt nach Mitte ist in Höhe Bürgermeister-Smith-Brücke in beiden Richtungen gesperrt. Ich weiß aber mittlerweile, dass man zu Fuß und auch mit dem Fahrrad gut durchkommt.
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5: Und mit Musik von Kobe Calais. Midnight Bottle. Einen schönen guten Tag. Mhm.

Uhr und 9 Minuten. Vorsicht bitte auf der A29 Oldenburg Richtung Ahlhorner Heide. Zwischen Kreuz Oldenburg Ost und Sandkrug liegt ein Metallteil.

Keep Your Head Up, Ben Howard war das auf Bremen 2, 14 Uhr und gleich 14 Minuten am Sonntag frühen Nachmittag. Haben Sie eigentlich gewusst, heute ist Rote Rosentag und wenn Rote Rosentag ist, wo wird der schon stattfinden? In Lüneburg natürlich. Und da wird in diesem Jahr das 20-jährige Bestehen der echt niedersächsischen Telenovela gefeiert. Ist ja der Renner für manche Leute. Die Stars der Serie übrigens sind natürlich auch da. Und natürlich viele Fans und Lüneburg ist ja zu einem beliebten Reiseziel geworden. Natürlich auch wegen dieser Telenovela. Die Leute fahren dahin und gucken sich die Drehorte, die Schauplätze an und fotografieren sich vermutlich dort gegenseitig. Was auch immer sie tun, ich war lange nicht in Lüneburg, aber ich erwähne das nur, weil solche Phänomene gibt es natürlich auch an anderen Orten und ganz aktuell in Griechenland. Da soll es sogar Leute geben, die jetzt Griechisch lernen oder Griechisch lernen wollen zumindest. Wegen des Films Die Odyssee und Ithaka zum Beispiel ist so ein Ort, an den jetzt viele reisen wollen, obwohl Christopher Nolan da ja gar nicht gedreht hat. Eins der Themen heute Nachmittag bei uns in der Sendung bis 18 Uhr. Viele weitere haben wir natürlich auch. Ein aktuelles Sachbuch zum Beispiel zur Gelassenheit in der Philosophie und es geht um Bühnenangst und Lampenfieber und es geht um Internetsucht bei Kindern und Jugendlichen und ob das, was der Konzern Meta da jetzt angekündigt hat, überhaupt was bringt. Da fragen wir einen, der es wissen muss. Und gleich in der Sportkolumne geht es natürlich erstmal um den Start der Bundesliga mit der Kollegin Martina Knief und dabei auch um die kleine Sensation von gestern. Ich sag nur Elversberg. Jetzt mal Musik von Mark Ronson und Ray Susanne.

0: So, endlich werden viele sagen, endlich geht's wieder los mit der Fußball-Bundesliga. Und langweilig werden vielleicht auch viele sagen, wer steht jetzt schon wieder auf Platz 1? Bayern München. Gleich am Freitag haben sie mit 5:1 gegen Stuttgart gewonnen. Aber vielleicht gibt's ja noch ganz viele Überraschungen im Lauf der Saison. Die erste gab's ja auch schon gestern. Ich wollte sagen, vielleicht wird ja Elversberg Meister und sind auf einem guten Weg. Martina Knief ist heute unsere Sportkolumnistin zum Auftakt. Hat der kleine Verein Elversberg gegen Leverkusen gewonnen? Schon mal nicht schlecht, oder? Für den Anfang.
1: Wow, würde ich sagen, ne? Wenn du das Ergebnis siehst, wenn du die Tore siehst, wenn du das Spiel verfolgt hast, denkst du, ey, stimmt das wirklich? Ist das Vorbereitung oder ist das erster Spieltag? Gerade mal 9000 Zuschauer in diesen kleinen Ort, der nicht mal einen Bahnhof hat im Stadion. Mehr gehen da ja nicht rein. Baustelle Elversberg, aber sportlich top. Und ganz ehrlich, Christine, ist das nicht ein perfekter Einstand, uns auf die Bundesliga zu freuen, wenn der kleine Aufsteiger aus dem Saarland einen Europapokalteilnehmer, zack, mit einer Niederlage nach Hause schickt.
0: Richtig, das sind immer die kleinen Geschichten am Rande, die Freude machen. Ich kann mich erinnern, als Braunschweig aufgestiegen ist in die erste Liga, da waren sie ja auch nicht lange, aber da war ich zufällig in Braunschweig und habe diese Meisterfeier mitbekommen. Habe gedacht, Mensch, dieser Trainer Thorsten Lieberknecht, der so pfälzisch redete, war mir sympathisch. Das sind so die Geschichten, die mir Freude machen, die auch?
1: Ja, also Thorsten Lieberknecht, der in Darmstadt Trainer war, jetzt wieder in seiner Heimat beim 1. FC Kaiserslautern Trainer ist. Überall, wo er war, hat er so viel positive Dinge hinterlassen, auch so viel Energie hinterlassen.

0: gerne hier nach Darmstadt. Ich habe in Darmstadt studiert. Ich trage die Lilie neben der Werder-Raute natürlich.
1: Wollte
0: die
1: schon
0: ist an
1: sagen.
0: Eins. Ja, die Werder. Werder Bremen ist mein Herzensverein und Darmstadt mein Lieblingsverein. So sage ich das immer. Und hier ist aus Tradition anders. Das ist der Slogan. Hier wurde vor dem Spiel der Platz hinter der Haupttribüne in Jonathan Heimes Platz umbenannt. Das ist ein vor rund 10 Jahren nicht mal 30-jährig verstorbener Fan nach einem langen Krebsleiden. Du musst kämpfen. Das hat Darmstadt, dieser Slogan von Jonathan Heimes, in die Liga getragen. Die eine Fantribüne heißt schon nach ihm und jetzt auch der Platz hinter der Haupttribüne. Und das ist die Menschlichkeit, die man gerade und vor allen Dingen auch in Darmstadt so liebt.
2: Dann springen wir jetzt doch noch mal kurz nach Bremen. Die Werder Frauen sind ja heute Abend schon dran. Die Frauen gehen immer so ein bisschen unter in so einer Berichterstattung. Wir haben uns jetzt die ganze Zeit auf die Männer konzentriert. Aber man soll sie doch schon erwähnen und vielleicht auch manchmal auf Platz 1, oder?
0: Ja, das würde ich jetzt in der Frauenbundesliga ebenso wenig sagen wie in der Männerbundesliga, weil beide Titel werden an Bayern München gehen. Da muss man kein großer Prophet
2: sein. Nee, sowas nicht
0: gemeint.
2: So, ich habe nicht gemeint Werder auf Platz 1, sondern dass man mit den Frauen mal anfängt, sowas.
0: Ja,
2: sowas
0: also ich schätze Fritzi Komm total. Sie ist eine exzellente Trainerin, nicht nur eine TV-Expertin. Und sie macht einen super Job bei Werder Bremen. Aber Bremen hat halt durch die gute vergangene Saison bei den Frauen einen Aderlass. Larissa Mühlhaus spielt jetzt bei Eintracht Frankfurt, macht ihr erstes Europapokalspiel, zack, gleich mal ein wunderschönes Tor. Und die müssen sich beweisen in diesem Jahr, ob es nochmal sie genauso trägt wie in der vergangenen Saison. Aber mit der Trainerin, mit dem Umfeld und auch mit der Mannschaft, die Fritzi Kromp in der Lage ist zu bilden, sollten die Werder-Frauen, finde ich, in dieser Saison wieder für Furore sorgen können.
2: Dann gucken wir nochmal auf die neuen Trainer bei den Männern, bei Bayer Leverkusen, RB Leipzig, Union Berlin und Eintracht Frankfurt. Ist man da als Sportjournalistin und Reporterin besonders neugierig, wie sich das auswirken wird, wie die agieren, vielleicht auch am Spielfeldrand? Einige hat man ja gestern auch schon gesehen.
0: Ja, einige hat man gesehen. Adi Hütter in Frankfurt ist ja ein Rückkehrer. Da wissen wir ja, was uns erwartet und was wir auch nicht bekommen. Das muss man auch mal ganz deutlich sagen. Ich finde, die neuen Trainer, die Elversberg mitbringt, die Paderborn mitbringt, das sind ja die Trainer, auf die wir uns freuen. Das sind junge Trainer, die Ideen haben, die eine ganz andere Herangehensweise an den Fußball haben, die auf Mannschaftsführung total viel Wert legen und nicht um das Bohai, was da drum herum ist. Und dann hoffe ich nur, dass beide es sich behalten können, auch wenn beide Teams im Abstiegsstrudel der ersten Liga versinken werden, dass diese Trainer ihre Identität weiterleben können und dass die Vereine sie die auch leben lassen.
2: Und ganz kurz zum Schluss, Martina, neue Spieler können theoretisch noch kommen, oder? Deadline Day nennt sich der Stichtag.
0: Ja, ganz toll, ne, dass man für alles englische Namen jetzt findet. Am Dienstag, da werden noch viele Millionen Transfers getätigt werden, abgeben, kaufen, gucken, was noch geht. Und da sind wir sehr gespannt, welche Spieler noch weggehen oder gehen müssen und ob vielleicht noch der ein oder andere dicke Fisch an der Angel der Sportdirektoren hängt. Das wird für alle nochmal ein richtig, ja, ich sag's bewusst so, Geschacher.
2: Martina Knief, unsere Sportkolumnistin heute auf Bremen 2. Wir haben vor der Sendung gesprochen, weil sie jetzt im Moment nämlich das Zweitligaspiel Darmstadt gegen Hannover zu kommentieren hat. Herzlichen Dank.
0: Danke auch. 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

0: Blue Rose Code waren das. Ebb and Flow.
1: Einen ganz schönen Abend wünsche ich Ihnen.
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0: Regenschirm kann sich auch lohnen, aber es ist auch ziemlich windig da. Es ist immer schwierig mit den Regenschirmen. In großen Kneten brauchen Sie gerade wahrscheinlich keinen. Von dort werden 19 Grad gemeldet und es soll trocken sein. Stade, Regen 20 und im Wangerland soll es auch regnen bei 18 Grad. Ich formuliere das so vorsichtig, weil das ist heute sehr wechselhaft, kann sich schnell ändern. Schauer, kurze Gewitter, dicke Wolken, bisschen Sonne, alles dabei. Und die Höchstwerte bewegen sich zwischen 20 Grad auf den Inseln und 23 Grad zum Beispiel in Solingen, Bremen, maximal so um die 22 Grad. In der Nacht bleibt es mild auf den Inseln mit 17 Grad, 16 Grad in Dorum und auch in Bremen, 15 in Oblengen, 14 Grad in Garrel. Und auch in der Nacht können immer wieder Schauer, auch einzelne Gewitter auftreten. Und das gilt auch für morgen. Da bekommen wir Höchstwerte von wiederum bis zu 22 Grad. Und ähnlich geht es auch Anfang der Woche weiter.
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0: Vorsicht bitte auf der A1 Hamburg Richtung Bremen zwischen Harburg und Maschener Kreuz. Eine ungesicherte Unfallstelle. Und Vorsicht auf der A29 Oldenburg Richtung Ahlhorner Heide zwischen Kreuz Oldenburg Ost und Sandkrug liegt ein Metallteil. Dann die A1 Hamburg Richtung Osnabrück zwischen Opusen Bremen-Mahndorf und Arsten 6 Kilometer stockend. A1 Osnabrück Richtung Bremen zwischen Dreieck Stur und Bremen-Hemelingen 4 Kilometer Stau. A7 Hamburg Richtung Hannover zwischen Schneewardingen und Dorfmark streckenweise stockender Verkehr. A7 Hannover Richtung Hamburg zwischen Mellendorf und Schwarmstedt 9 Kilometer Stau. Es dauert dort anderthalb Stunden länger. A27 Cuxhaven Richtung Bremerhaven. Die Einfahrt Neuenwalde ist wegen Bergungsarbeiten gesperrt. Bad Zwischenahn. Im Stadtgebiet kommt es wegen einer Sportveranstaltung zu Verkehrsbehinderungen. Es gibt eine Umleitung. Und Bremen, die Bürgermeister-Smith-Straße von der Neustadt nach Bremen-Mitte und umgekehrt, ist in beiden Richtungen gesperrt. Das betrifft die Bürgermeister-Smith-Brücke. Fahrräder und Fußgänger kommen aber durch. Gutes Ankommen.
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0: Fahrräder und Fußgänger kommen durch. Die Fahrräder jetzt nicht alleine, habe ich noch nicht gesehen. Sie werden geschoben oder gefahren, zumeist jedenfalls. Wenn Sie mal was anderes sehen, lassen Sie es uns gerne wissen. Autonom fahrende Fahrräder, darauf warten wir ja noch. Lions Fair macht den musikalischen Anfang in dieser halben Stunde. Alles at once.

0: Wir haben Ende August, bald Anfang September an den Theatern in der Region geht jetzt die Spielzeit wieder los. In Wilhelmshaven war schon Auftakt. Bremerhaven feiert am kommenden Wochenende Spielzeit-Gala und Theaterfest. Das Theater Bremen lockt am 5. September mit einem Tag der offenen Tür. Die Proben laufen natürlich schon längst und dann geht's weiter. Dann kommt irgendwann die Generalprobe und dann kommt die Premiere. Und wie ist das dann eigentlich mit dem Lampenfieber? Muss man haben bis davon ist gut, sagen natürlich ganz viele, aber allzu viel ist dann vielleicht auch nicht so gut. Und das gilt natürlich für alle Bühnenkünstler, nicht nur für Schauspieler und natürlich auch für Musikerinnen und Musiker. Ein Thema, mit dem sich der Kollege Till Schmidt mal beschäftigt hat und er hat auch Menschen dazu befragt.
1: Der Moment ist gekommen. Nach wochenlangem Üben geht es nun endlich auf die Bühne. Doch dann fällt auf einmal alles sehr schwer. Und das ist mysteriös. Denn bei der Generalprobe für den großen Auftritt lief noch alles wie geschmiert.
2: Also mir war das auch nicht so hundertprozentig klar, was genau das war. Also man merkt schon in ein paar Symptomen, sage ich mal. Also das Zittern hatte ich persönlich ziemlich viel. Oder dass das Hals ja eng wird. Oder dass der Kopf nach vorne kommt und ein bisschen rausstreckt. Oder dann vielleicht die Schultern zucken zusammen, sowas. Und Herzrasen natürlich.
1: Danielle Seiler ist Oboistin. Die US-Amerikanerin lebt in Bremen und arbeitet hier als Musikerin und Musiklehrerin. Herzrasen und Zittern waren für sie lange Zeit treue Begleiter in Bühnensituationen.
2: Generell ist es in der Vergangenheit einfach ein Thema, was ja mit viel Scham verbunden ist. Und man möchte nicht so gern irgendwie sich damit auseinandersetzen, weil wenn man diese Angst hat, vielleicht ist man gar nicht geeignet für einen Beruf als Musikerin. Das kann sein. Aber es ist eigentlich Quatsch. Also, dass alle haben Angst, auf der Bühne zu stehen.
1: Ein entscheidender Unterschied ist dabei, lähmt die Angst oder treibt einen die Nervosität vielleicht sogar zu Höchstleistungen?
3: Nervosität vor einem Auftritt ist normal. Bühnenangst oder Auftrittsangst ist dann wirklich schon was Massiveres. Das kann einen massiv beeinträchtigen, sodass man auf der Bühne kaum noch funktioniert, bis hin zum kompletten Blackout.
1: Sagt Andreas Burzig. Er ist studierter Violinist und arbeitet als Psychologe und Coach für Bühnenmusiker.
3: Ich hatte mal eine Musikerin, die sehr, sehr gut war. Die ist bei Probespielen, was ja eine extreme Anforderung ist, wenn man in ein Profiorchester kommen will, ist sie regelmäßig in die zweite Runde. Zweite Runde heißt was. Und regelmäßig ist sie in der zweiten Runde gescheitert. Und zwar plötzlich. Sie ist da überfallen worden von so einem Flash von Lampenfieber, konnte nicht mehr funktionieren.
1: Burzig gelang es zusammen mit der Musikerin zu verstehen, ihr Lampenfieber war eine unbewusste Rebellion gegen ihre Eltern. Denn deren größter Wunsch war nicht die selbstbestimmte Entfaltung ihrer Tochter, sondern vor anderen damit zu prahlen, dass sie als geniale Virtuosin in der schillernden Welt der großen Profiorchester reüssiert. In der Regel ist das Lampenfieber aber kein Symptom von derart tief liegenden innerpsychischen Konflikten. Mit der starken Nervosität vor und bei Auftritten lässt sich daher meist pragmatisch umgehen, empfiehlt Andreas Burzig.
3: Das erste ist wirklich Gewöhnung an die Situation, gerade im studentischen Bereich, dass sich Gruppen bilden, die sich regelmäßig treffen, um diese Auftrittssituation in einer Simulation zu üben. Da geht es gar nicht groß um Kritik, es geht nur, dass man ein bisschen Publikum hat und dass jeder zwei, drei, viermal auftreten kann, um diesen Anfang zu üben. Weil wenn man einen guten Einstieg kriegt beim Konzert oder Probespiel, ist das schon die halbe Miete.
1: Daneben empfiehlt Andreas Burzig, stets auf den körperlichen Ausgleich zu achten. So zum Beispiel durch regelmäßigen Sport oder ad hoc durch Streckübungen. Der Hintergrund? In Bühnensituationen haben wir Angst, unfair beurteilt und beschämt zu werden oder aus der Gruppe negativ herauszustechen. Als Reaktion darauf setzen wir eine enorme zusätzliche Menge des Stresshormons Adrenalin frei.
3: Adrenalin mobilisiert den Körper in der Grobmotorik. Das heißt, laufen, treten, beißen, stechen, hauen, schreien. Das ist so ungefähr das Programm, was angeschaltet wird. Das können Sie nicht gebrauchen, wenn Sie Mozart spielen.
1: Ein weiterer Trick ist es, das Gehirn vor dem Auftritt in einen beruhigenden Zustand zu versetzen. Von der Wirkung dieses meditativen Flows berichten auch Leistungssportler und andere Kreative.
3: Sie balancieren sich aus, das heißt, sie reduzieren die Muskelaktivität und fangen dann an, langsam zu atmen. Was die Aufmerksamkeit in den Körper zurückholen unterstützt, ist es, wenn sie die Augen weich machen und defokussieren. Das heißt, sie haben ein peripheres Blickfeld, aber sie fokussieren jetzt durch die Augen nicht. So geraten sie in den sogenannten Alpha-Zustand, der für gerade motorische Tätigkeiten optimal ist.
1: Danielle Seiler hat gegen ihr Herzrasen und Zittern auch ein Umdenken geholfen. Vor allem den pedantischen Perfektionismus und den Rausch der Bestätigung von außen sieht sie mittlerweile sehr kritisch. Ihren Schülerinnen und Schülern will die Musiklehrerin daher vermitteln, Fehler gehören auch mal dazu und Musikspielen soll vor allem eins machen. Nämlich Spaß.
2: Ganz wichtig ist also das Selbstempfinden. Ja, also man möchte denken, ich bin immer das Beste und ich liefere immer das Tollste. Und das ein Bestätigungsfaktor ist, dass das Publikum applaudiert oder sowas. Aber dann, das ist nicht, wie das Leben funktioniert. Wir sind ja Menschen.
1: An dieser Stelle lässt sich vielleicht etwas mitnehmen für das Leben abseits der klassischen Bühnenwelt. Vielleicht hilft diese Haltung auch bei den tagtäglichen Herausforderungen im Job, in der Familie oder in der Öffentlichkeit, um dort mit mehr Gelassenheit und Achtsamkeit aufzutreten, obwohl wir dabei auf keiner sichtbaren Bühne stehen.
0: Bühnenangst und Lampenfieber, wie damit umgehen, der Beitrag von Till Schmidt und um 14.46 Uhr auf Bremen 2. Eine Gefahrenmeldung für die A1 Bremen Richtung Osnabrück. Zwischen Opusen Bremen-Mahndorf und Hemelingen befindet sich eine ungesicherte Unfallstelle.

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1: Mit Carsten Putz. Erneut wird ein Mann durch Schüsse in Bremer Neustadt lebensgefährlich verletzt. Mindestens 6 Menschen sterben bei Fährunglück vor Zypern. Werder steht vor schwerem Bundesliga-Auftakt in Freiburg. Das Wetter wechselhaft, vereinzelt Schauer bis 23 Grad. In der Bremer Neustadt ist erneut ein Mann durch einen Schuss verletzt worden. Die Polizei ist im Großeinsatz. Aus der Nachrichtenredaktion Sven Kuhn mit Einzelheiten.
2: Gegen 12 Uhr heute Mittag hörten Anwohner im Ortsteil Huckelriede Schüsse. Helfer entdeckten daraufhin einen 42-Jährigen mit einer lebensgefährlichen Verletzung im Bein. Die Fahndung nach den Tätern läuft, die Spurensuche ist im Einsatz. Ob ein Zusammenhang zu der Serie von Schüssen in Bremen besteht, ist unklar. In den letzten Monaten hat es in verschiedenen Bremer Stadtteilen Schusswaffenangriffe mit Verletzten und einem Toten gegeben. Die Ermittler gehen davon aus, dass es Verbindungen zwischen einigen Fällen gibt. Bei allen Opfern handelt es sich um Männer. In einem Fall wurde ein Verdächtiger gefasst. Nach anderen mutmaßlichen Tätern suchen Polizei und Staatsanwaltschaft noch.
1: Vor Nordzypern ist eine Fähre mit fast 270 Menschen in Seenot geraten. Dabei sind mindestens 6 Menschen ums Leben gekommen. Küstenwache und Rettungsteams sind im Einsatz, um Passagiere und Besatzung in Sicherheit zu bringen. Die Fähre war bei stürmischer See ausgelaufen, offenbar war dabei Wasser eingedrungen. Island nimmt keine neuen Beitrittsverhandlungen mit der Europäischen Union auf. Bei einem Referendum hat eine Mehrheit der Wähler gegen eine Wiederaufnahme der Gespräche gestimmt. Jana Sinram mit den Einzelheiten.
3: Nach Auszählung aller Stimmen liegt das Nein-Lager mit 52,8 Prozentpunkten vorn. Das hat die Zentrale Wahlkommission in Reykjavik mitgeteilt. Eine Mehrheit für die Wiederaufnahme der Gespräche mit der EU gab es nur in der Hauptstadt. Alle anderen Wahlkreise lehnten neue Verhandlungen ab. Island hatte 2009 einen Beitrittsantrag bei der Europäischen Union gestellt. 2013 setzte die damalige Regierung die Gespräche aber aus und erklärte sie 2 Jahre später für beendet. Die jetzige sozialliberale Regierung ließ bei dem Referendum darüber abstimmen, ob sie die Verhandlungen wieder aufnehmen sollte.
1: Nach den tödlichen Schüssen bei einem Techno-Festival in der Schweiz sucht die Polizei nach dem oder den Tätern. Die Hintergründe sind weiter unklar. Laut Polizei fielen die Schüsse vergangene Nacht gegen 3 Uhr auf dem Festivalgelände in Aarau, südöstlich von Basel. Dabei kam eine 22-Jährige ums Leben, 5 weitere Besucher wurden mit Verletzungen ins Krankenhaus gebracht. In der ersten Fußball-Bundesliga trifft Werder Bremen gleich auf den SC Freiburg. Zum Bundesliga-Start stehen die Bremer damit vor einer schweren Auswärtsaufgabe. Felix Gerhardt.
4: Hiobs Botschaft für alle Werder-Fans eine gute Stunde vor Anpfiff. Mittelfeldmann Jens Day hat sich gestern im Abschlusstraining verletzt und fällt mehrere Monate aus. Schwere Muskelverletzung, das die Diagnose. Der Topscorer der letzten beiden Jahre also logischerweise heute nicht in der Startformation. Dafür aber ein anderer, der wieder der Topscorer werden soll. Niklas Füllkrug gibt seinen Bundesliga-Comeback in Grün-Weiß, nachdem er letzte Woche schon im DFB-Pokal gespielt und getroffen hat. Der andere Rückkehrer, Ehren Dingschi, der sitzt immerhin auf der Bank. Und Jens Day wird im defensiven Mittelfeld ersetzt von Chucky, dem Neuzugang aus Villarreal. Beim SC Freiburg also heute, die schon 3 Pflichtspiele absolviert haben im DFB-Pokal und der Conference League Quali und alle 3 gewonnen haben.
1: Und das waren die Nachrichten mit Carsten Putz.
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5: Wie gemalt, die Wolken über dem Ratsdelft in Emden, knapp 22 Grad werden von dort gemeldet. Bis zu 23 können es heute werden in der Region, zum Beispiel in Sulingen. Bremen kriegt auch so um die 22, 9 Walde, maximal 21 Grad. Dazu ein Wechsel aus dichten Wolken, bisschen Sonne, paar Schauern und kurzen Gewittern. Auch in der Nacht ist es wechselhaft bei Tiefstwerten von bis zu 14 Grad und morgen ganz ähnlich wie heute, 19 bis 22 Grad die Höchstwerte. Und auch morgen immer mal wieder Schauer, auch vereinzelt Gewitter, aber auch mal ein bisschen Sonnenschein.
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5: Vorsicht bitte auf der A1 Hamburg Richtung Bremen zwischen Harburg und Maschener Kreuz, eine ungesicherte Unfallstelle. Und A1 Bremen Richtung Osnabrück zwischen Opusen Bremen-Mahndorf und Hemelingen, ebenfalls eine ungesicherte Unfallstelle. Dann die A1 Hamburg Richtung Osnabrück zwischen Opusen Bremen-Mahndorf und Arsten, 6 Kilometer stockender Verkehr. A1 Osnabrück Richtung Bremen zwischen Dreieckstur und Bremen-Hemelingen, 4 Kilometer stockend. A7 Hamburg Richtung Hannover zwischen Schneverdingen und Dorfmark, streckenweise stockend. A7 Hannover Hannover Richtung Hamburg. Zwischen Mellendorf und Schwarmstedt 9 Kilometer Stau. Dort dauert es 1,5 Stunden länger. A27 Cuxhaven Richtung Bremerhaven. Die Einfahrt Neuenwalde ist wegen Bergungsarbeiten gesperrt. Dann Bad Zwischenahn. Im Stadtgebiet kommt es wegen einer Sportveranstaltung zu Verkehrsbehinderungen. Eine Umleitung ist eingerichtet. Und Bremen, die Bürgermeister-Smith-Straße von der Neustadt nach Mitte und umgekehrt ist in Höhe der Brücke, beziehungsweise die Brücke ist in beiden Richtungen gesperrt. Das sollte eigentlich bis 14 Uhr möglicherweise vorbei sein, aber vielleicht sind sie noch zugange mit diesen Belastungsmessungen für Fahrräder und Fußgänger. Ist die Brücke frei?
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5: und mit Musik von Rhonda Off the Track. Schönen guten Tag.

0: Nach Schottland wegen Highlander oder Braveheart, nach Irland wegen Game of Thrones oder The Vikings, nach Schweden vielleicht wegen Wallander oder auch nach Ostfriesland wegen der Klaus-Peter-Wolf-Verfilmungen. Menschen reisen gerne ihren Stars und deren Schauplätzen hinterher. Gerade zu sehen in Lüneburg, da feiert die Serie Rote Rosen heute 20-jähriges Bestehen und auch dahin reisen gerne die Leute, um die Originalschauplätze mal zu sehen. Ob sie deswegen auch Plattdeutsch lernen, zum Beispiel in Bezug auf Ostfriesland, weiß ich nicht, aber offensichtlich interessieren sich jetzt mehr Menschen für das Thema Griechisch lernen, wegen Christopher Nolans Film The Odyssey, und auch die Drehorte auf dem Peloponnes verzeichnen schon mehr Buchungen. Astrid Halder berichtet.
1: Bis vor kurzem war die Burg von Missoni auf dem Peloponnes kein Touristen-Hotspot. Doch das ändert sich gerade. Sie ist einer der Schauplätze von Christopher Nolans Hollywood-Blockbuster Odyssee. Aktuell sind es meist noch griechische Touristen, die wegen des Films hier sind. Ich habe den Film vor ein paar Tagen angeschaut. Nachdem ich hier in der Nähe Urlaub mache, wollte ich das sehen. Ich bin gespannt, wie die Szenen von der Burg, die im Film gezeigt wurden, im Vergleich zum Original aussehen.
2: Wir sind ja hier seit vielen Jahren und das war auf jeden Fall irgendwie schön, auch die Burg zu sehen im Film. Und es ist auch schön, dass dieser Teil von Griechenland ein bisschen Aufmerksamkeit kriegt, auf jeden Fall.
1: 20 Kilometer weiter nördlich von Missoni der nächste spektakuläre Drehort, der Voidokilia-Strand. Dort an der schwer zugänglichen Nestor-Höhle haben Nolan und sein Team bei Dreharbeiten viel Aufwand betrieben. Filminfluencer haben den Ort schon entdeckt und mit ihren Höhlenbegehungen hunderttausende Klicks generiert und Nachahmer angelockt. Dabei gibt es keinen offiziellen Weg zur Höhle. Der Pfad ist anstrengend und unwegsam. Der Deutsch-Grieche Ilias fährt hier seit Jahren für seinen Sommerurlaub her. Dass jetzt mehr Leute kommen, merkt man, sagt er.
3: Die wissen auf jeden Fall die Stelle, wo das ist. Haben sie wahrscheinlich gegoogelt oder sowas.
1: Pylos liegt zwischen den beiden Orten. Während der Dreharbeiten vergangenes Jahr im Winter hat die Crew hier gewohnt. Ein wichtiges Zusatzgeschäft für den Ort war das damals und ein tolles Erlebnis, erzählt der Bürgermeister Panagiotis Kavellas. Da kam das große Schiff, das wir alle im Film gesehen haben, hier in die Bucht. Die Bewohner haben sich alle hier versammelt und zugeschaut. Und jetzt kommen auch noch mehr Touristen. Wir können einen Anstieg von ungefähr 20-25% verzeichnen. Ähnliches berichtet auch Jonas Uppmann vom Online-Ferienhausanbieter Home2Go. Die Buchungen vor allem fürs nächste Jahr seien schon hochgegangen. Das Interesse sei stark, das zeige sich am Suchverhalten.
4: Wir können zum Beispiel sehen, dass die Peloponnes um 92% mehr gesucht wurden als im Vergleich zum Vorjahr, seitdem der Trailer im Dezember veröffentlicht wurde bis zum Filmstart jetzt vor kurzem.
1: Doch kann die Region viele zusätzliche Touristen verkraften? Hier liegt auch ein wichtiges Naturschutzgebiet. Nach dem Hollywood-Film Mamma Mia hat die griechische Insel Skopelos einen Touristenansturm erlebt. Olivenbauer Aris Christopoulos befürchtet Ähnliches. Er hat ein Agriturismo und setzt auf sanften Tourismus.
5: Es ist nicht eine Änderung, wie möchte, mit großen Hotels und vielen Besuchern.
1: Die Vorsitzende des Frauenclubs von Pylos, Jorgia Visviki, ist auch skeptisch. Die Anwältin kennt die Sorgen der Leute, zum Beispiel den Wassermangel in der Region. Ich denke, die Infrastruktur ist nicht so weit, einen großen Touristenansturm zu bewältigen. Wir könnten große Probleme mit den Wasserressourcen bekommen und mit dem Verkehrsnetz, das veraltet ist. Jetzt kommt es auch darauf an, wie nachhaltig die Region den zusätzlichen Tourismus regelt. Aufmerksamkeit hat ihr der Film auf jeden Fall gebracht.
0: Der Beitrag von Astrid Halder über Filmtourismus in Griechenland. Und mir ist gerade eingefallen, auch ich war mal Filmschauplatz-Touristin für einen Moment. Auf dem Bahnhof von Immenstadt Ende der 80er Jahre im Allgäu ist das. Da war ich aber alleine, da waren jetzt kein Ansturm von Fans. Wallers letzter Gang hieß der Film, auf dessen Spuren ich da unterwegs war. Ein kleiner Film, ein sehr toller Film von 1989. Bremen 2 jetzt mit Musik von No Doubt.

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1: 30. August 2001. Heute vor 25 Jahren hat die Europäische Zentralbank die 7-Euro-Banknoten und deren Sicherheitsmerkmale der Öffentlichkeit vorgestellt. Reinhard Bartusch.
2: Noch 4 Monate, dann sollen die Europäer den Euro in der Hand halten können. Doch an diesem 30. August 2001 geht es erstmal um Design. Scheindesign.
3: Wahnsinn. Ein wahnsinnig prickelndes Gefühl auch.
2: Die ersten Euro-Banknoten werden präsentiert und der Präsident der Landeszentralbank NRW, Eberhard Heinke, gerät, nun ja, in Ekstase.
3: Dies ist jetzt ein historischer Moment für uns alle, diese Scheine in die Hand nehmen zu können, die Münzen zu sehen. Es ist eine neue Welt, es ist ein neuer Anfang, den wir begehen, ein europäischer Anfang.
2: Zur Feier des Tages hat sich die Europäische Zentralbank in Frankfurt einwickeln lassen, in Lila.
4: In diesem Moment wird das lilafarbene Band, welches rund um die Europäische Zentralbank gespannt ist, gelöst. Zum Vorschein kommen übergroße Euro-Geldscheine. Sie werden für 300 Millionen Menschen in Europa das alleinige Zahlungsmittel ab dem 1. Januar 2002 sein.
2: Da hängen sie an der EZB-Fassade, die großen 7. Banknoten im Wert von 5, 10, 20, 50, 100, 200 und 500 Euro. Je höher der Wert, desto größer die Note. Für den schönen Schein sorgt der österreichische Designer Robert Kalina. Vorn sieht man darauf Fenster und Tore, Brücken auf der Rückseite. Alles Bauwerke, die es in Wirklichkeit nicht gibt. Echte Bauten wollte man nicht. Franzosen hätte das Brandenburger Tor womöglich missfallen können, den Deutschen der Arc de Triomphe.
5: 300 Millionen Menschen, verbunden durch eine gemeinsame Währung. Der Euro. Unser Geld.
2: Die EZB bringt Werbespots für die neue Währung in Umlauf. Damit der Schein nicht trügt, werden ihm im Vergleich zur D-Mark neue Sicherheitsmerkmale verpasst. Spezialfolie mit Hologramm, Strichcode, Perlglanzstreifen, Folienstreifen und einiges mehr. Zu Beginn nicht alles waschecht, auf Baumwollpapier. Fühlen, sehen, kippen lautet das Rezept für die Echtheitsprobe.
6: 3, 2, 1, der Euro ist da!
2: Am 1. Januar 2002 bringt die Europäische Zentralbank den Euro unter die Leute. 61 Milliarden Euro in bar. Die Skepsis ist groß. Wie wird das neue Geld angenommen?
7: Ich denke schon, dass Europa etwas näher zusammenrückt, als es bisher der Fall war.
8: Ich freue mich drauf. Ich freue mich vor allen Dingen drauf, dass ich in Europa rumreisen kann mit einer Währung und die dort ausgeben kann. Finde ich prima.
9: Nein, wir sind eigentlich nicht skeptisch. Also ich nicht. Nee, überhaupt nicht. Wir freuen uns.
2: Es wird auch gemeckert, teilweise zu Recht, über den Teuro. Aber dafür kann der Designer ja nichts. Und es braucht Gewöhnung. Auch daran, dass ein Euro etwa den doppelten Wert einer D-Mark hat, wie bei dieser KDW-Kundin.
10: Ich falle immer wieder drauf rein, muss ich sagen. Wenn dann der halbe Preis, denkt man, ne?
11: Das wäre gerade passiert.
2: Alles in allem läuft die Einführung des neuen Bargelds überraschend geräuschlos. Ja, viele D-Mark-Scheine bleiben noch unter Matratzen und in Schatullen. Doch im alltäglichen Geschäftsleben ist bald nur noch der Euro unterwegs, was diese Schuhverkäuferin humorvoll bestätigen kann.
12: Nee, also die wenigsten Leute bezahlen jetzt noch mit der D-Mark. Das Einzige, was wirklich noch an die alte D-Mark erinnert, ist der Pfennigabsatz.
2: Ende 2026 will die EZB über eine neue Generation von Scheinen entscheiden. Mögliche Motive: Vögel, Flüsse, berühmte historische Persönlichkeiten.

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1: Feste Schuhe-Wetter ist heute, wenn Sie mich fragen, weil es doch kaum über 20 Grad hinauskommt. Im Moment jedenfalls. Verden meldet bedeckten Himmel bei 20, Wilhelmshaven Regen bei 19, Bassum trocken 18 Grad. Dabei sollen es bis zu 22 Grad zum Beispiel in Bremen und 23 Grad in Sulingen heute noch werden können. Aber da, wo es schauert, da ist es dann auch immer mal ein bisschen kühler. Das gilt auch für die Nacht. Da haben wir aber milde Temperaturen, am mildesten auf den Inseln mit 17 Grad, 16 bis 14 Grad im Binnenland und morgen wiederum 19 bis 22 Grad die Höchstwerte und ähnlich wechselhaftes Wetter wie heute.
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1: Vorsicht bitte auf der A1 Bremen Richtung Osnabrück. Zwischen Opusen, Bremen, Mahndorf und Hemelingen befindet sich eine ungesicherte Unfallstelle. A1 Hamburg Richtung Osnabrück. Zwischen Opusen, Bremen, Mahndorf und Arsten 6 Kilometer stockender Verkehr. A1 Osnabrück Richtung Bremen. Zwischen Dreieckstur und Bremen-Hemelingen 4 Kilometer stockend. A7 Hamburg Richtung Hannover. Zwischen Schneverdingen und Dorfmark streckenweise stockender Verkehr. A7 Hannover Richtung Hamburg. Zwischen Mellendorf und Schwarmstedt 9 Kilometer stockender Verkehr. Da dauert es jetzt immer noch eine knappe Dreiviertelstunde länger. Bei Zwischenahnen im Stadtgebiet kommt es wegen einer Sportveranstaltung zu Verkehrsbehinderungen. Eine Umleitung ist eingerichtet. Und die Bürgermeister-Smith-Straße in Bremen, die Brücke von Neustadt nach Mitte und umgekehrt, soll nach wie vor in beiden Richtungen gesperrt sein. Aber das gilt nicht für Fahrräder und Fußgänger.
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1: Ich behaupte das jetzt einfach immer noch mit den Fahrrädern und Fußgängern, denn ich habe heute Morgen die Männer, die da in orangefarbenen Westen standen, an der Bürgermeister-Smith-Brücke selber gefragt und ich habe selber beobachtet und ich bin auch selber drüber geradelt und die haben gesagt, ja, das gilt für die gesamte Sperrung für Fahrräder und Fußgänger, ist frei. In diesem Sinne, einen schönen Sonntag. Hier sind Milky Chance.

0: Jumpstart, Noah Flörsch war das auf Bremen 2, 15.38 Uhr. Eine Villa am Genfer See, die würden wir geschenkt doch auch gerne nehmen. Vielen Dank, aber die Villa, von der jetzt gleich die Rede sein soll, ist weder zu verschenken noch zu verkaufen noch zu vererben. Sie gehört der Stiftung, der Fondation Le Corbusier, und wie der Name erahnen lässt, ist sie erbaut vom berühmten Le Corbusier am Anfang seiner Laufbahn noch und auch unter Mitarbeit seines Cousins, des Architekten Pierre Jeanneret, die Villa Le Lac am Nordufer des Genfer Sees. Gar nicht mal so alt übrigens, etwas mehr als 100 Jahre.
1: Die knarzende Tür der Villa ist das Einzige, das darauf hinweist, dass das Gebäude schon etwas länger hier steht, direkt am Genfer See, in dem kleinen Ort Corso. Der langgezogene Bau wirkt gleichzeitig schlicht und modern, mit seinem flachen Dach aus Stahlbeton und einem Dachgarten. Der Boden ist in einem angenehmen Braunton gestrichen. Als Le Corbusier das Haus 1923 für seine Eltern konzipierte, verfolgte er damals schon sein großes Ziel: mit minimalen Mitteln die maximale Wirkung erreichen. Das Haus ist nur 64 Quadratmeter groß, wirkt aber weitaus größer.
2: Das ist das Geniale an Le Corbusier. Er schafft es, das, was nicht besonders groß ist, größer erscheinen zu lassen. Und genau das ist es auch, was Le Corbusier der modernen Architektur beisteuert. Die Erkenntnis, dass Architektur nicht nur eine Frage von Berechnungen und Maßen ist, sondern auch eine Frage der Wahrnehmung. Hier sehen wir dieses 11 Meter lange Fenster, das im Jahr 1923 eine technische Innovation darstellte. Durch dieses Fenster dringt die Landschaft in den Innenraum, ins Wohnzimmer und vermittelt den Eindruck, dass dieser viel größer ist als seine 64 Quadratmeter.
1: Sagt der Kurator und Leiter der Villa Le Lac, Patrick Moser. Für Le Corbusier, der später nach Frankreich zog und dort auch die französische Staatsbürgerschaft annahm, war das Haus in der Schweiz eine Art Versuchslabor, in das er immer wieder zurückkehrte, um Neues einzubauen und seine fünf Säulen der Architektur zu erarbeiten. Freie Fassaden, ein freier Grundriss, schlanke Stützpfeiler, horizontale Fenster und ein Dachgarten. Um Weite zu erzeugen, spielte er nicht nur mit den verschiedenen Möglichkeiten von Dimensionen, sondern auch mit Farben, erklärt der Kurator.
2: Das Ultramarinblau an der Ostwand zum Beispiel ist eine Farbe, die den Eindruck von zusätzlicher Tiefe vermittelt. Das hängt mit unserer Farbwahrnehmung zusammen. Wäre diese Wand rot oder weiß, würden wir sie anders wahrnehmen. Außerdem haben Sie hier oberhalb der Deckenlinie ein Fenster, durch das morgens die ersten Sonnenstrahlen hereinscheinen und das natürlich auch ein Gefühl von Weite vermittelt.
1: Radikale Reduktion als Prinzip, nicht als Verzicht. Le Corbusier wollte beweisen, dass Großzügigkeit nichts mit Quadratmetern zu tun haben muss, sondern mit Proportion, Licht- und Blickbeziehungen. Seit 2016 gehören die Villa Le Lac und 16 weitere Gebäude zur UNESCO-Welterbeliste. Insgesamt befinden sich die Bauten in 7 Ländern, neben der Schweiz in Frankreich, Belgien, Argentinien, Indien, Japan und auch in Deutschland. Es sind 2 Häuser der Weißenhof-Siedlung in Stuttgart aus dem Jahr 1927. Le Corbusier gilt als Wegbereiter der modernen Architektur. Doch trotz seines Strebens nach Neuem schaute er zurück und sagte einmal:
2: Mein einzig wahrer Meister war von jeher nur die Vergangenheit.
1: Das mag widersprüchlich klingen. Ausgerechnet der Architekt, der als radikaler Erneuerer und Wegbereiter der Moderne gilt, mit rohem Beton, offenen Grundrissen, dem Bruch mit historischen Stilen, bezeichnet die Vergangenheit als seinen Lehrmeister. Damit meinte er aber nicht, dass er historische Stile kopieren wollte. Vielmehr ging es Le Corbusier um Prinzipien, die er in der Geschichte der Architektur erkannte, wie etwa Proportion und Maß, Klarheit und Geometrie. Zum Beispiel die weißen Kubushäuser, die er auf Reisen durch Griechenland und Nordafrika skizzierte. Und mit diesen Erkenntnissen schuf er revolutionäre Gebäude.
0: Die Villa Le Lac am Genfer See. Patricia Wern war für uns dort.

Alu Black war das, der Mann aus Kalifornien, der mit dem Dollar, Sie wissen schon, das Lied, das einem in die Ohren reinging und nicht wieder rausging, wenn man es mal gehört hat. I need Dollar, Dollar und so weiter. Und das, was wir gerade gehört haben, ist dann ein Jahr später schon rausgekommen, nämlich im Jahr 2011. Loving You is Killing Me, auch der Albumtitel aus dem Jahr 2011. Alu Black war das und jetzt auf Bremen 2. Better Than Ezra, Diamond in My Pocket.

0: Das ist doch durchaus Musik, die in die Bremer Glocke passen könnte, finden Sie nicht auch? Egal, was wir finden, ist schon zu spät, denn das Konzert ist terminiert. Für den 28. Januar Glocke in Bremen, das war Kat Frankie, die Australierin, die schon sehr lange in Berlin lebt, also 28. Januar in Bremen. Und am 27. Januar ist sie in Hannover am Theater am Iggy.
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1: Mit Carsten Putz. Wieder wird ein Mann durch Schüsse in Bremer Neustadt verletzt. Mindestens 7 Menschen sterben bei Fährunglück vor Zypern. Werder trifft zum Bundesliga-Auftakt auf Freiburg. Das Wetter wechselhaft, vereinzelt Schauer bis 23 Grad. In der Bremer Neustadt ist erneut ein Mann durch einen Schuss verletzt worden. Die Polizei ist im Großeinsatz. Aus der Nachrichtenredaktion Sven Kuhnen mit Einzelheiten.
2: Gegen 12 Uhr heute Mittag hörten Anwohner im Ortsteil Huckelriede Schüsse. Helfer entdeckten daraufhin einen 42-Jährigen mit einer lebensgefährlichen Verletzung im Bein. Die Fahndung nach den Tätern läuft, die Spurensuche ist im Einsatz. Ob ein Zusammenhang zu der Serie von Schüssen in Bremen besteht, ist unklar. In den letzten Monaten hat es in verschiedenen Bremer Stadtteilen Schusswaffenangriffe mit Verletzten und einem Toten gegeben. Die Ermittler gehen davon aus, dass es Verbindungen zwischen einigen Fällen gibt. Bei allen Opfern handelt es sich um Männer. In einem Fall wurde ein Verdächtiger gefasst. Nach anderen mutmaßlichen Tätern suchen Polizei und Staatsanwaltschaft noch.
1: Vor Nordzypern sind bei einem Fährunglück mindestens 7 Menschen ums Leben gekommen. Die Fähre war mit fast 270 Menschen an Bord kurz nach dem Auslaufen in Seenot geraten. 23 Personen werden noch vermisst. Alle anderen konnten Küstenwache und Rettungsteams in Sicherheit bringen, berichtet Benjamin Weber.
3: Nur wenige Kilometer vor der Küste von Nordzypern sei plötzlich Wasser in die Fähre eingedrungen. Etwa eine Viertelstunde nach Auslaufen habe die Besatzung noch einen Notruf absetzen können, erklärte Zyperns Verkehrsminister. Dann kenterte das Schiff. Videobilder bei Social Media zeigen, wie zahlreiche Menschen in orangenen Schwimmwesten im Wasser treiben. Andere sitzen auf dem gekenterten Rumpf der Katamaranfähre und warten darauf, in Sicherheit gebracht zu werden. Rettungskräfte der Küstenwache und private Boote sind zum Unglücksort entsandt worden. Auch Helikopter sind im Einsatz.
1: Die Isländer lehnen neue Beitrittsverhandlungen mit der EU ab. Bei ihrem Referendum haben knapp 53% gegen die Wiederaufnahme der Gespräche gestimmt und 47% dafür. Das Ergebnis ist eine Niederlage für die Regierung. Sie hatte für ein Ja zum EU-Beitritt geworben. Nach den tödlichen Schüssen bei einem Techno-Festival in der Schweiz sucht die Polizei nach dem oder den Tätern. Die Hintergründe sind weiter unklar, die Ermittler gehen bislang aber nicht von einem Anschlag aus. Laut Polizei fielen die Schüsse vergangene Nacht gegen 3 Uhr auf dem Festivalgelände in Aarau, südöstlich von Basel. Dabei kam eine 22-Jährige ums Leben, 5 weitere Besucher wurden mit Verletzungen ins Krankenhaus gebracht. In der ersten Fußball-Bundesliga trifft Werder Bremen gerade auf den SC Freiburg. Für die Bremer ist die Partie zum Bundesliga-Start eine schwere Auswärtsaufgabe. Felix Gerhardt.
4: 29 Minuten hat es gedauert, dann trifft der SC Freiburg zum 1:0. Und das hat es sich angedeutet, denn sie waren die aktivere Mannschaft und von Werder bis dahin minutenlang schon nichts mehr zu sehen in der Offensive. Yuito Suzuki heißt der Mann, der japanische Nationalspieler, der treffen konnte nach einer Ecke von Niklas Beste reingebracht von der rechten Seite. Und am langen Pfosten läuft er sich frei und aus kurzer Distanz köpft er dann den Ball ins Tor von Karl-Hein. Also Werder liegt zurück in Freiburg mit 0:1.
1: Und das waren die Nachrichten mit Carsten Putz.
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5: Ich habe gerade schnell nochmal nachgeguckt. 26 Grad sollen das noch sein in Freiburg. Also da im Südwesten der Republik noch Sommerwetter, während es in Bremen und Oldenburg so ungefähr um die 21 Grad sind derzeit. Und wir kriegen heute immer mal wieder Schauer. Das gilt auch für die Nacht. Auch einzelne Gewitter sind möglich und morgen geht es ganz ähnlich weiter. Viele Wolken, etwas Sonne, paar Schauer und Gewitter und Höchstwerte von 19 bis 22 Grad.
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5: Vorsicht bitte auf der A1 Bremen Richtung Osnabrück. Zwischen Uphusen, Bremen-Mahndorf und Hemelingen befindet sich eine ungesicherte Unfallstelle. Dann die A1 Hamburg Richtung Osnabrück. Zwischen Bremer Kreuz und Hemelingen 6 Kilometer Stau. A1 Osnabrück Richtung Bremen. Zwischen Bremen-Brinkum und Hemelingen 3 Kilometer stockend. A7 Hamburg Richtung Hannover. Zwischen Schneverdingen und Dorfmark streckenweise stockender Verkehr. A7 Hannover Richtung Hamburg. Zwischen Mellendorf und Schwarmstedt 8 Kilometer stockend. Da dauert es jetzt eine gute halbe Stunde länger. A7 Hannover Richtung Flensburg zwischen Hamburg-Heimfeld und dem Elbtunnel 6 Kilometer stockend. In Bremen ist die Bürgermeister-Smith-Straße von der Neustadt nach Mitte und umgekehrt offensichtlich immer noch gesperrt in beiden Richtungen. Das heißt, die Brücke ist gesperrt, aber das gilt nicht für Fußgänger und Fahrradfahrer.
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5: Einen schönen guten Tag. Die hohe Kunst der Gelassenheit. Wer würde die nicht gerne erlernen, was die Philosophie dazu sagt? Das steht in einem neuen Büchlein, geschrieben hat es Ottfried Höffe. Er ist Professor Emeritus in Tübingen und außerdem Buchautor. Und wir sind gespannt auf das, was er uns gleich dazu zu erzählen hat. Nach der Musik von Bruce Springsteen und erstmal Julien Dury. Baby.

0: Bruce Springsteen war das auf Bremen 2, One Step Up. Ein Klima der Verdrießlichkeit hat doch unser Bundeskanzler jüngst ausgemacht in Deutschland, was irgendwie tragikomisch ist, weil er ja selbst oft so verdrießlich und verkniffen rüberkommt. Vielleicht nützt ja uns allen ein eben erschienener Essayband, die hohe Kunst der Gelassenheit, kleine Philosophie des heiteren Lebens von Seneca bis Nietzsche. Und der Autor und Sammler dieser Stücke ist Ottfried Höffe, Professor Emeritus der Uni Tübingen. Guten Tag, Herr Höffe.
1: Guten Tag, Frau Hohenfeld.
0: Sie haben sich auf die europäischen Moralisten fokussiert. Moralisten, das klingt ja gleich so moralinsauer mit erhobenem Zeigefinger, moralpredigend. Aber nein, im Gegenteil, oder?
1: Genau im Gegenteil. Es gibt sozusagen zwei Begriffe von Moralisten. Das eine sind die heutigen Moralapostel, die erheben ihre Stimme mit erhobenem Zeigefinger. Und das widerspricht dem Grundthema von meinem Buch der Gelassenheit. Sie wirft nämlich anderen, den Mitmenschen, einen Mangel an gutem und gerechtem Leben vor. Die Moral der Moralisten, die ich in meinem Buch vorstelle, sind keine Gegner, sondern wortgewaltige Befürworter der Gelassenheit.
0: Und Moralisten wollen ausdrücklich leserfreundlich sein, das lesen wir gerne.
1: Das ist in der Tat so. Das gehört zu ihrer, sozusagen ihrer Sprachkunst, wobei zusätzlich zu ihrer üblichen Sprachkunst noch die Fähigkeit zu spöttischen Kurzessays und zu zugespitzten, ein wenig bösartigen Aphorismen gehört.
0: Ja, schon scharfzüngig, oder?
1: Ja, sehr scharfzüngig. Man liest sie deshalb auch mit Vergnügen und wird zum Nachdenken ermuntert.
0: Ja, wer jetzt mit diesem Begriff europäische Moralisten gar nicht so recht was anfangen kann, wer sind die und warum haben Sie sich auf die konzentriert?
1: Also nicht mal, das sind Philosophen und Schriftsteller zugleich, wie Seneca, wo ich mit anfange, und dann dem Nietzsche, dazugehoben aber Leute wie Marc Aurel, La Rochefoucauld, Pascal, Montesquieu, selbst Goethe und Lichtenberg, am Ende auch noch Schopenhauer. Eine stolze Reihe von Denkern, die beides vereinen, nämlich Philosophen und Schriftsteller von hohen Gnaden zu sein. Die werden in der Philosophie meistens etwas wenig behandelt. Dasselbe gilt in der Literatur, gerade weil sie so zwischen zwei Stühlen sitzen. Und das war für mich der Anlass, die sich doch mal näher vorzunehmen.
0: Ja, kommen wir mal zum Begriff Gelassenheit. Das ist ja ein großes Wort. Man kann im Kleinen alles Mögliche darunter verstehen. Aber was bedeutet es denn im Großen oder auch im philosophischen Sinn?
1: Die philosophische Bedeutung, man kann die relativ einfach zusammenfassen. Sie meint die Gelassenheit, die innere Ruhe. Sie meint einen Gleichmut, sich von äußeren Einflüssen frei zu machen, die sich der eigenen Macht und Kontrolle entziehen. Gemeint ist eine souveräne Haltung gegenüber den Zumutungen des Lebens.
0: Ja, von Lebensklugheit und innerer Freiheit mitten im Leben ist die Rede im Klappentext. Das passt zu dem, was Sie gerade gesagt haben. Davon hätten wir auch gerne alle was, oder?
1: Das ist in der Tat so. Wir können das aber auch lernen, wenn es auch sehr schwierig ist. Und wir haben das seit Jahrhunderten lernen müssen, auch lernen können. Manche beherrschen das, manche sind auf dem Wege dazu. Und selbst die großen Moralisten sind immer zurückhaltend, um sich selber schon als diese lebenskluge Person zu bezeichnen. Aber sie geben Anreize und Empfehlungen. Und damit kommen wir doch ein gutes Stück weiter.
0: Ja, ich habe ein kleines Beispiel mir mal rausgepickt. Die Lebensregeln des Balthasar Gracian, Mitte des 17. Jahrhunderts so ungefähr, Spanier, übersetzt übrigens von Schopenhauer in diesem Fall. Der sagt unter anderem, hat viele Regeln, aber unter anderem nicht spitzfindig sein, sondern klug, woran mehr gelegen ist. Wer mehr weiß, als erfordert ist, gleicht einer zu feinen Spitze, dergleichen gewöhnlich abbricht. Ausgemachte Wahrheit gibt mehr Sicherheit. Es ist gut, Verstand zu haben, aber nicht ein Schwätzer zu sein. Das sind doch alles Regeln, mit denen wir heute auch was anfangen können, oder?
1: Das ist ein wunderbares Zitat und vielleicht ein anderes darf ich mal anfügen, nämlich von Nietzsche. Da heißt es, einige Stunden Bergsteigen machen aus einem Schuft und einem Heiligen zwei ziemlich gleiche Geschöpfe. Die Ermüdung ist der kürzeste Weg zur Gleichheit und Brüderlichkeit.
0: Das sind ja ganz wunderbare Sachen und man muss automatisch auch ein bisschen schmunzeln. Geht es Ihnen auch so?
1: So ist es. Man muss schmunzeln, man freut sich dabei und denkt, ja, der hat was ausgesprochen, was wir möglicherweise selber uns gedacht haben, aber nie so schön, und vieles auch, was wir uns nicht gedacht haben.
0: Sie behandeln ja einen Zeitraum von ungefähr 2000 Jahren, also vom antiken Seneca bis zum Modernisten Nietzsche. Hat sich denn die Vorstellung von Gelassenheit oder ein Konzept davon, wenn man das überhaupt so nennen kann, grundlegend verändert in diesem langen Zeitraum?
1: Also ich bin der Meinung, nein, es gibt keine grundsätzlichen Veränderungen und dafür gibt es zwei Gründe. Auf der einen Seite bleiben die Herausforderungen sich gleich. Der Mensch wird von Schicksalsschlägen getroffen, die ihn zu niederzudrücken drohen. Und das Zweite, als einzige menschliche humane Antwort, sich nicht erschlagen lassen, sich als der souveräne Herr erweisen. Also die Verbindung von Herausforderung und menschlicher Antwort, die hat sich nicht verändert. Und insofern kann man auch sehr gut von diesen Philosophen und Schriftstellern lernen, über die Jahrhunderte weg.
0: Ja, kann uns alles helfen, auch in einer Zeit, die ja eher von Empörung und Spaltung statt von Gelassenheit geprägt ist, oder?
1: Das ist in der Tat so. Und da sollten wir uns auch ein bisschen überlegen, ob wir das dabei bleiben müssen. Die Schwierigkeiten, die Sie andeuten, gab es eigentlich zu allen Zeiten. Die Frage ist nur, ob wir das für das erste und letzte Wort halten oder ob wir nicht noch andere Seiten sehen und auf diese uns auch konzentrieren.
0: Ottfried Höffe, wir reden gleich noch ein bisschen weiter.
1: Ja, gern.

0: True Love Can't Be Blind, Curtis Harding war das auf Bremen 2 und wir sind im Gespräch mit Ottfried Höffe zu seinem Buch Die hohe Kunst der Gelassenheit. Herr Höffe, ist das eigentlich Zufall, dass gar keine einzige Frau auftaucht in den Porträts sozusagen, die in Ihrem Buch versammelt sind, oder hat das eher damit zu tun, dass Frauen und ihr Denken in den von Ihnen betrachteten Zeiträumen vielleicht weniger beachtet wurden?
1: Ich würde sagen, es ist kein Zufall, denn ich habe gesucht. Ich finde eine typische Rückfrage, warum gibt es keine Frau? Unter den Theoretikern der Moralistik gibt es eben die nicht. Wenigstens eine der ganz Großen habe ich nicht gefunden. Dass es natürlich Frauen gibt, die selber gelassen sind und die keineswegs weniger als Männer, es versteht sich. Aber ob sie dazu gefunden haben, diese Sprache des Aphorismus, der Bosheit, der Bosartigkeit zu finden, weiß ich nicht. Es gibt Philosophinnen, aber diese Moralisten sind eben nicht nur einfach Philosophinnen, sondern die diese Sprachmacht haben, ja, und die Zunge der Bosheit. Vielleicht kommen die noch, aber im Augenblick haben die sich vielleicht liebenswürdigerweise zurückgehalten.
0: Haben Sie denn einen Lieblingstheoretiker unter denen, die Sie betrachtet haben, der Gelassenheit?
1: Also ich zögere, weil ich die alle sehr schätze. Aber wenn es denn sein muss, würde ich einen nennen, und zwar den Epikur. Epikur, weil er die hohe Kunst der Gelassenheit mit einem Gesichtspunkt der Heiterkeit noch adelt oder veredelt.
0: Sie haben ja vor diesem aktuellen Buch über die hohe Kunst der Gelassenheit auch schon über die hohe Kunst des Verzichts und der Weisheit geschrieben, auch des Alterns, nicht des, doch des Alterns.
1: Des Alterns, ja.
0: Und was kommt als nächster Bereich oder nächste Tugend vielleicht, die Sie philosophisch gerne auslegen möchten?
1: Also zusammen mit diesen drei genannten und der Gelassenheit bildet das ein Quartett. Und wie die Kardinaltugenden ein Quartett bilden, dort mit Besonnenheit, Tapferkeit, Gerechtigkeit und Klugheit, so rundet sich hier meine Versuche zu einer kleinen Philosophie des guten Lebens ab. Sie sind nicht

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1: Ich habe gerade mal geguckt, wo es am wärmsten ist in der Republik. Freiburg, es bleibt dabei. Mittlerweile 28 Grad und am kühlsten, wie so oft, auf der Zugspitze mit 9 Grad. Bei uns in der Region herrschen Höchsttemperaturen von 20 bis 23 Grad. In der Nacht geht es runter auf 17 bis 14 Grad und morgen 19 bis 22. Und so ähnlich geht es auch in die kommende Woche und dazu recht wechselhaftes Wetter. Immer mal wieder Schauer, durchaus auch mal einzelne Gewitter und ab und zu ein paar Auflockerungen.
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1: Die A1 Hamburg Richtung Osnabrück zwischen Bremer Kreuz und Hemelingen 6 Kilometer Stau, Verzögerung eine Dreiviertelstunde. A7 Hamburg Richtung Hannover zwischen Schneverdingen und Dorfmark, streckenweise stockender Verkehr. A7 Hannover Richtung Hamburg zwischen Mellendorf und Schwarmstedt 8 Kilometer stockend, da brauchen Sie eine gute halbe Stunde länger. A7 Hannover Richtung Flensburg zwischen Hamburg-Heimfeld und dem Elbtunnel 5 Kilometer stockend. Dann eine neue Meldung für Rheden. Die Bahnhofstraße ist in Höhe der B214 Nienburger Straße nach einem Unfall in beiden Richtungen gesperrt. Und die Bürgermeister Schmidt-Brücke in Bremen soll auch noch immer gesperrt sein in beiden Richtungen. Und das gilt aber nicht für Fußgänger und Fahrradfahrer oder Fahrradschieber.
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1: Was sollen die angekündigten Einschränkungen für Facebook und Instagram, also die des Meta-Konzerns, zu denen er auch ein bisschen gezwungen wurde, bringen? Wir fragen jemanden, der sich auskennt, speziell mit Online-Sucht bei jungen Menschen. In so circa 6 Minuten.

0: George Ezra war das. Auf Bremen 2. Kriegen Sie auch Beklemmungen, wenn Sie Kinder im Grundschulalter auf dem Heimweg mit Ihrem Schultornister auf dem Rücken den Bürgersteig langgehen sehen, den Blick starr auf das smarte Telefon in der Hand gerichtet, kein Auge und Ohr für die Umgebung? Warum haben wir das eigentlich erlaubt? In den USA will ja der Meta-Konzern jetzt die Nutzung von Facebook und Instagram für Kinder und Jugendliche beschränken. Nur noch 2 Stunden am Tag, keine Benachrichtigungen während Schul- oder Nachtzeiten, keine Likes, keine Schönheitsfilter und so weiter. Das Ganze auch nicht so ganz freiwillig. Und damit begrüße ich Florian Buschmann, Gründer der Organisation Offline-Helden aus Dresden. Er veranstaltet Schulprojekte gegen Mediensucht, macht Beratung, ist Mitglied im Fachverband Medienabhängigkeit und kennt sich gut aus. Herr Buschmann, guten Tag.
1: Hallo.
0: Ich darf erst mal sagen, Sie sind selber noch sehr jung, 25. Sie waren selbst gefährdet.
1: Genau, richtig.
0: Oder mehr als das. Sie haben entschieden, im sehr jungen Alter sich von der Abhängigkeit zu befreien. Zunächst mal, würden Sie sagen, die oben genannten Maßnahmen bringen was?
1: Also erstmal ist es so, dass es total gut ist, dass wir einen ersten Schritt gehen. Meta hat sich ja aus diesem Gerichtsprozess auf der einen Seite ausgekauft, aber auch mit diesen Maßnahmen, die sie vorgeschlagen haben, die sie schon aufgezählt haben. Eben weitere Maßnahmen sind dran gekoppelt, dass YouTube und TikTok eben mitziehen müssen. Klar, ist ja natürlich sonst ein Wettbewerbsvorteil. Die Frage ist, was bedeutet das für Deutschland? Und erstmal tatsächlich faktisch gar nichts. Für uns gilt der DSA, also Digital Safety Act. Und da sind Empfehlungen festgeschrieben. In der USA ist es jetzt gesetzlich verbindlich.
0: Ja, mir haben immer alle gesagt, vor Jahren, als das losging mit Smartphones, auch schon für junge Menschen, junge Jugendliche, aber die anderen haben das auch, da kommt man dann nicht gegen an und die armen Kinder in der Schule und so. Ich behaupte ja, man wäre dagegen angekommen, wenn viel mehr Leute sich verweigert hätten mitzumachen, nur weil das jetzt so ist. Was glauben Sie?
1: Es ist eine Art Welle, die damals losgetreten ist und Leute sind vorausgeeilt, viele sind danach gekommen und so hat es uns irgendwie übermannt, ohne dass wir wirklich drüber geredet haben. Und man kann nur hoffen, dass es jetzt in puncto KI natürlich anders ist.
0: Warum in puncto KI? Ach so, damit das nicht dasselbe passiert. Ja, ja.
1: Genau, es ist ja, also ne, beim Thema, vor Jahren habe ich einen Psychologen von Stanford University getroffen, der mir eine Sache gesagt hat, die ziemlich schockierend war. Er meinte, psychologisch betrachtet ist der Zug beim Thema Medien abgefahren. Das sehe ich nicht ganz so. Nichtsdestotrotz beim Thema KI, das geht mit großen Schritten ja voran.
0: Ja, können Sie den Suchtfaktor beschreiben? Also was ist es, das uns so dran festkleben lässt? Was war es bei Ihnen?
1: Na, das ist ja vor allem unsere Gehirnstruktur. Also unsere Gehirnstruktur ist ja darauf ausgebaut, dass ich positive Reize habe. Und wenn ich die nicht habe, dann werden die in der digitalen Welt natürlich umso attraktiver. Bei mir war es vor allem meine echte Lebenswelt ist damals zusammengebrochen. Und ich habe mich dann in diese virtuelle Ebene geflüchtet.
0: Sie waren ein Jugendlicher.
1: Richtig.
0: Jetzt setzen ja manche Leute schon kleine Kinder vor Smartphones oder Tablets. Also ich behaupte, Kinder in einem Alter, die jetzt noch gar nicht richtig verstehen, was ihnen da vorgeflackert wird sozusagen. Aber es zappelt was und die gucken hin. Was passiert mit denen?
1: Also faktisch, was ich brauche, um die Medien adäquat nutzen zu können, das nennen wir in der Psychologie exekutive Funktionen. Das ist sowas wie Selbstregulation, Selbststeuerung, Prioritäten setzen etc. pp. Und wenn ich diese Funktion noch nicht habe, dann kann ich die Medien überhaupt nicht selbst kontrolliert und selbstreguliert nutzen. Diese Funktionen entwickeln sich abschließend zwischen 21 und 25. Wir sollen also jetzt nicht erst mit 21 Jahren ein Kind vors Handy setzen oder so. Das wäre komplett illusorisch, aber es bedarf halt unserer Begleitung. Wir würden ja auch keinem Jugendlichen sagen, hey, okay, Alkohol, das kannst du einfach nutzen. Es ist also eine Überforderung für unser Gehirn ganz, ganz oft und gerade für Kinder und Jugendliche. Allein uns Erwachsenen fällt das ja auch unfassbar schwer.
0: Ja, warum ist es so schwierig zu sagen, ich lege dieses Telefon jetzt weg, egal welches Alter?
1: Ich kann mir das so vorstellen, wenn ich gerade in diesem Dopaminrausch bin, dann ist das wie, als wäre ich in einem Fußballstadion. Es passiert ganz, ganz viel um mich herum. Dort springt gerade jemand auf, der andere holt sich eine Bratwurst, dann holt er sich ein Bier, verschüttet das, dort fällt ein Tor nebenbei. Alles ist laut. Und auf einmal ist in dem Moment, wenn ich das Handy abgebe, Stille. Totenstille. Dann friert alles ein. Dann ist auf einmal, und jetzt? Und dann ist das so ein Moment von Leere. Und den wollen wir eigentlich umgehen, weil der sich nicht wirklich gut anfühlt.
0: Ab wann müssen wir von Abhängigkeit reden? Was sind die Anzeichen?
1: Na, insbesondere dann, wenn ich einen Kontrollverlust habe. Das heißt, schulische Aufgaben werden nicht mehr wahrgenommen. Hobbys werden nicht mehr wahrgenommen. Das heißt auch solche Dinge, es werden einfach Folgen in Kauf genommen und man macht halt trotzdem weiter. Bei dem Thema gibt es eine sehr, sehr hohe Emotionalität eben auch. Ich verheimliche das Verhalten oft, spiele halt einfach auch in den Zeiten, wo es zum Beispiel nicht erlaubt ist, und gehe sperren. Ja, sowas beispielsweise.
0: Jetzt machen Sie ja Projekte auch in Schulen. Was sind denn Ihre Erfahrungen? Also es wird ja immer gesagt, ja, die Kinder und Jugendlichen müssen aber lernen, damit umzugehen. Und dann müssen wir ihnen doch die Geräte geben. Und dann sagen die alle, ja, wir lernen ja, damit umzugehen. Und dann gucken sie vielleicht doch nachts noch ständig aufs Handy. Also was sind Ihre Erfahrungen? Begreifen, sagen wir mal, sehr junge Jugendliche, was die Gefahren sind?
1: Sie können es begreifen, aber nicht umsetzen. Wir haben kein Wissensproblem in Deutschland. Wir haben Handlungsempfehlungen, 56 Stück bezüglich Social Media. Wir haben kein Wissensproblem, wir haben ein Umsetzungsproblem. Wir haben ein Problem, in die Handlung zu kommen. Und das ist das Entscheidende, dass auch Kinder und Jugendliche das wissen, aber nicht die Fähigkeiten haben, das ganz oft selbstständig umzusetzen.
0: Da wünschen wir dann sehr viel Erfolg bei Ihrer weiteren Arbeit. Sie haben ja auch Psychologie studiert, das wollen wir an dieser Stelle auch noch sagen, und machen viele Schulprojekte und auch Beratung. Florian Buschmann war das zur Frage, warum Social Media und Ähnliches so abhängig machen und ob die Einschränkungen, die Meta jetzt verdonnert worden sind, sozusagen überhaupt was nützen. Zunächst sowieso nur in den USA. Herr Buschmann, vielen Dank, dass Sie Zeit hatten für uns auf Bremen 2.
1: Sehr gerne. Einen wunderschönen Sonntag noch.

Sarah Vaughan. Ich dachte, da kommt noch ein Ton, kam aber keine mehr. Sarah Vaughan war das T42. Und jetzt eine Truppe, wo ich beim Namen gedacht habe, das sind doch welche, die hat man doch immer schon gekannt. Aber ganz so ist es auch nicht. Es ist einfach, weil der Name dieser Band so schön irgendwie retromäßig klingt. Florian Paul und die Kapelle der letzten Hoffnung. Und dieser Florian Paul, der kommt gebürtig aus dem Ruhrpott, ist irgendwann nach München gegangen, hat da Filmmusik studiert. Und ist zu Gast oder ist mit seiner Kapelle der letzten Hoffnung zu Gast, unter anderem auch in Bremen, und zwar im Oktober, 25.10. Lila Eule, können Sie schon mal vormerken, und es gibt noch weitere Termine, unter anderem auch in Hannover, aber am 25. Oktober auf jeden Fall in der Lila Eule in Bremen, Florian Paul. Hier ist er mit Blick aufs Meer.

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1: Am 8. Februar 2026 wäre Paula Modersohn-Becker 150 Jahre alt geworden. In nur 14 Schaffensjahren schuf sie 750 Gemälde und etwa 1000 Zeichnungen.
2: Es ist ein sonderliches Gefühl, wie all das bunte, anerzogene, geschauspielerte, das ich besaß, wegfällt. Und eine vibrierende Einfachheit entsteht.
1: Schreibt die 21-jährige Paula Becker, nachdem sie zum ersten Mal die Künstlerkolonie Worpswede besucht. Jetzt feiern die Worpsweder Museen den 150. Geburtstag der Jahrhundertkünstlerin mit einer Ausstellungsreihe, die sich über 4 Museen erstreckt.
2: Mir haben sich neue Perspektiven aufgetan, Ergänzungen und Erläuterungen zu dem Alten und ich fühle, dass es was wird.
1: Besucherinnen und Besucher der Worpsweder Museen erwartet eine spannende Fährte, der es zu folgen gilt. Das Leben und das Werk, die Inspirationen, die sie erhält und die sie gibt, in der Ausstellung Impuls Paula zum 150. Geburtstag von Paula Modersohn-Becker. Noch bis zum 1. November in den Worpsweder Museen.
3: Ein Tipp von Florian Bentsch.

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1: Mit Carsten Putz. Mann ist nach erneuten Schüssen in Bremer Neustadt außer Lebensgefahr. Mindestens 7 Menschen sterben bei Fährunglück vor Zypern. Werder liegt zum Bundesliga-Auftakt gegen Freiburg zurück. Das Wetter auch am Abend wechselhaft, vereinzelt Schauer, noch bis 20 Grad. Nach dem Schuss auf sein Bein ist ein 42-Jähriger in Bremen außer Lebensgefahr. Das hat ein Sprecher der Bremer Polizei bestätigt. Der Mann war am Mittag im Ortsteil Huckelriede angeschossen worden. Mehr von Sven Kuhnen aus der Nachrichtenredaktion.
2: Der Großeinsatz der Bremer Polizei läuft seit dem Mittag und bis jetzt weiter. Auch Kräfte aus Niedersachsen sind im Einsatz, ebenso die Spurensuche. Wie viele Schüsse abgegeben wurden, ist bisher nicht geklärt und auch die Hintergründe des Falls sind öffentlich nicht bekannt. Ebenso, ob es vorher einen Streit gab oder ob Opfer und Täter sich kannten. Das sei Gegenstand der Ermittlungen, sagte der Sprecher der Polizei. In den letzten Monaten hatte es in verschiedenen Bremer Stadtteilen Schusswaffenangriffe mit Verletzten und einem Toten gegeben. Die Ermittler gehen davon aus, dass es Verbindungen zwischen einigen der Fälle gibt. Bei allen Opfern handelt es sich um Männer. In einem Fall wurde ein Verdächtiger gefasst. Nach anderen mutmaßlichen Tätern suchen Polizei und Staatsanwaltschaft noch.
1: Vor Nordzypern sind bei einem Fährunglück mindestens 7 Menschen ums Leben gekommen. Die Fähre war mit fast 270 Menschen an Bord kurz nach dem Auslaufen in Seenot geraten. 23 Personen werden noch vermisst. Alle anderen konnten Küstenwache und Rettungsteams in Sicherheit bringen, berichtet Benjamin Weber.
3: Nur wenige Kilometer vor der Küste von Nordzypern sei plötzlich Wasser in die Fähre eingedrungen. Etwa eine Viertelstunde nach Auslaufen habe die Besatzung noch einen Notruf absetzen können, erklärte Nordzyperns Verkehrsminister. Dann kenterte das Schiff. Videobilder bei Social Media zeigen, wie zahlreiche Menschen in orangenen Schwimmwesten im Wasser treiben. Andere sitzen auf dem gekenterten Rumpf der Katamaranfähre und warten darauf, in Sicherheit gebracht zu werden. Die Fähre eines privaten Anbieters befand sich auf dem Weg nach Mersin in der Türkei. Warum Wasser in das Schiff eingetreten ist, ist noch nicht bekannt.
1: Die Isländer lehnen neue Beitrittsverhandlungen mit der EU ab. Bei ihrem Referendum haben knapp 53% gegen die Wiederaufnahme der Gespräche gestimmt und 47% dafür. Das Ergebnis ist eine Niederlage für die Regierung. Sie hatte für ein Ja zum EU-Beitritt geworben. Nach den tödlichen Schüssen bei einem Techno-Festival in der Schweiz sucht die Polizei nach dem oder den Tätern. Die Hintergründe sind weiter unklar, die Ermittler gehen bislang aber nicht von einem Anschlag aus. Laut Polizei fielen die Schüsse vergangene Nacht gegen 3 Uhr auf dem Festivalgelände in Aarau, südöstlich von Basel. Dabei kam eine 22-Jährige ums Leben, 5 weitere Besucher wurden mit Verletzungen ins Krankenhaus gebracht. In der ersten Fußball-Bundesliga trifft Werder Bremen gerade auf den SC Freiburg. Für die Bremer ist die Partie zum Bundesliga-Start, wie erwartet, eine schwere Auswärtsaufgabe. Felix Gerhardt.
4: 0:4 liegt der SV Werder Bremen zurück. Eine gute Viertelstunde noch zu spielen. Hatte nur wenige Chancen. Niklas Füllkrug gleich 2-mal nach dem 0:4 mittlerweile ausgewechselt. Ansonsten muss man sagen, Bremen in vielen Bereichen nicht Bundesliga-tauglich an diesem Sonntagnachmittag. Schon zur Pause 0:2 durch die Treffer von Suzuki und Matanovic und jener Suzuki dann noch mit 2 Treffern nach der Pause zum 4:0 für den SC Freiburg. Werder droht als erster Tabellenletzter der neuen Bundesliga-Saison den ersten Spieltag abzuschließen.
1: Und das waren die Nachrichten mit Carsten Putz.
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5: Erstaunlich sonnig sieht es in Cuxhaven noch aus an der Kugelbarke. Sommerliche Klamotten tragen die Leute auch noch, kurze Ärmel und so weiter. 19 Grad soll es da haben in Wilhelmshaven, 1 Grad mehr, 20. Aber da zeigt sich das Bild, das durch die Webcam zu sehen ist, deutlich grauer. Mehr Wolken jedenfalls unterwegs, auch über dem Jadebusen. Heute Abend gegen 20 Uhr bekommen wir Temperaturen von immer noch 18 Grad in Bremervörde, 19 Grad in Bremen und Wittmund, 20 Grad in Nienburg. In der Nacht geht es gar nicht so weit runter, 17 Grad auf den Inseln, 16 bis 14 Grad im Binnenland. Und dieses wechselhafte Wetter, das wir heute über den Tag schon gesehen haben, das setzt sich auch in der Nacht fort. Es kann immer auch mal längere trockene Phasen geben. Das gilt auch für morgen, aber ansonsten auch morgen wieder. Immer mal Schauer, durchaus auch mal ein Gewitter und Höchstwerte von 19 bis 22 Grad.
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5: Die A1 Bremen Richtung Osnabrück zwischen Opposen Bremen-Mahndorf und Arsten 6 Kilometer stockender Verkehr. Es dauert eine knappe halbe Stunde länger. A7 Hamburg Richtung Hannover zwischen Soltau-Ost und Dorfmark streckenweise stockend. A7 Hannover Richtung Hamburg zwischen Mellendorf und Schwarmstedt 7 Kilometer stockender Verkehr. Eine knappe halbe Stunde dauert es dort länger. A7 Hannover Richtung Flensburg zwischen Hamburg-Heimfeld und dem Elbtunnel 5 Kilometer stockend. In Rheden ist die Bahnhofstraße in Höhe der B214 Nienburger Straße nach einem Unfall in beiden Richtungen gesperrt und die Bürgermeister-Smith-Straße in Bremen. Die Brücke soll immer noch gesperrt sein. Das gilt für beide Richtungen, gilt aber nicht für Fahrräder und Fußgänger.
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5: Einen schönen guten Tag. Wir haben es in den Nachrichten gehört. Schüsse sind gefallen bei einem Techno-Festival im schweizerischen Aarau. Mehr Informationen gleich nochmal von unserer Korrespondentin.

0: Mika waren das mit Grace Kelly, 17:11 Uhr, Bremen 2, mit einer Warnmeldung für den Verkehr auf der A28 Leerrichtung Oldenburg im Dreieck Oldenburg-West. Laufen in der Überleitung zur A293 Richtung Oldenburg-Nord Rehe, also Rehe auf der Fahrbahn A28 in der Überleitung zur A293 Richtung Oldenburg-Nord. Dort bitte ganz besondere Vorsicht. Wir haben es in den Nachrichten gehört, bei einem Techno-Festival in Aarau in der Schweiz sind Schüsse gefallen. Vergangene Nacht eine 22-Jährige ist gestorben. 5 weitere Menschen wurden verletzt. Nach den Tätern wird noch gesucht. Die Kollegin Patricia Wern beobachtet die Vorgänge und kann uns sagen, welche neuen Ermittlungserkenntnisse, wenn überhaupt, die Polizei denn hat.
1: Bisher war ja nicht klar, ob der Vorfall möglicherweise ein Anschlag war. Der Polizeisprecher Bernhard Grase hat jetzt gesagt, gegen einen Anschlag spricht die Uhrzeit der Tat. Die Schüsse fielen nämlich gegen 2.30 Uhr in der Nacht, als der Rave schon seit circa einer halben Stunde zu Ende war und viele Teilnehmer die Veranstaltung da schon verlassen hatten. Wäre das Ziel des Täters oder der Täter gewesen, möglichst viele Menschen zu treffen, wären die Schüsse früher abgegeben worden. Nach wie vor ist der Tathergang noch unklar. Und weil es so viele offene Fragen gibt, hat die Polizei einen Zeugenaufruf gestartet. Wer Videos gedreht oder Fotos gemacht hat, kann sich direkt bei der Polizei melden.
0: Ist denn mittlerweile irgendetwas bekannt über die Täterschaft?
1: Es ist weiterhin nicht klar, ob es ein oder mehrere Täter gewesen sind. Der oder die Täter sind auf der Flucht und der Polizeisprecher spricht von einem außergewöhnlichen Vorfall. Die Großfahndung nach den Tätern oder dem Täter läuft schon seit dem frühen Morgen auf Hochtouren. Auch die deutsche Polizei sei informiert worden. Die Fahndung hat, neben der Spurensicherung vor Ort, gerade die höchste Priorität, hat der Sprecher gesagt. Deshalb bleibt das Gebiet auch weiträumig gesperrt, um die Tatortermittlungen in Ruhe durchführen zu können. Für die Bevölkerung besteht aber keine Gefahr, hat der Sprecher betont, weil nämlich davon auszugehen ist, dass der oder die Täter nicht noch einmal aktiv werden.
0: Und was ist bekannt über den Zustand der Verletzten?
1: Die Schweizer Polizei hat mittlerweile die Identitäten der Opfer klären können. Sie sind alle in der Schweiz wohnhaft. Die 5 Verletzten, 4 Männer und eine Frau, befinden sich weiterhin im Krankenhaus. Zu ihrem Gesundheitszustand machte der Sprecher keine genauen Angaben. Am frühen Abend will die Polizei die Öffentlichkeit noch einmal über den Stand der Ermittlungen informieren.
0: Nach den Schüssen bei einem Techno-Festival im schweizerischen Aarau Informationen von unserer Korrespondentin Patricia Wern.

0: Massier und The Atlas waren das. Record Store in Köln ist die weltweit größte Messe für Video- und Computerspiele zu Ende gegangen. Die Gamescom, die hat in nicht eben leichtem wirtschaftlichen Umfeld stattgefunden, vor dem Hintergrund unter anderem auch gestiegener Preise oder mangelnder Verfügbarkeit von Chips zum Beispiel, die für die Geräte notwendig sind, wodurch die Geräte sich auch deutlich verteuert haben zum Teil. Trotzdem ziehen die Veranstalter ein positives Fazit, Martin Schütz berichtet.
1: Gut 368.000 Menschen haben in den vergangenen Tagen die weltweit wichtigste Messe für Computer- und Videospiele in Köln besucht. Das sind 11.000 mehr als im Vorjahr. Felix Falk ist mit diesen Zahlen sehr zufrieden. Der Chef des Branchenverbands Game, der die Messe veranstaltet, zieht ein positives Fazit.
2: Die Gamescom 2026 war ein Erfolg, mit dem ich selber nicht gerechnet hätte, dass er so groß wird nochmal in diesem Jahr. Also es ging ja schon los mit der ausverkauften Ausstellungsfläche, aber auch wenn wir jetzt auf die Besucherzahlen hier vor Ort gucken, wenn wir darauf gucken, wie viele Millionen Menschen weltweit zugeschaut haben.
1: Denn die Gamescom findet mittlerweile nicht nur in den Kölner Messehallen statt, sondern wird auch im Netz auf einer Plattform gestreamt. Das soll Gamerinnen und Gamern die Möglichkeit geben, dass sie digital an der Gamescom teilnehmen können, ohne nach Deutschland reisen zu müssen. Die Plattform wurde in den vergangenen 5 Tagen über 600 Millionen Mal angesehen. Zufrieden ist Felix Falk auch, weil zum ersten Mal der Bundespräsident die Gamescom besucht hat.
2: Der Besuch des Bundespräsidenten auf der Gamescom war ein ganz starkes Zeichen. Das haben sehr viele wahrgenommen, gerade in der Community und auch in der Games-Branche. Also eine Würdigung eines Kulturmediums und einer Kultur, das hat hier Eindruck gemacht.
1: Die Gamerinnen und Gamer haben die Messe aber in erster Linie besucht, weil sie die neuesten Spiele testen wollten und nicht um Politiker zu sehen. Und grundsätzlich sind die Fans mit der Gamescom zufrieden.
3: Ich war letztes Jahr schon mal hier. Ich finde es eigentlich ganz gut. Es sind natürlich viele Leute hier, aber an sich, alle drum und dran, hier sind so viele Spiele, ist super.
4: Ja, ist gut gemacht. Ich bin jetzt noch nicht der Zocker, aber so von dem ganzen Grafischen und den Lichtern ist das super gemacht.
5: Seit 2017 jedes Jahr. Insgesamt ganz cool. Ist ein bisschen schade, es werden irgendwie weniger große Stände, eher viele kleine und da verliert man ein bisschen die Übersicht, finde ich.
6: Schön, aber letztes Jahr war das ein bisschen beeindruckender, vielleicht weil ich das auch das erste Mal gesehen habe.
7: Viel los, aber interessant auf jeden Fall. Die ganze verschiedene Sache, gerade die Games, wo gerade neu rauskommen und dann, was ich die Darsteller so ein bisschen hinfallen lasse, mit ihren Kostümen, mit ihren Ständen und alles, das ist schon eindrucksvoll. Das muss man, denke ich mal, eher zumindest gesehen haben.
1: Teilweise war es in den Hallen richtig voll und die Menschen kamen nur im Schneckentempo voran. Die Besucher kennen das aber schon aus den Vorjahren.
7: Ich hätte mir eigentlich das noch vorgestellt, dass es doch schon ein bisschen mehr ist. Es ist eigentlich noch erträglich. An manchen Ständen ist es natürlich extrem voll. Muss man aber auch damit rechnen, wer früh kommt, denke ich mal, hat die beste Chance.
6: Immer voll. Weil letztes Jahr voll, heute voll. Aber wir sind dieses Jahr was früher gekommen und deswegen ist es ein bisschen entspannter gewesen.
8: Die Schlangen waren riesig lang, aber die Leute waren wirklich happy und sind auch mit strahlenden Gesichtern rausgelaufen. Es war echt schön.
1: Damit die Warteschlangen nicht zu lang werden, setzen die Organisatoren auf digitale Warteschlangen. An vielen Ständen konnten die Fans im Vorfeld eine feste Besuchszeit buchen, damit sie nicht in der Schlange stehen mussten. Die Gamescom hat mittlerweile auch Ableger im Ausland, beispielsweise in Thailand. In der Hauptstadt Bangkok findet Ende Oktober die Gamescom Asia statt. In Köln ist sie wieder im nächsten August.
0: Zum Abschluss der Gamescom in Köln der Beitrag von Martin Schütz. Und um 17 Uhr und gleich 23 Bremen 2 mit einer Warnmeldung für die A27 Bremerhaven Richtung Bremen. Zwischen Bremen Industriehäfen und Bremen Überseestadt liegen Metallteile. Und auf der A28 in der Überleitung zur A293 Richtung Oldenburg Nord, da laufen noch immer die Rehe.

0: Conclo war das. C'est la vie.
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0: Und wir gucken schon mal auf den Abend. Heute Abend natürlich, 20 Uhr, die Temperaturen noch einigermaßen mild, 18 bis 20 Grad. Und die Schauer sollen seltener werden. In der Nacht lassen Schauer erstmal nach, dann kommen neue Wolken und neue Schauer. Am längsten trocken bleibt es Richtung Elbe und Lüneburger Heide. Tiefstwerte in der Nacht 17 bis 14 Grad und morgen ähnlich wechselhaftes Wetter. Mit bisschen Sonne, viel dicken Wolken, einigen Schauern und Gewittern und Höchstwerten von 19 bis 22 Grad.
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0: Vorsicht bitte auf der A27 Bremerhaven Richtung Bremen. Zwischen Bremen Industriehäfen und Bremen Überseestadt liegen Metallteile. Dann die A1 Bremen Richtung Osnabrück. Zwischen Uppusen, Bremen, Mahndorf und Arsten 6 Kilometer stockender Verkehr. A1 Bremen Richtung Hamburg. Zwischen Maschener Kreuz und Harburg 1 Kilometer stockend. 1 Kilometer. A7 Hamburg Richtung Hannover zwischen Soltau-Ost und Dorfmark streckenweise stockend. A7 Hannover Richtung Hamburg zwischen Mellendorf und Schwarmstedt 7 Kilometer stockend. Da dauert es eine knappe halbe Stunde länger. A7 Hannover Richtung Flensburg zwischen Dreieck-Hamburg Südwest und dem Elbtunnel 8 Kilometer stockend. In Rheden ist die Bahnhofstraße in Höhe der B214 Nienburger Straße nach einem Unfall in beiden Richtungen gesperrt. Und die Bürgermeister-Smith-Straße in Bremen, das heißt die Brücke, ist nach wie vor offensichtlich in beiden Richtungen gesperrt. Fußgänger und Fahrradfahrer können passieren.
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0: Tja, und dann wollen wir mal gucken, wie Werder Bremen heute gespielt hat in Freiburg. Viel Gutes hat das ja nicht verheißen, was wir in den Nachrichten vorhin schon gehört haben. Mal gucken, wie der Endstand ist. Wir sprechen mit unserem Korrespondenten in so circa 6-7 Minuten.

0: Soul war das. So Dark, 17 Uhr und gleich 40 Minuten. Sie hören Bremen 2 und Fans von Werder Bremen müssen jetzt ganz tapfer sein. Hier kommt der Endstand. SC Freiburg gegen Werder Bremen in Freiburg 4:1. Ein mieser Start, muss man leider sagen. Felix Gerhardt hat das Spiel für uns verfolgt. War das von vornherein abzusehen? Ich habe irgendwo was gelesen von einer ganz guten ersten Viertelstunde.
1: Ja, also die ersten 10, 12 Minuten, die waren ganz ordentlich von Werder. Oder sagen wir mal, die waren ausgeglichen. Da hatten sie aber auch nicht wirklich Torchancen. Ein Schuss kam da gerade mal aufs Tor des SC Freiburg, beziehungsweise auch nicht aufs Tor, sondern der ging neben das Tor. Aber das war dann bis in die zweite Hälfte rein. Der einzige Torschuss der Bremer Mannschaft, denn ab der, so der 10., 12. Minute, da hat dann Freiburg sichtbar die Initiative übernommen und deutlich offensiver gespielt und dann haben sie sich auch belohnt in der 29. Minute per Kopf durch den Japaner Suzuki zum 1:0 und unmittelbar vor der Pause hat dann Igor Matanovic mit einem strammen Schuss aus 24 Meter, da haben die Bremer gar nicht mit gerechnet, da bekam er den Ball, dreht sich um die eigene Achse, stoppt den Ball und dann haut er den drauf aus 24 Metern mit über 90 km/h, da gab es keine Abwehrchance für Karl Hein im Tor für die Bremer und das war natürlich ein doofer Start, beziehungsweise ein doofes Ende dieser ersten Halbzeit. Das war so ein richtiger Nackenschlag. Und dann dieser eben angesprochene Suzuki, der hat dann nochmal ordentlich aufgedreht und unmittelbar nach der Pause noch 2 Tore erzielt. Und damit ist er der erste Japaner seit mehr als 10 Jahren, dem 3 Tore in einem Bundesligaspiel gelingen. Also Geschichte hat er geschrieben. Und erst dann ist Werder wieder aufgewacht und hatte Chancen. Und dann gab es eben noch den Ehrentreffer durch den eingewechselten Darius Stallmach für Werder. Aber am Ende eben 1:4. Viel zu wenig aus Bremer Sicht.
0: Ja, Ergebniskosmetik. Das steht sogar auf werder.de. Also das sagt Werder sogar selbst. Kurz vor Anpfiff wurde ja bekannt, dass Jens Day für längere Zeit ausfällt, verletzungsbedingt. War das auch so ein psychologischer Bummer, wie man auf Englisch sagen würde?
1: Ja, das weiß ich nicht, ob das dem Team irgendwie so ein bisschen den Stecker gezogen hat. Möglicherweise wussten die das ja auch schon vorher, denn die Verletzung war ja gestern im Abschlusstraining und das dauert dann natürlich auch, bis da die Pressemitteilung geschrieben ist und dann timen die das natürlich auch ein bisschen, wann die das eben an die Öffentlichkeit durchstecken. Möglicherweise hat die Mannschaft das schon vorher erfahren. Ob sie das irgendwie gelähmt hat, weiß ich nicht. Man rechnet natürlich unmittelbar vor Saisonstart auch immer damit, dass nochmal einer geht, auch wenn sie bei Jens Day ja gesagt hatten, die Bremer, dass sie ihn definitiv in dieser Transferphase nicht mehr abgeben wollen. Aber dementsprechend, man muss trotzdem immer gefeit sein, dass noch was passieren kann, dass es jetzt diese schwere Muskelverletzung ist, mit der er mehrere Monate ausfallen wird. Das war natürlich so nicht abzusehen und auch ein bitterer Plot-Twist für die Bremer Mannschaft. Was aber noch interessant ist, dass Sennelin ausgewechselt wurde zur Hälfte, zur Halbzeitpause. Defensiver Mittelfeldspieler und ich weiß nicht, ob das leistungsbedingt war oder ob da möglicherweise auch eine kleine Verletzung ist. Also das könnte noch spannend werden.
0: Ja, wie hat sich denn Niklas Füllkrug gemacht, der ja zurückgekommen ist und von dem man ja auch so ein bisschen die Hoffnung hat, dass er die Jüngeren so ein bisschen auch mitreißt, oder?
1: Ja, viel mitgerissen hat er aber heute nicht, muss man ehrlich so sagen. Er war in der ersten Halbzeit sehr viel defensiv beschäftigt, hatte viele Defensiv-Zweikämpfe führen müssen und war auch so ein bisschen auf dem verlorenen Posten, weil eben nicht so viel gekommen ist über die schnellen Außen, abzüglich dieser ersten 10 Minuten. Und in der zweiten Hälfte hing er dann auch relativ lange in der Luft und hatte dann erst nach dem 0:4 seine ersten Torchancen. Und da gab es aber eine richtig dicke, weil einem Freiburger der Ball versprungen ist. Und dann lief er frei auf das Freiburger Tor zu und hat den Ball aber nicht kontrollieren können. Und dann kam noch ein Freiburger und konnte klären. Aber ich sag mal so, der Niklas Füllkrug, der vor 3 Jahren weggegangen ist aus Bremen, der hätte den mit verbundenen Augen reingemacht. Der Niklas Füllkrug, der jetzt wieder hier ist, der braucht also offenbar noch ein bisschen, ist auch nach einer guten Stunde ausgewechselt worden. Aber da wollen wir jetzt auch mal den Tag nicht vor dem Abend loben, sondern...
0: Eigentlich egal an so einem Tag wie rum.
1: Genau, also auf jeden Fall, es war jetzt das erste Spiel, 60 Minuten hat es gereicht. Es ist offenbar noch Luft nach oben.
0: Ja. Kann man sonst was sagen, wie sich die Neuen ansonsten gemacht haben? War da irgendwas auffällig?
1: Naja, so richtig aufgefallen ist da jetzt keiner. Chucky, der Mann, der Jens Day ersetzt hat, der junge Spanier, der hat mir ganz gut gefallen, der war ganz engagiert, aber hat im Spiel auch nicht seinen Stempel aufdrücken können. Und Mick Schmetkens ist kein Neuzugang, kommt aus der eigenen Jugend, musste Rechtsverteidiger spielen, war auch sehr engagiert, aber ob das nun die Lösung ist für die Defensivprobleme für das SV Werder Bremen, sie haben ja nur noch einen fitten Außenverteidiger aktuell mit Olivier Demann auf der linken Seite. Ich könnte mir vorstellen, dass da Werder auch nochmal versucht nachzulegen auf dem Transfermarkt. 2 Tage haben sie noch Zeit.
0: Ja, und gleich zu Auftakt zum Auftakt der Saison sind sie aber jetzt Tabellenschlusslicht, psychologisch auch nicht so toll, oder?
1: Ja, sind sie aber nicht, weil da hat sie dieses eine Tor ja zum Glück gerettet. Ansonsten wären sie Schlusslicht gewesen, aber der VfB Stuttgart hat ja das Auftaktspiel am Freitag gegen den FC Bayern mit 1:5 verloren und dementsprechend hat dann dieses 1:4 sie wieder nach oben katapultiert, möchte ich sagen, auf den 16. Platz. Und heute Abend gibt es ja noch eine Partie mit Augsburg gegen den FC Schalke 04. Da könnte also auch noch was passieren, aber trotzdem wäre zu Beginn erstmal im Keller.
0: Aber trotzdem ein ganz kleiner Lichtblick. Trotzdem würde ich sagen, lieber Felix, wir wären zurzeit alle gerne Elversberg, oder?
1: Ich weiß nicht, ob ich gerne Elversberg wäre, aber die haben ja zumindest eine Überraschung gebracht durch diesen Sieg gegen Bayer Leverkusen. Also es zeigt aber auch, dass in der Bundesliga einfach ganz viel möglich ist.
0: Felix Gerhard hat das Spiel heute SC Freiburg gegen Werder Bremen für uns beobachtet. 4:1 der Endstand. Dir herzlichen Dank.
1: Gerne.

17.52 Uhr, eilige Verkehrsmeldung für die A7 Hannover Richtung Hamburg zwischen Mellendorf und Berghof steht ein defektes Fahrzeug.

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2: Ein Tipp von Hilke Thesen und das war's von mir für heute. Nach den 18 Uhr Nachrichten geht's weiter mit dem niederdeutschen Hörspiel Düsse Petersens. Ab 19 Uhr dann die Klassikwelt. Bis zu den Nachrichten Musik von Calvin Jones und tschüss für heute, sagt Christine Hohnfeld.

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1: Mann nach Schießerei in Bremen außer Lebensgefahr. Mindestens 7 Menschen sterben bei Schiffsunglück vor Zypern. Werder Bremen verliert zum Bundesliga-Auftakt deutlich in Freiburg. Das Wetter heute Abend: Schauer und Gewitter möglich. Temperaturen noch bei 18 bis 20 Grad. Nach dem Schuss auf sein Bein ist ein 42-Jähriger in Bremen außer Lebensgefahr. Das hat ein Sprecher der Bremer Polizei bestätigt. Der Mann war am Mittag im Ortsteil Huckelriede angeschossen worden. Aus der Nachrichtenredaktion Sven Kuhnen mit dem aktuellen Stand.
2: Der Großeinsatz der Bremer Polizei läuft seit dem Mittag und bis jetzt weiter. Auch Kräfte aus Niedersachsen sind im Einsatz, ebenso die Spurensuche. Wie viele Schüsse abgegeben wurden, ist bisher nicht geklärt und auch die Hintergründe des Falls sind öffentlich nicht bekannt. Ebenso, ob es vorher einen Streit gab oder ob Opfer und Täter sich kannten. Das sei Gegenstand der Ermittlungen, sagte der Sprecher der Polizei. In den letzten Monaten hatte es in verschiedenen Bremer Stadtteilen Schusswaffenangriffe mit Verletzten und einem Toten gegeben. Die Ermittler gehen davon aus, dass es Verbindungen zwischen einigen der Fälle gibt. Bei allen Opfern handelt es sich um Männer. In einem Fall wurde ein Verdächtiger gefasst. Nach anderen mutmaßlichen Tätern suchen Polizei und Staatsanwaltschaft noch.
1: Vor Nordzypern sind bei einem Fährunglück mindestens 7 Menschen ums Leben gekommen. Das Schiff war mit fast 270 Menschen an Bord kurz nach dem Auslaufen in Seenot geraten. 23 Personen werden noch vermisst. Alle anderen konnten Küstenwache und Rettungsteams in Sicherheit bringen. Weitere Informationen von Benjamin Weber.
3: Nur wenige Kilometer vor der Küste von Nordzypern sei plötzlich Wasser in die Fähre eingedrungen. Etwa eine Viertelstunde nach Auslaufen habe die Besatzung noch einen Notruf absetzen können, erklärte Nordzyperns Verkehrsminister. Dann kenterte das Schiff. Videobilder bei Social Media zeigen, wie zahlreiche Menschen in orangenen Schwimmwesten im Wasser treiben. Andere sitzen auf dem gekenterten Rumpf der Katamaranfähre und warten darauf, in Sicherheit gebracht zu werden. Die Fähre eines privaten Anbieters befand sich auf dem Weg nach Mersin in der Türkei. Warum Wasser in das Schiff eingetreten ist, ist noch nicht bekannt.
1: Die Isländer lehnen neue Beitrittsverhandlungen mit der Europäischen Union ab. Bei ihrem Referendum haben knapp 53% gegen die Wiederaufnahme der Gespräche gestimmt. Das Ergebnis gilt als Niederlage für die isländische Regierung. Sie hatte für einen EU-Beitritt geworben. Der SV Werder Bremen hat sein Auftaktspiel zur neuen Bundesliga-Saison deutlich verloren. Beim SC Freiburg gab es soeben ein 1:4 für das Team von Trainer Daniel Thun. Aus der Sportredaktion Felix Gerhardt.
4: Fehlstart in die neue Bundesliga-Saison. Werder war nur in den ersten 10 Minuten gleichwertig gegen den SC Freiburg. Dann übernahmen die Gastgeber die Initiative und gingen nach einer knappen halben Stunde durch den japanischen Nationalspieler Suzuki in Führung. Unmittelbar vor der Pause erhöhte Matanovic mit einem strammen 24-Meter-Schuss auf 2:0 und Freiburg machte nach der Pause direkt weiter. Doppelschlag von Suzuki in der 48. und 55. Minute, 4:0 für die Gastgeber. Erst jetzt wachte Werder wieder auf und erspielte sich Torchancen. Der eingewechselte Darius Stallmach, Neuzugang aus Magdeburg, erzielte eine Viertelstunde vor dem Ende den Ehrentreffer für Werder. Kopfball aus kurzer Distanz nach einer Ecke, 1:4, keine Abwehrchance für Freiburgs Torwart Mio Backhaus, der ja vor der Saison aus Bremen zum SC gewechselt ist. Mehr war nicht drin, für Werder war es die 13. Bundesliga-Niederlage im Kalenderjahr, so viel hat kein anderes Team.
1: In der Fußball-Bundesliga der Frauen spielt das Team von Werder Bremen gleich das erste Heimspiel der Saison. Zu Gast auf Platz 11 am Weserstadion ist RB Leipzig. Anstoß der Partie ist um 18.30 Uhr. Das waren Nachrichten mit Ralf Stölting.
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1: Heute Abend gibt es einen Mix aus Wolken und etwas Sonne. Örtlich kann es Schauer und kurze Gewitter geben. Die Temperaturen liegen noch bei 18 Grad in Bremervörde, 19 Grad in Bremen und Wittmund und bei 20 Grad in Nienburg. In der Nacht erst trocken, gegen Morgen kommen von der Ems her wieder dichte Wolken mit Schauern. Tiefstwerte dann 17 bis 14 Grad. Am Tage ähnliches Wetter wie heute, am Nachmittag kräftige Schauer und Gewitter bei 19 bis 22 Grad. Die Aussicht: Am Dienstag mal Sonne, mal dichte Wolken und ein paar Schauer, auch kurze Gewitter möglich, bei Temperaturen bis 22 Grad. Am Mittwoch häufiger Wechsel aus Sonne und Wolken und vor allem Richtung Nordsee einige Schauer. Im südlichen Binnenland nur wenig Regen, Temperaturen dann bis 23 Grad. Es ist 18 Uhr und 4 Minuten.
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5: Heute geht es weiter mit unserer Familienserie Düsse Petersens und dazu begrüßt sie herzlich Ilka Bartels. In den letzten Folgen ist schon wieder allerhand passiert im Drei-Generationen-Haushalt der Petersens. Sohn Hendrik muss Sozialstunden leisten und hat sich für das Vorlesen im Altenheim entschieden. Mirjam, seine Schwester, hat keinen Studienplatz abbekommen und tritt ein bisschen im Leerlauf. Vater Kai arbeitet für seine Zeitarbeitsfirma gerade als Hausmeister an Hendriks Schule. Und Mutter Ulrike arbeitet wie immer bis zur Erschöpfung in ihrem Krankenhaus. Aber ein kleiner Lichtblick ist der neue Musiktherapeut Marcel. Und diese Begegnung setzt bei einigen so einiges frei. 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

0: mal hin zu.
1: Doch, kommt das auch an. Jeder packt mit an, so Gott es jemand kann.
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4: Kannst du mir mal den Eimer da geben, Katharina?
5: Den hier? Geht klar. Mann, was ist das denn? Ih, das stinkt ja bestialisch.
4: Das ist Dünger. Pfui Putschi.
5: Dünger? Das sieht eher aus wie
4: Pferdeäppel?
5: Ja, wirklich.
6: Schlauer ist die in Istanbul auch nicht geworden.
4: Das liegt daran, dass das Pferdeäppel sind.
5: Ih.
4: Das ist der beste Dünger, den es gibt.
5: Du willst doch nicht mit der Hand reinfassen.
4: Nee, hast recht. Da hinten liegen meine Gartenhandschuhe.
5: Düngen mit Scheiße. Also wirklich. Deinen Salat rühre ich nicht an. Ih.
4: Mal was von ökologischem Gartenbau gehört? Bis der erntereif ist, bist du doch längst wieder in Istanbul.
5: Und wo hast du den her?
4: Den Salat?
5: Den Düngerscheiß.
4: Den hole ich von einem Reitstall hier in der Nähe. Krieg ich umsonst.
7: Hier stickst du, Miriam, weil ich die Fragen wohl... Ach, sieh, Katharina. Auch mal wieder im Lande?
5: Hallo, Frau Tams. Ja, ich habe Ferien.
7: Aha. Wie ist es denn so in Istanbul?
5: Stark. Ich lerne endlich richtig Türkisch. Hier habe ich ja fast nur Deutsch gesprochen.
7: Ach, und wie klingt das so?
5: Istanbul çok güzel. Hava hepsi çok güneşli. Ben İstanbul'u çok seviyorum.
7: Toll. Und die Uni?
5: Ach, naja, geht so.
7: Ah, immerhin studierst du.
4: Was wolltest du mich fragen, Oma?
7: Ach, deren, so war das aber nichts. Muss doch erstmal anständig umgraben.
4: Danke, Oma, ich weiß schon, was ich tue.
7: Und das hier? Pear-Apples?
5: Damit will sie den Salat düngen.
7: Aha, ist ja gar nicht so verkehrt, mein Salat. Was wolltest du denn gegen die Snicken morgen, die frit die doch eins weg?
5: Wie bitte? Ich nix verstehen.
7: Ach, Entschuldigung, die Schnecken. Davon haben wir doch immer so viele im Garten.
5: Ja,
7: musst du ordentlich Schneckenkorn draufstreuen. Auf der Erde, dann gehen die doof.
4: Aber Oma, das ist doch das reine Gift. Das geht doch auch in den Boden.
7: Denn Gläser mit Bier aufstellen. Da gehen die rein und versaufen.
4: Das ist Tierquälerei.
7: Wenn du schon mal eins später bitten darfst.
6: Wer hier wohl alles besser weiß? Mann, die Alte nervt vielleicht.
4: Wir können uns ja Laufenten zulegen.
7: Meinst du, dass die Schnecken Leber aus versuppen?
5: Laufenten?
4: Ja, die fressen die Schnecken.
5: Oh,
4: Katharina, dein deutscher Wortschatz ist schon etwas einseitig geworden.
5: Hey.
4: Was wolltest du mich fragen, Oma?
7: Ja, was will das denn noch? Ach so, ja. Weißt du, wann deine Mutter heute nach Hause kommt?
8: Und Emulrike bloß ein Wetter blieb.
9: Wahrscheinlich mag der Überstehen.
10: Ja, mag sie aber nicht folgen in der letzte Tiet.
11: Mama noch nicht da?
9: Nabend erstmal, junger Mann.
11: Nabend, Opa. Mhm. Hallo, Papa.
12: Hallo, mein Sohn.
11: Gibt's bald Abendessen? Ich hab Mordshunger.
12: Ja, ich auch.
11: Ist denn noch gar nichts fertig? Wo steckt Oma denn?
12: Im Garten mit Miriam. Wie war denn deine Sozialstunde heute, Henrik?
11: Hammergeil.
9: Hättest du ohne Lüt fein was vorlässt?
11: Herr Weg.
9: Wettergedichte?
11: Nee, das hat dann auch gelangt. Jetzt habe ich was von einem Rudolf Kienau.
9: Was?
11: Da gehen die Alten ab wie Schmitz' Katze.
9: Rudolf Kienau?
11: Kennst den? Oma hat mir das Buch geliehen.
9: Na klar, da habe ich vorher Folgen mit in die Koje genommen. Sieben Geschichten.
11: Schon klar.
9: Ja, Mann, das ist doch auch platt, oder nicht?
11: Herwig, doch wie die lehrt.
9: Ja, wie ein Enkel sein. Ich kann Likas nicht in Hohenheim.
11: Also, wenn ich nicht bald was zu essen kriege, muss einer von euch den Job weitermachen. Dann kratze ich nämlich gleich ab.
12: Hast du in der Schule nichts gegessen?
11: Das war kein Essen. Das war Tütenpampe mit Kastenhai.
9: Was für das?
12: Fertig Kartoffelbrei und Fischstäbchen. Ich hab das auch nicht runtergekriegt.
11: Die Fischstäbchen haben sie in Fahrradöl gebraten.
9: Oh, lecker.
12: Da muss endlich mal was passieren.
11: Macht ja doch keiner was.
7: Ach du Lebe, die sind schon alle an Töben. Da hat mir Lede, ich hab mich mit Miriam und Katharina fast sabbelt. Ich hab einen Auflauf fertig, muss ich bloß gau abwärmen. Ulrike, ist immer noch nicht da?
13: Kannst du noch mal nach Frau Siebenstein gucken, Marie? Ich muss los, bin spät dran. Tschüss. Oh.
0: Hoppla, das ist ja eine stürmische Begrüßung.
13: Entschuldige, ich hab dich gar nicht...
0: Ja, ich freue mich auch, dich zu sehen.
13: Hoffentlich ist deiner Gitarre nichts passiert.
0: Keine Bange, das alte Hackbrett ist robust und außerdem gut verpackt.
13: Spielst du Gitarre?
0: Mhm. Sieht so aus, ne?
13: Nicht bloß Klangschalen.
0: Nee, das wäre mir ein bisschen einseitig.
13: Ja, also, nochmals Entschuldigung, ich muss dann auch wieder...
0: Wir haben hier im Krankenhaus eine Coverband, The Stands. Der Bandleader ist Gefäßchirurg.
13: Ah ja, also, dann tschüss Marcel, ich muss wirklich...
0: Wenn du Lust hast, wir proben immer Donnerstag um 8 hier im Keller, neben der Leichenhalle. Komm doch mal vorbei.
14: Blank-Deliken-Hall. So umgiftet, ganz schön gut verschont. Und so ist er eben, Marcel. Marcel. Schall ich mich das wirklich mal anhören, wenn Hey Musik mockt? Wenn ihr Weg eigens das letzte Mal mit Kai auf dem Konzert, wie durch du während die Beatles noch du song. Schall ich? Ach, wat do. Bin ich zu old für und ich hab wo gar kein Tiet. Immer Donnerstagabend. Habe ich graue Ohren?
13: Du, Kai?
15: Hm?
13: Hast du vielleicht Lust, mal wieder mit mir auf ein Rockkonzert zu gehen?
15: Nicht wirklich.
13: Och.
15: Ja, das ist auch ordentlich dür. Fail to dür ist das hütigen Dors. Könnten wir uns gar nicht leisten.
13: Obstens geht uns das doch nicht so schlecht. Nur wo du den Job als Hausmeister hast.
15: Ist ja noch gar nicht sicher, was der mir übernimmt.
13: Wir gönnt uns anders doch meist gar nix.
15: Wie hebt auch ein paar Schulden.
13: Und du hast keine Lust.
15: Stimmt.
13: Depeche Mode kommt hochkommen morgen nach Hamburg. Du wärst doch früher Fan.
15: Früher? Hef ich immer noch ein paar Schallplatten von ihm. Könnt wir ja mal wieder ablenken.
13: Das ist nicht das Sülwige.
15: Sind wir nicht too old für sowas?
13: Du vielleicht. Na denn nicht.
15: Du, wegen dat Eden in der Schule. Weiß ja, dat smeckt das Knüppel auf dem Kopf. Alles von der Firma Tüte und Dose. Ich glaub, ich war doch wat ob de Bein stellen.
13: Gute Idee. Und wat?
15: Ja, ich dacht, vielleicht kun wie, as Öllern, de Sorg süß in der Hand nehmen. Du obkicken, da de Göhren frische Sorgen kriegt oder sogar. Das wie süß, Korkendot.
13: Woran stellst du die dat denn für?
15: Weiß ich noch nicht so nipponau. Auf jeden Fall müd wie du mit alle Mann übersnacken. Sogar aus Guide. Ich hef allen Elternabend organisiert.
13: Wann er?
15: Du komm Donnerstag.
13: Ach.
15: Wat ach.
13: So fix all.
15: Ja, wenn in Emo in Zwung ist, dann mutten dat ut nutzen.
13: Ja. Ja, da sagst du wat. Ich muss flitzen, Leute. Vergesst nicht, Pucci zu füttern. Tschüss, bis heute Abend.
16: Ja,
17: tschüss.
18: Tschüss. Tschüss.
16: Hendrik, lang mir mal die Marmelade her, ja?
18: Hier.
16: Danke.
18: Papa, ich bin richtig stolz auf dich.
15: Das ist ja das Neueste. Und wieso?
18: Das ist echt voll cool.
19: Hendrik, du Giftzwerg, du hast schon wieder die ganze Nutella aufgefressen.
7: Könnt wie eine einmal in rohen Frieden frühstücken. In Schaps reit noch ein Glas mehr, ja.
19: Das muss er aber holen.
15: Ich mach das schon.
16: Wieso bist du denn stolz auf den Vater, Hendrik?
18: Na, wegen dem Elternabend.
7: Elternabend?
15: Ach, ich hab die Eltern zusammengetrommelt, damit wir mal über die Schulspeisung reden. Das geht so nicht weiter, meine ich. Hier, Miriam.
19: Danke. Und was willst du da ändern?
15: Naja, die Kinder müssen noch was Anständiges zu essen kriegen. Obst, Gemüse, na, frisches eben. Ich nehme an, die meisten anderen Eltern sehen das auch so.
18: Aber die machen nichts.
19: Für dich langt doch den ganzen Tag Nutella-Brot.
18: Schnauze, sonst Beule.
7: Schluss damit, Arbeit!
19: Und wie soll das dann aussehen? Also praktisch, wo soll das Essen herkommen?
15: Ja, vielleicht können wir reihum selbst was kochen.
19: Für 400 und Quark Schüler?
7: Uns Küken langt doch nicht für.
16: So wat mutten professionell abtrecken. Da könnt ihr gar nicht helfen mucken.
15: Naja, vielleicht findet sich ja eine Großküche, die man benutzen könnte. So konkret weiß ich das doch alles noch gar nicht.
7: Nun denn, hast du auch das Gesundheitsamt ganz fix auf dem Hals.
19: Also, Wir könnten doch selbstgezogenes Gemüse aus unserem Garten beisteuern.
7: Was?
19: Ja, gesünder geht's nicht.
18: Wir brauchen das Essen so schnell wie möglich. Nicht erst nach meinem Abitur.
17: Halt bloß nix, echt. Nur mit so wieder Aal mitsammeln.
15: Bis jetzt geht's doch erstmal um den Elternabend. Vielleicht haben die anderen ja ein paar gute Ideen.
16: Wieso bestellt ihr der Thyssen nicht von so einem Lieferservice?
15: Die sind entweder schlecht oder zu teuer.
18: Oder beides.
15: Ich muss jetzt. Kommst du mit, Henrik?
18: Okay.
16: Wenn ich euch ins Wohlhelfen kann, sag Bescheid, Kai, ich bin dabei. Und Frau Terms, ihr könnt doch gucken.
7: Und Seemuck den Abwasch. Dach für Dach, 400 Teller, ne?
16: Ich kann auch erstklassige Apfelpannen gucken.
15: Ja, hallo Heiner, Kai Petersen hier. Du, ich hab da mal eine Frage. Ihr braucht doch eure Küche immer bloß abends, nicht? Ab 16 Uhr. Meinst du, du könntest die morgens vermieten? Nein, unser Herd ist nicht kaputt. Also im Prinzip heißt das ja? Und was würde das kosten? Ja, dann überschlag das mal.
16: Sind Sie doch nicht immer so zwur von KP, Frau Tams?
7: Was?
16: Wenn Sie hier Dach für Dach die Familie begucken, dort, denn so können Sie das doch auch für die Schulkinder.
7: Sie habt schon wieder mal so was von gar keine Ahnung, Herr Petersen. In hele Schul, das ist doch ein ganz anderen Snack.
16: Ich gose auch zur Hand, wenn Sie mögen.
7: Dann war das just recht nix.
16: Ass uns Mutti mal krank wäre, hab ich für die ganze Mannschaft Apfelpannkuchen backt. Den ganzen Weg lang.
7: Wäre das nicht über Bounty? Hm? Wo denn die Meuterei wäre?
15: Ja, Werner, ich bin's, Kai. Sag mal, du hast doch da so einen Ausweis für diesen Großhandel, wo man alles kriegt. Ja, stimmt, den meine ich. Ja, weißt du, wie man da rankommt?
17: Mann, nun muss mir wieder der weltpolitische Loch in alle Einzelheiten verkloren.
15: Du, Werner, ich hab grad nicht so viel Zeit. Ja, natürlich hab ich dich angerufen, aber... Ja, meinst du, du könntest mir deinen Ausweis gelegentlich mal leihen? Ja, verstehe, Kundschaft. Ja, ich bleib dran.
17: Aber morgen ist halt Donnerstag. Warte, ich mir dahin wohl eine Antwort von dem Krieg?
18: Keine Sorge, Papa, du packst das. Du rockst den Laden.
15: Ich bin schon so ein bisschen aufgeregt. Was ist mit dir, Ulrike? Kommst du nur mit nur den Elternabend?
13: Nee, ich schaff das nicht, Kai. Spätdienst, du willst ja. Deit mir leid. Mann, ich drück dir die Dumm. Hast du heute wieder Sozialstunde, Henrik?
18: Ja, muss gleich los. Ich freue mich schon auf meine Oldies.
13: Und was hast du heute noch so vor, Miriam?
19: Ich mach noch was im Garten.
13: Na sowas, du buddelst ja neuerdings dauernd im Garten rum.
19: Ich fuchs mich da so ein bisschen rein. Das macht Spaß.
15: Was ist eigentlich mit Studieren?
19: Ich kann ja nicht mitten im Semester anfangen.
15: Bewirbst du dich denn auch?
19: Ich hab mich in Berlin beworben, das wisst ihr doch.
13: Muss das unbedingt Berlin sein?
19: Oh, Mama, da haben wir doch schon so oft drüber gesprochen.
15: Das sieh doch, Ulrike. Hast du denn schon mal drüber nachgedacht, ob du nicht lieber was Berufliches aus der Gärtnerei machen könntest? Ich meine, Politologie passt doch eigentlich gar nicht zu dir.
19: Woher willst du das denn wissen?
15: Ja, man kennt seine Kinder schließlich so ein bisschen.
19: Wirklich? Ich bin nicht sicher, ob hier überhaupt einer den anderen wirklich kennt.
13: Was soll das denn nun wieder heißen?
19: Ich gehe mit dem Hund raus. Komm, Putschi.
13: Miriam!
18: Hat wahrscheinlich mal wieder ihre Tage.
15: Meine Damen und Herren, Sie wissen, was unsere Kinder in der Schule zu leisten haben. Sie sind Tag für Tag einem enormen Druck ausgesetzt, damit sie später eine Chance in der Berufswelt erhalten, einen Studien- oder Ausbildungsplatz bekommen. Ja, wir alle wissen, wie wichtig das ist. Dabei sollten wir als Eltern und Sie, liebe Lehrer, als Vertreter der Schule, Sie nach Kräften unterstützen, in jeder Hinsicht. Und dazu gehört auch eine vernünftige und gesunde Ernährung. Viele berufstätige Eltern sind nicht in der Lage, täglich für ihre Kinder zu kochen. Aber wir sind dennoch verantwortlich für die Gesundheit und das Wohlbefinden unserer Töchter und Söhne. Ja, meine Damen und Herren, die Verpflegung an dieser Schule ist katastrophal. Sie denken jetzt vielleicht, was bildet sich dieser kleine Aushilfshausmeister ein?
20: Aber auch ich habe einen Sohn, der über die mangelnde Qualität der Schulspeisung klagt. Ich habe das Essen mehrmals selbst probiert und kann Sie sind nicht nur schier ungenießbar. Sie widersprechen auf jedweder Vorstellung von nahrhafter, vitaminreicher Ernährung, die unsere Kinder nun einmal brauchen, um in ihrem Alter zu stehen. Da die Behörde und die Schule selbst trotz zahlreicher Beschwerden offenbar nicht in der Lage sind, an diesem Zustand etwas zu ändern, fordere ich Sie als Eltern nunmehr zur Eigeninitiative auf. Lassen Sie uns die Schulspeisung selbst in die Hand nehmen. Wenn viele von Ihnen sich tatkräftig an dieser Aktion beteiligen, müsste es möglich sein, unseren Kindern täglich ein frisches und gesundes Schulessen anzubieten. Und das zu einem bezahlbaren Preis. Meine Damen und Herren, ich selbst bin bereit, den gesamten organisatorischen Teil dieser Arbeit auf mich zu nehmen, die ich Ihnen nachher gerne näher erläutern möchte. Aber ich bin auf Ihre tatkräftige Mitarbeit angewiesen. Wenn wir die Arbeit auf viele Schultern verteilen, hat der Einzelne nicht viel zu tragen. Helfen Sie mit im Interesse unserer Kinder und ihrer schulischen Leistungsfähigkeit. Wie heißt es doch so schön? Mens sana in corpore sano. Ich danke Ihnen für Ihre Aufmerksamkeit.
17: Na, das wäre wohl nichts.

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0: Was meint ihr? Schluss für heute?
1: Ja, danke jetzt auch. Ne? Ich muss morgen auch früh hoch.
2: Aber da lief doch ganz gut, Sally.
3: Bravo, das war toll, Marcel. Ihr spielt richtig gut.
4: Lass das mal keinen Berufsmusiker hören. Auf jeden Fall haben wir unseren Spaß dabei.
3: Ja, das merkt man. Mir hat's großartig gefallen.
4: Freut mich. Lust auf einen kleinen Absacker?
3: Ja, aber wo gehen wir hin? Hier ist ja nix.
4: Bei mir zu Hause?
3: Ich weiß nicht, ob das so eine gute Idee ist.
4: Kleines Glas Rotwein.
3: Ist bestimmt lieb gemeint, aber ich sollte jetzt wirklich nach Hause fahren. Es ist schon spät.
4: Okay. Soll ich dich rumfahren?
3: Danke, ich habe mein Auto dabei.
4: Na dann. Schön, dass du gekommen bist.
3: Ja, also, nochmal vielen Dank, dass ich zuhören durfte.
4: Jederzeit wieder gerne. Ach, Ulrike, hast du übernächsten Samstag Dienst?
3: Ich glaube nicht, wieso?
4: Ich wollte eine kleine Spritztour nach Dänemark machen. Hättest du Lust mitzukommen?
5: Bravo, Herr Petersen, da hatten Sie ja einen durchschlagenden Erfolg.
6: Vielen Dank, Frau Schneider. Freut mich, dass wir Sie als Klassenlehrerin von Hendrik auf unserer Seite haben.
5: Habe ich das gesagt? Mens sana in corpore sano.
6: So heißt das doch, oder?
5: Ich wusste gar nicht, dass Sie das Latinum haben, Herr Petersen.
6: Habe ich auch nicht. Aber den Spruch kennt ja jeder, oder nicht?
5: Natürlich ist er etwas anders gemeint.
6: So, na, nun.

0: Herr Petersen.
1: Norm, Vater.
2: Oh, hallo, Kai.
1: Ganz allein hier in der Kök?
2: Für ein halb Stunde soll Rieke in den Hus kommen und gleich zu Bett gehen.
1: So, für ein halbes Stunde erst?
2: Ja, sie sehen was von Överstunden.
3: Was anders kennt wir ja gar nicht mehr.
1: Sind die Kinder in der Puch?
2: Miriam wird dort müde von der Gornarbeit und hätte nicht mehr zu Abend eten. Und Hendrik schleppt auch als sieben Stunden.
1: Gut. Und du? Noch gar nicht müde?
2: Ich wohl ob die Töven.
1: Echt?
2: Na, du vertell doch mal. Wo hat es den Elternabend loben?
1: Eigentlich gar nicht so schlecht. Ha. Die Öllern von das Projekt super. Ohne mehrsten Lehrers auch. Wie könnt ihr das wohl anpacken, wenn...
2: Ne Glückwunsch, mein Junge, hab ich doch wüsste, dass das klappt. Wenn ich was helfen kann, dann sag Bescheid. Du weißt ja.
1: Ja, ich weiß. Apfelpannkuchen.
2: Ich kann auch was anderes. Gemüsnippeln, Butterbrötchen schmieren. Wann soll er denn losgehen mit dem Projekt?
1: Wenn nur mi geht vor's.
4: Von doch hätte das Direktorium sie ein Okay geben. Sie will das Projekt Schulspeisung in Eigeninitiative vier Wegen lang in Chance geben. Nun geht das los. So Stücker 50 Öllern sind mit von der Partie. Ich hab's in Gruppen indelt. Ein Pur, die Schicht wie Speed Korken hülpt, andere, die das verpacken und den Transport übernehmt. Herr Lohmeier, weißt doch, der mit der Zwillinge in der 11a. Der ist Transportunternehmer und stellt uns einen Lieferwagen zur Verfügung. Und dann hab wiederum Pur, die das Eten in der Mittagspause gut geben wird. Die Mutter und mein Vater will auch mitmucken. In Heiner sin Kneipe korkt wie frische Suppen, Nudelsoßen und so wat. Obst und Gemüse besorg ich auf dem Grotmarkt. Sag mal, hörst du mir überhaupt to?
5: Klar, Obst und Gemüse von Grotmarkt.
6: Los, Ulrike, gebt ihn ruck. Du musst ihm das sagen.
4: Ich helf uträgend, da die Kinder denn Dach für Dach ein warme Mahltid und Stück Obst oder Joghurt für 2,50 Euro kriegen könnt. Und was das Dullste ist...
5: Kai, ich fuhr dort wegen in Dänemark.
4: Das Dullste ist Herr Schreiber, der mit den dicken Jungen oder 9B, der ist ja wie ein NDR, nicht? Der will die Presse und das Fernsehen mobilisieren. Was hast du gesagt?
5: Ich muss mal ein Beten utspannen.
4: Ja, ja, wenn du meinst. Allein?
7: Och Mann, Miri, ich kann nicht mehr.
8: Komm schon, die paar Quadratmeter kannst du schon noch umgraben. Wir machen gleich Pause.
9: Oh, Putti, aus! Hörst du auf, dich in den Pferdeäppeln zu wälzen? Oh. Aus!
10: Oh, nee, auch doch derns. Wo hast du da hier denn, gut? Ich mag dir den ganzen Gorn tuschern.
7: Also, ich hab kein Wort verstanden. Aber soll das heißen, dass wir aufhören können?
10: Aber auf der Stelle. Wo ist denn meine Harlekin-Vigelie abgeblieben?
8: Die hab ich umgesetzt, in den Vorgarten.
10: Was? Nur wo die blüht? Bist du prägen, klötterig deren?
8: Wir brauchen den Platz hier für die Kartoffeln.
7: Wir? Also ich brauch das alles hier überhaupt nicht.
10: Kartoffeln? Du musst mit den Öllern übersnacken, Miriam. Sogar das ja nun verraff dich nicht.
8: Ach, Oma, jetzt stell dich nicht so an.
10: Ich? Mir anstellen?
11: Hey Leute, habt ihr heute schon Zeitung gelesen? Hier, guckt mal.
8: Hau ab, Giftzwerg. Dich können wir hier nun absolut nicht gebrauchen.
7: Hey, Miri, da ist ja ein Foto von deinem Vater drin.
10: Ach, wie ist her? Oh, shit, nur hält mir Brille nicht, Obi. Lies mal vor, Hendrik.
11: Ich denke, ihr könnt mich ja absolut nicht gebrauchen.
8: Ach, jetzt mach schon.
2: Also. Mein Zeit, wo sieht das hier denn gut?
8: Das war schon Omas Text.
2: Hat hier ein Bombe in Sloan. Tag, Katharina. Immer noch im Lande?
7: Tag, Herr Petersen. Ihr Sohn ist in der Zeitung.
2: Donnerschlag. Lass mal sehen.
8: Der Zwerg will gerade vorlesen.
11: Nenn mich nicht immer Zwerg, du fette Kuh.
10: Na, abhören. Ja, nun mal los, Hendrik.
11: Frisches Essen in Eigeninitiative. Ahrensburger Schule wagt Modellversuch. Auf Anregung ihres Hausmeisters hat die Helene-Lange-Schule begonnen, die Schulspeisung in Eigenleistung zu organisieren. Die Eltern kochen und verteilen den Mittagstisch für ihre Kinder selbst, um so schmackhaftes und gesundes Essen für ihre Kinder zu garantieren. Mhm. Die Schulbehörde ist seit Jahren nicht in der Lage, dieses Problem zu lösen.
2: Typisch.
11: Aushilfshausmeister Kai Petersen, in Klammern, Foto links bei der Essensausgabe, der selbst einen Sohn auf dieses Gymnasium schickt, hatte die Idee. Wir waren es einfach leid. Mein Sohn kam häufig hungrig nach Hause, weil das Schulessen ungenießbar war.
10: Oh, nee.
11: Hatte deswegen auch Probleme, sich im Unterricht zu konzentrieren. Wo er recht hat, hat er recht. Das lag natürlich nur im schlechten Essen.
7: Ja.
10: Klar, nur mal wieder, Hendrik.
11: Natürlich, so Petersen weiter, macht das viel Arbeit. Aber die Kinder werden es uns auf Dauer mit ihrer Gesundheit und besseren schulischen Leistungen danken.
2: Hört.
11: Dem Modellversuch ist also eine erfolgreiche und lange Zukunft zu wünschen. Aber so löblich und nachahmenswert diese Initiative auch ist, für die Schulbehörde ist sie schlichtweg beschämend.
7: Das kann man wohl sagen.
8: Ja, da bin ich ja mal...

0: gespannt, wie das
1: großartig
0: weitergeht.
1: Großartig.
0: Mein Zwiegersohn.
2: Ach, da sind Sie ja, Herr Petersen. Wir haben schon überall nach Ihnen gesucht.
3: Hallo, Frau Schneider. Ja, das Tor hier klemmt. Was gibt's denn?
2: Der Herr Direktor möchte Sie sprechen.
3: Hat das Zeit bis heute Nachmittag? Ich bin gleich bei der Essensausgabe eingeteilt.
2: Ich fürchte, genau darum geht es. Kommen Sie doch bitte gleich mit.
1: Laut den Kopf nicht hängen, mein Junge. Das ist doch nun wirklich nicht die Schuld.
4: Ich verstehe das einfach nicht. Das lebt alles so gut.
1: Das ist eben die Schiedbürokratie. Gegen die Schulbehörde kommt es nicht an. Was sagt denn den Direktor dazu?
4: Der hat uns stört in Kneipen.
1: Ach, ja.
4: Er sagt, die Behörde hat juristische und hygienische Bedenken. Und selbst uns schlicht und einfach verboten wieder zu mucken. Du kannst hier nichts gegen tun.
1: So ein Moos. Weißt du, was ich glaube?
4: Na?
1: Der hebt sich am Slipspad füllt wie die Behörde. Ja, wie die Presse und das Fernsehen, der so angegriffen hebt.
4: Meinst du?
1: Ja, wisst doch.
4: Mach wohl. Na, das hört mir nur auch nichts. Was ich auch anfordert, lebt ob Schietrut. Ich bin nun mal ein Versorger.
1: Ach, Tünkram. Was du ob der Bein stellt hast, das wäre einmalig.
4: Du wollt mir doch bloß vermünnern. Ist nicht mein Vater, dank dir. Mann, das ist nun mal, als das ist. Weißt du, ich wäre richtig glücklich. Ja, glücklich wäre ich, als das losging. Seit lange Zeit habe ich das erste Mal wieder so richtig das Gefühl, ich krieg was ob der Reich. Ich kann was. Ich bin zu was zu bruken. Und nu? Naja, zumindest hätte Behörde nun anderen Caterer bestellt, die Schalbeter Eden liefern. Für 4,50 €.
1: Siehst wohl, du hast was ob'n Weg bräucht.
4: Mann, das Lächste weißt du noch nicht.
1: Hm?
4: Der Direktor hätt secht mit min Festanstellung, war das wohl nix.
1: No.
5: Papa, hast du schon gehört? Die Eltern wollen eine Demo für dich organisieren.
4: Für mich?
5: Naja, für die Schulspeisung in Eigeninitiative.
4: Wirklich?
1: Nicht ja süß wohl, Kai. Als Dose Todi.
6: Und Ulrike, der muckt Översten.
7: Ich muss mit meinem Mann reden.
8: Und worüber?
7: Mach dich nicht über mich lustig.
8: Überhaupt nicht. Wir hatten ein paar schöne Abende zusammen, einen tollen Kurztrip nach Dänemark, haben in einem Ferienhaus übernachtet, ein paar Gläser Wein getrunken und jeder fein in seinem eigenen Bettchen geschlafen. Was ich übrigens sehr schade finde.
7: Ich auch.
8: Könntest du das bitte nochmal laut und deutlich wiederholen?
7: Hör zu, Marcel, die Situation ist für mich weder leicht noch besonders lustig.
8: Entschuldige, aber für mich ist das auch nicht ganz leicht. Ich zerre auch nicht jede Woche eine Schwesternschülerin ins Bett oder so.
7: Hör auf, das will ich alles gar nicht wissen.
8: Ich will doch bloß sagen, ich weiß auch nicht. Ich glaube, ich habe mich verliebt.
7: Dann weißt du wohl auch, worüber ich mit Kai reden muss.
1: Frau Terms, ich muss mir sorgen.
9: Sorgen? 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
1: Ja, ich habe mich von Anfang an in Seeren Humor verknallt.
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9: Ich auch.
1: Dass ich das noch beleben darf, Sey und ich snackte silbiges Frog.
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4: 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Und nu hätt ich mir gedacht, wieso muck ich das nicht für mich selbst? 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
4: 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Gute Nacht.

0: Beauty and the Beast.
1: Das war das niederdeutsche Hörspiel hier auf Bremen 2. Düssel Petersens. Heute hörten Sie die 11. Folge SOS von Frank Grupe. Mit Erki Hopf und Birte Kretschmer als Kai und Ulrike Petersen, Leon Alexander Rathje und Sonja Stein als deren Kinder Henrik und Mirjam, Wilfried Sjallas und Ursula Hinrichs als Großeltern sowie Simon Rühhag als Marcel, Dilan Sina Balan als Mirjams Freundin Katharina und Cornelia Schramm als Frau Schneider. 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In 14 Tagen geht es weiter mit der Folge Im Day Eck. Hier kommt eine kleine Kostprobe.
2: Werner, du hast einen Laden.
3: Also mein Laden.
2: Naja, und Erfahrung im Einzelhandel. Und Heiner, du hast eine große Küche und Gastraum. Und ich habe mir ja schon alle Informationen geholt. Wo kriege ich gute Lebensmittel her? Welche Genehmigungen brauche ich? Wie muss ich kalkulieren? Alles durchgerechnet.
4: Und wo kann ich halt koken?
2: Ja, also notfalls hört ja vielleicht meine Schwiegermutter.
3: Ich kann Käse kochen.
2: Echt?
3: Ja, Käse kochen. Ist ganz einfach. Und meine Mutter hat immer gesagt, wenn du Käsekuchen kannst, dann kannst du alles.
2: Na ja.
3: Ja, da geht das nämlich drum. Du musst das System verstehen, verstehst du? Wenn du einmal verstanden hast, wie das geht an so einem einfachen Käsekuchen, dann kannst du im Grunde alles. Dann kannst du kochen, braten, schmoren, schaffst du dir drauf. Ist gar kein Problem. So ein Käsekuchen, ne? Das ist der Prototyp, würde ich mal sagen, der bürgerlichen Küche. Ob du jetzt Klopse willst oder Schweinebraten, ob du Suppe willst oder Gemüse, einmal das System verstanden, dann kannst du alles machen. Ich kann Käsekuchen.
4: Kannst du auch mal abholen mit Snacken?
3: Ja, kann ich auch.
4: Dann geht ja. Und sag mal, Kai, wo kann ich das köpen, was wie dort brutzelt?
2: Das müssen wir uns überlegen, werde ich auch noch nicht. Ich wollte ja bloß erst mal fragen, was ihr dort vorstellen könnt. Kümmt denn ihr auch da ob an, was wie anbeten könnt?
4: Aber von so was leben, das ist auch nicht einfach.
2: Weet ich. Man ein Bein mehr, ob das ein storn kann, das ist immer gut. Ich muss immer noch ein Ass in Ärmel haben.
4: Du hast was an. Ich hab das ja mal lehrt.
2: Was?
4: Koch.
2: Ist nicht wahr.
4: Lange her.
2: So richtig?
4: 4 Jahreszeiten?
2: Nee.
3: Du hast in 4 Jahreszeiten Korken lehrt?
4: So sieht er gut.
2: Und warum bist du weg?
4: Kon den Ton nicht auf.
3: In der Kök.
4: Aal habt sie mir die rumbölkt, das ist unklug.
3: Ja. Kök ist hart.
2: Und denn hast du einfach abhört?
4: Hef lieber mein Eigenladen abmuckt. Ich mach dann nicht lieden, wenn mir jemand jehins ein vertellen will, was ich tun soll.
3: Versteh ich.
2: Ich auch.
3: Kein wohl nicht.
2: Werner.
3: Was ist?
2: Du snackst ja die hele Tiet platt.
4: Stimmt ja überhaupt.
3: Kein Käsekuchen backen kann, der kann alles.
1: Ob Kai sich tatsächlich freischwimmen kann, hören Sie in der 12. Folge der Petersens am Freitag, den 13. September, hier bei Bremen 2. Ein wenig Zeit ist noch übrig und das ist eine gute Gelegenheit, sich vielleicht über das Thema Urlaub Gedanken zu machen. Schließlich ist Sommer. Einer, der das gemacht hat, ist Konrad Hansen, der in seiner Erzählung Familienurlaub eine seiner Erkenntnisse vorträgt, dass das Zusammentreffen von Stau und Urlaubszeit ein Naturgesetz ist.
5: Kassel Süd. Die ersten 200 Kilometer gingen dann noch ganz flott. Ab und an mal Stop and Go, da wäre eins. Mal denn, kurz achter Kassel sind sie in den Stau gekommen. Und in den Stau sitze ich immer noch. Hartmut, sind Frau Bettina und Oma. 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Was für ein Schild? Sie wies noch höher. 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Bloß nicht. 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Und die Staumeldung erst recht nicht. Das wie in Stau sitzen, da werde ich auch so. 120 Kilometer mit aufbauender Tendenz. 12 Hartmut. Das war ein Rekord, du. Ein Jahrhundertrekord. Der längste Stau seit Menschengedenken. Finde ich überhaupt nicht komisch. Jammern hält auch nicht, Bettina. Du musst das positiv sehen. Simon, wer hütigen Dose in Urlaub führt, kümmt über kort oder lang in ein Stau. Das ist so sehr erst das Armen in der Karg. Mit einer Wör, Stau und Urlaub, hört so. Das ist sowas als ein Naturgesetz. Und wenn du das erst begreben hast, dann kriegst du auch eine positive Einstellung. Schon Stau? Ja, kick mich an. Bei mir kommt die rechte Urlaubsstimmung erst ab, wenn ich vorher tüchtig in Stau sitzen hab. Da glaubst du doch selben nicht. Ehrlich, Schnuckelputz, je länger der Stau, je größer die Urlaubsfreude. Bei mir ist das jedenfalls anders. Meine Stimmung ist auf Null. Ich habe überhaupt keine Lust mehr auf Urlaub. Ob längst wirken, umkehren. Herzlich war mit umkehren, ob die Gegend vorbohren ist und Stau. 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Bettina, bitte, verpatz mich diesen Urlaub nicht. Ich habe ihn bitte nötig. Das fing an, als ich bei den Mora wohnt habt. Vorher habe ich überhaupt nicht gewusst, was Migräne ist. 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Einst lernten wir uns kennen, einst werden wir uns trennen, einst werden wir uns wiedersehen im himmlischen Jerusalem. 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
1: Konrad Hansen war das mit seiner Geschichte Kassel Süd. Ihnen danke ich für Ihr Interesse und wünsche Ihnen noch einen angenehmen Abend. Ihre Ilka Bartels.

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1: Mit Ralf Stölting. Guten Abend. Bremer Polizei sucht nach Schüssen in der Neustadt mit Großaufgebot nach Tätern. Mindestens 7 Menschen sterben bei Fährunglück vor Zypern. Werder Bremen verliert zum Bundesliga-Auftakt deutlich in Freiburg. Das Wetter am Abend, örtlich Schauer und Gewitter, Temperaturen noch zwischen 20 und 18 Grad. Nach dem Angriff mit einer Schusswaffe auf einen 42 Jahre alten Mann in Bremen-Huckelriede hat die Polizei weitere Einzelheiten bekannt gegeben. Ein Sprecher der Polizei sagte zu Butten und Binn, dass am Mittag mehrere Schüsse abgefeuert wurden. Die weiteren Informationen hat Laura Kreuzhage aus der Nachrichtenredaktion.
2: Die Ermittler gehen inzwischen davon aus, dass sich Opfer und Täter kannten. Ob eine oder mehrere Personen den 42-Jährigen angeschossen haben, ist unklar. Die Polizei fahndet noch und hat schon mehrere Zeugen befragt. Die weiteren Hintergründe sind noch nicht bekannt, auch ob der Fall mit der Serie an Schusswaffenangriffen in mehreren Bremer Stadtteilen in den vergangenen Monaten zusammenhängt. Dabei wurden mehrere Männer verletzt, einer sogar tödlich. Die Ermittler gehen davon aus, dass einige der Fälle zusammenhängen.
1: Vor Nordzypern sind bei einem Fährunglück mindestens 7 Menschen ums Leben gekommen. Das Schiff war mit fast 270 Menschen an Bord, kurz nach dem Auslaufen in Seenot geraten. 23 Personen werden noch vermisst, alle anderen konnten Küstenwache und Rettungsteams in Sicherheit bringen. Weitere Informationen von Benjamin Weber.
3: Nur wenige Kilometer vor der Küste von Nordzypern sei plötzlich Wasser in die Fähre eingedrungen. Etwa eine Viertelstunde nach Auslaufen habe die Besatzung noch einen Notruf absetzen können, erklärte Nordzyperns Verkehrsminister. Dann kenterte das Schiff. Videobilder bei Social Media zeigen, wie zahlreiche Menschen in orangenen Schwimmwesten im Wasser treiben. Andere sitzen auf dem gekenterten Rumpf der Katamaranfähre und warten darauf, in Sicherheit gebracht zu werden. Die Fähre eines privaten Anbieters befand sich auf dem Weg nach Mersin in der Türkei. Warum Wasser in das Schiff eingetreten ist, ist noch nicht bekannt.
1: Die Isländer haben sich in einer Volksabstimmung zu 53% gegen die Wiederaufnahme von Beitrittsverhandlungen zur Europäischen Union entschieden. In ersten Reaktionen haben Politiker in Brüssel zurückhaltend reagiert. Man habe gute Beziehungen und Island bleibe ein enger Partner, so ein Sprecher in Brüssel. In der Fußball-Bundesliga hat der SV Werder Bremen sein erstes Spiel deutlich verloren. Beim SC Freiburg gab es am späten Nachmittag ein 1:4 für das Team von Trainer Daniel Thun. Das einzige Bremer Tor erzielte eine Viertelstunde vor Schluss Werder-Neuzugang Dario Stallmach. In der Fußball-Bundesliga der Frauen spielt das Team von Werder Bremen momentan zu Hause gegen RB Leipzig. Von Platz 11 am Bremer Weserstadion live Heiko Neugebauer.
4: Vor gut 1500 Zuschauern, jedenfalls so roundabout, führen die Werder Fußballfrauen gegen Leipzig mit 1:0. Torschützin erneut Mai Shibata, der Neuzugang aus Japan, erneut deswegen, weil sie zum Auftakt beim 2:1 Auswärtssieg der Bremerinnen am Montag in Mainz ebenfalls schon getroffen hatte. Dies 1:0 geht vollkommen in Ordnung. Die Bremer sind die klar bessere Mannschaft. Die Leipzigerinnen kommen zum Teil minutenlang nicht aus der eigenen Hälfte. Nur ganz vereinzelt mal eine richtige Tormöglichkeit hatten sie noch nicht, ganz im Gegensatz zu Werders Fußballfrauen, die hier schon deutlich höher führen könnten als dieses 1:0.
1: Das waren die Nachrichten mit Ralf Stölting.
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1: Heute Abend meist bedeckt, örtlich kann es Schauer und kurze Gewitter geben. Die Temperaturen liegen noch bei 18 Grad in Bremervörde, 19 Grad in Bremen und Wittmund und bei 20 Grad in Nienburg. In der Nacht erst trocken, gegen Morgen kommen von der Ems her wieder dichte Wolken mit Schauern. Tiefstwerte bei 17 Grad auf den Inseln, 16 Grad in Nordenham und bis zu 14 Grad in Bremen und Wildeshausen. Am Tage dann ähnliches Wetter wie heute, am Nachmittag kräftige Schauer und Gewitter bei 19 bis 22 Grad. Die Aussichten am Dienstag mal Sonne, mal dichte Wolken und ein paar Schauer. Auch kurze Gewitter sind dabei, maximal 18 bis 22 Grad. Am Mittwoch häufiger Wechsel aus Sonne und Wolken und vor allem in Richtung Nordsee einige Schauer. Im südlichen Binnenland nur wenig Regen. Temperaturen dann insgesamt 18 bis 23 Grad. Es ist 19 Uhr und 4 Minuten.
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5: Einen schönen guten Abend und herzlich willkommen. Klavierstücke zum Thema Wasser, sinfonische Musik der kroatischen Komponistin Dora Pejacevic, Klaviertrios aus Russland oder Musik des blutjungen César Franck. All das und einiges mehr erwartet Sie in den nächsten 3 Stunden hier. Als Interpreten sind heute unter anderem dabei die Pianisten Carmen Stefanescu, Florian Noack, Martina Füljak und Bruno Canino, der Geiger Alessio Bidoli und das Moskauer Brahms-Trio. Wir starten mit dem neuen Album Shapes of Water der in Bukarest geborenen Pianistin Carmen Stefanescu. Musik zum Thema Wasser, eigentlich ein Genre, das ausgereizt scheint. Carmen Stefanescu hat ihr aber so viele originelle und selten gespielte Wassermusiken ausgegraben, dass man nur mit den Ohren schlackern kann. Als roter Faden ziehen sich Klavierstücke von Claude Debussy durch die Platte. Dazwischen gibt's aber jede Menge Entdeckungen von Mel Bunis, Frédéric Mompou, Amy Beach oder Ernest Bloch. Los geht's erstmal mit einem sehr berühmten Stück von Claude Debussy, den Jardin sous la pluie aus seinen Estampes.

Hier rauscht der Regen auf den Klaviertasten in den Jardin sous la pluie von Claude Debussy. Die Pianistin Carmen Stefanescu spielt das berühmte Stück auf ihrem neuen Album Shapes of Water. Eine ganz erstaunliche CD zum Thema Wasser. Toll finde ich, dass Carmen Stefanescu hier etliche sehr besondere Stücke zusammengestellt hat. Es gibt schon einige Klavier-CDs zum Thema Wasser, doch diese Platte ist eine echte Fundgrube. Das Thema Wasser verbindet alle Stücke, doch die Stimmungen sind extrem unterschiedlich. Mal erscheint das nasse Element bedrohlich und überwältigend, dann aber auch sehr friedlich und meditativ. Hier kommt Carmen Stefanescu noch einmal mit drei weiteren Stücken aus ihrem neuen Wasseralbum: Il Pleut von Mel Bunis, El Lago von Frédéric Mompou und der Baccarol Nummer 1 von Gabriel Fauré.

Carmen Stefanescu mit drei Titeln aus ihrem neuen Album Shapes of Water, zuletzt der schaukelnden ersten Barcarolle von Gabriel Fauré. Eine sehr reizvoll zusammengestellte CD mit Klaviermusik zum Thema Wasser. Später noch ein bisschen mehr daraus hier in der Klassikwelt auf Bremen 2. Und jetzt kommt hier eine ziemlich ungewöhnlich besetzte Kammermusikplatte. Das Fagott ist ja ein sehr liebenswertes und charaktervolles Instrument. Es steht allerdings eher selten im Rampenlicht. Meistens erfüllt es seine Rolle als Mitglied der Holzbläserfraktion im Orchester. David Petersen ist seit mehr als 30 Jahren Solofagottist im Leipziger Gewandhausorchester. Zusammen mit der Pianistin Lilith Gregorian stellt er nun das Fagott solistisch vor. Perfect Happiness ist der Titel des Albums mit Musik von drei Komponisten, die alle in Leipzig gelebt haben. Felix Mendelssohn, Ignaz Moscheles und Robert Schumann. Von diesen drei Leipziger Stars der Romantik hat nur Moscheles ein Originalstück für Fagott und Klavier geschrieben. Sein Grand Duo Concertant Opus 34 hat einen sehr virtuosen Klavierpart. Kein Wunder, denn Moscheles war ein gefeierter Pianist seiner Zeit. Das Fagott spielt hier in erstaunlich hoher Lage und beide Instrumente ergänzen sich wunderbar. Eines der ganz, ganz wenigen originalen Fagottstücke der Romantik. Hier kommen David Petersen Fagott und Lilith Gregorian Klavier mit dem Finale aus dem Grand Duo Concertant von Ignaz Moscheles.

Ein rasanter Ritt für Fagott und Klavier im Grand Duo Concertant von Ignaz Moscheles. Das war das Finale daraus in einer brandneuen Aufnahme mit David Petersen und Lilith Gregorian. Perfect Happiness heißt deren neues Album mit Kammermusik aus dem Leipzig der Romantik. Perfect Happiness, auf Deutsch Glück ist genug, bezieht sich auf Robert Schumanns berühmte Kinderszenen. Die sind im Original für Klavier solo geschrieben und gehören auch bei Amateurpianisten zu den Favoriten. Ich wette aber, dass Sie diese bekannten Stücke noch nie auf dem Fagott gehört haben. David Petersen und Lilith Gregorian haben die Kinderszenen für ihre Besetzung bearbeitet. Das klingt nur kurz ungewohnt, dann öffnen sich aber die Ohren für diesen wunderbaren Klang. Das Fagott kann herrlich singen und lässt Schumanns geniale Musik in einem ganz neuen Licht erscheinen. Diese exquisite Bearbeitung hat großen Respekt vor dem Original und erweitert es in mancher Hinsicht sogar noch. Hören Sie selbst, hier kommen David Petersen und Lilith Gregorian mit den Kinderszenen Opus 15 von Robert Schumann, gespielt auf Fagott und Klavier.

ganz bekannte Stücke in neuer, klanglicher Verpackung. Das waren Robert Schumanns Kinderszenen in einer Bearbeitung für Fagott und Klavier. David Petersen und Lilith Gregorian spielen diese wunderbare Version auf ihrem neuen Album Perfect Happiness mit Kammermusik aus Leipzig. Neben Schumann sind hier auch noch Stücke von Felix Mendelssohn und Ignaz Moscheles zu hören. Eine herrliche Platte, denn hier kann man das oft etwas belächelte Fagott auch einmal solistisch erleben. Glück ist genug, kann ich da nur sagen. 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Zum Schluss der ersten Stunde kommt jetzt noch ein kleiner Appetithappen für den zweiten Teil gleich nach den Nachrichten. Es geht dann um die kroatische Komponistin Dora Pejacevic. Deren Musik erlebt gerade eine kleine Renaissance. Zu ihrem 100. Todestag vor 3 Jahren gab es einige neue Einspielungen und auch einen Dokumentarfilm über die komponierende Gräfin. Die war ein Superstar ihrer Zeit und befreundet mit Rainer Maria Rilke, dessen Frau Clara Westhoff und vielen anderen Geistesgrößen der Jahrhundertwende. Dora Pejacevic war eine hochbegabte und hochinteressante Komponistin. Sie ist nicht sehr alt geworden, hat von 1885 bis 1923 gelebt, also an der Schwelle zur Moderne. Gerade ist eine Doppel-CD mit allen sinfonischen Werken der Kroatin erschienen. Hier ein erstes Beispiel daraus für die Musik von Dora Pejacevic. Ihre Ouvertüre D-Moll aus dem Jahr 1919. Er spielt die Staatskapelle Weimar unter Leitung von Ivan Repušić.

0: Diese Musik klingt manchmal wie ein Soundtrack aus Hollywood. Die Ouvertüre D-Moll der kroatischen Komponistin Dora Pejacevic. Das war eine neue Aufnahme des 1919 entstandenen Stücks mit der Staatskapelle Weimar unter Leitung von Ivan Repušić. Dora Pejacevic, eine ganz erstaunliche Künstlerin der vorletzten Jahrhundertwende. Gerade ist eine Doppel-CD mit sämtlichen sinfonischen Werken der 1885 geborenen Frau erschienen. Daraus noch einiges mehr in der zweiten Stunde der Klassikwelt hier auf Bremen 2. Ich sage tschüss, bis gleich, wenn Sie mögen. Mein Name ist Wilfried Schäper.
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1: Mit Ralf Stölting. Guten Abend. Kanzler Merz verneint im ARD-Sommerinterview weiteren Tankrabatt. Bremer Polizei sucht nach Schüssen in Huckelriede mit Großaufgebot nach Tätern. Werder Bremen kassiert zum Bundesliga-Auftakt 1:4 Niederlage. Das Wetter örtlich Schauer und Gewitter, tiefste Temperatur in der Nacht bei 14 Grad. Bundeskanzler Friedrich Merz widerspricht Überlegungen in seiner Partei, den Kohleausstieg bis 2038 in Frage zu stellen. Im ARD-Sommerinterview bekräftigte er außerdem, dass es trotz der anhaltend hohen Benzinpreise keinen weiteren Tankrabatt für die Bürger geben wird. Der Rabatt war im Juni ausgelaufen. Dazu sagte der Kanzler und CDU-Chef in der ARD:
2: Wir verlängern es im Augenblick nicht. Wir können das auch nicht bezahlen. Deswegen müssen wir beobachten, was auf den Märkten passiert. Wir versuchen, unser Angebot zu erhöhen und dafür zu sorgen, dass wir ein höheres Energieangebot haben, damit wir die Preise einigermaßen unter Kontrolle behalten.
1: Nach dem Angriff mit einer Schusswaffe auf einen 42 Jahre alten Mann in Bremen-Huckelriede hat die Polizei weitere Einzelheiten bekannt gegeben. Ein Sprecher der Polizei sagte zu Butten und Winn, dass am Mittag mehrere Schüsse abgefeuert wurden. Die weiteren Informationen hat Laura Kreuzhage aus der Nachrichtenredaktion.
3: Die Ermittler gehen inzwischen davon aus, dass sich Opfer und Täter kannten. Ob eine oder mehrere Personen den 42-Jährigen angeschossen haben, ist unklar. Die Polizei fahndet noch und hat schon mehrere Zeugen befragt. Die weiteren Hintergründe sind noch nicht bekannt, auch ob der Fall mit der Serie an Schusswaffenangriffen in mehreren Bremer Stadtteilen in den vergangenen Monaten zusammenhängt. Dabei wurden mehrere Männer verletzt, einer sogar tödlich. Die Ermittler gehen davon aus, dass einige der Fälle zusammenhängen.
1: In der Fußball-Bundesliga hat Werder Bremen sein Auftaktspiel in Freiburg mit 1:4 verloren. Aufsteiger Schalke 04 unterlag soeben beim FC Augsburg mit 0:3. In der Fußball-Bundesliga der Frauen spielt das Team von Werder Bremen momentan zu Hause gegen Leipzig. Von Platz 11 am Bremer Weserstadion live Heiko Neugebauer.
4: 2:0 führten die Werder Frauen zur Pause durch zwei Kopfballtore. Das erste von Mai Shimada, das zweite im Anschluss an eine Ecke von Julia Magel. Die Bremerinnen hatten alles im Griff gegen RB Leipzig und liefen schnurstracks auf den zweiten Saisonsieg zu. Im zweiten Durchgang sieht das Ganze ein kleines bisschen anders aus. Die Leipzigerinnen kamen deutlich verbessert aus der Kabine, haben mehr Ballbesitzphasen, mehr Leidenschaft, mehr Engagement, agieren aber vor dem Tor noch ein bisschen zu umständlich und zu wenig zielbewusst. Es steht immer noch 2:0 für Werders Fußballfrauen, 20 Minuten vor dem Ende. Erneut guter Besuch hier auf Platz 11 und in diesem Blick gibt es einen Platzverweis gegen eine Leipziger Spielerin. Von daher ist in diesem Augenblick der zweite Saisonsieg noch ein bisschen wahrscheinlicher geworden, als es das Ergebnis von 2:0 vermuten lässt.
1: Das waren die Nachrichten mit Ralf Stölting.
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5: Einen schönen guten Abend und herzlich willkommen. Dass Klavierspielen Geist und Körper fit hält, ist ja bekannt. Trotzdem habe ich gestaunt, als eine neue Aufnahme der Violinsonaten von Johannes Brahms auf meinem Tisch gelandet ist. Interpreten sind der italienische Geiger Alessio Bidoli und sein Landsmann Bruno Canino am Klavier. Der ist Jahrgang 1935, also sage und schreibe 90 Jahre alt. Der in Neapel geborene Canino ist eine pianistische Legende. Er hat praktisch mit allen großen Dirigenten und Komponisten der Gegenwart zusammengearbeitet. Viele davon sind schon lange tot, doch Bruno Canino ist noch quicklebendig am Klavier. Ich wusste ehrlich gesagt gar nicht, dass er noch aktiv ist. Umso schöner, dass er nun mit seinem 50 Jahre jüngeren Landsmann Alessio Bidoli eine ganz wunderbare Brahms-Platte gemacht hat. Hier fließt die musikalische Erfahrung fast eines ganzen Jahrhunderts ein. Hier kommen Alessio Bidoli und Bruno Canino mit dem ersten Satz aus der Violinsonate G-Dur Opus 78 von Johannes Brahms.

Der erste Satz aus der Violinsonate G-Dur Opus 78 von Johannes Brahms. Eine neue Aufnahme mit Alessio Bidoli an der Geige und dem, Achtung, 90-jährigen Bruno Canino am Klavier. Da kann man nur staunen, denn der legendäre italienische Pianist ist am Klavier fit wie eh und je. Eine wunderbare Geschichte und ein Brahms, der zu Herzen geht. Glückwunsch nachträglich an Bruno Canino zum 90. Geburtstag. 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Längst nicht so alt geworden wie Canino ist die kroatische Komponistin Dora Pejacevic. Die wurde 1885 geboren und ist schon mit 37 Jahren gestorben. Pejacevic war eine ganz erstaunliche Frau, eine hochbegabte Adlige, zu ihrer Zeit ja beinahe ein Superstar der Musikwelt. Lange waren ihre Stücke fast vergessen, doch seit einigen Jahren gibt es eine kleine Renaissance, besonders seit ihrem 100. Todestag vor 3 Jahren. Nun ist gerade eine opulente Doppel-CD mit sämtlichen sinfonischen Werken von Dora Pejacevic erschienen. Als Zugabe sind darauf auch 2 Orchesterlieder zu hören, deren Tonsprache mich ein bisschen an Gustav Mahler erinnert. Hier kommt das Liebeslied Opus 39 nach einem Text von Rainer Maria Rilke, mit dem die Komponistin auch befreundet war. Es singt Annika Schlicht, begleitet von der Staatskapelle Weimar unter Leitung von Ivan Repušić.

Das Liebeslied Opus 39 der kroatischen Komponistin Dora Pejacevic. Dieses Orchesterlied nach einem Text von Rainer Maria Rilke ist zu hören auf einer neuen Doppel-CD mit der Staatskapelle Weimar unter Leitung von Ivan Repušić. Gesangssolistin hier war Annika Schlicht. 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Wir bleiben noch bei dieser neuen Aufnahme und der hochinteressanten Komponistin Dora Pejacevic. Ein Stück von ihr hat sich schon ein bisschen im Konzertleben etabliert, ihr Klavierkonzert in G-Moll. Pejacevic selber war eine hervorragende Pianistin und das Klavier ihr Hauptinstrument. Das spürt man hier in diesem Stück. Der Klaviersatz klingt ein bisschen nach Rachmaninow und ist technisch extrem anspruchsvoll. Das Hauptthema hat das Zeug zum Ohrwurm und das ganze Stück ist sehr attraktiv und hochrangig. Ich denke, wenn das ein Mann geschrieben hätte, würde dieses Klavierkonzert längst öfter zu hören sein. Die neue Aufnahme des Stücks ist ein kroatisches Teamwork. Die Komponistin kommt aus Kroatien, die Solistin Martina Filjak und auch der Dirigent Ivan Repušić sind ebenfalls Landsleute. Dazu kommt die hervorragende Staatskapelle Weimar, eine Aufnahme, in der sich alle Beteiligten mit größter Kompetenz und Leidenschaft für eine vernachlässigte Musikerin einsetzen, Dora Pejacevic. Hier kommt jetzt der erste Satz aus ihrem Klavierkonzert G-Moll Opus 33, entstanden im Jahr 1916.

Das war nicht Rachmaninow, sondern der erste Satz aus dem Klavierkonzert G-Moll der kroatischen Komponistin Dora Pejacevic. Die hochvirtuose Solistin war Martina Filjak, die besonders in der Solokadenz Pranke und Power zeigt. Begleitet wurde sie hier von der Staatskapelle Weimar unter Leitung von Ivan Repušić. Eine neue Doppel-CD mit allen sinfonischen Werken von Dora Pejacevic. Die 1923 gestorbene Frau war eine ganz spannende Künstlerin der vorletzten Jahrhundertwende. Die neue Aufnahme ist ein weiterer Schritt zur verdienten Renaissance und Wiederentdeckung ihrer Musik. Bremen 2 mit der Klassikwelt am Sonntag. In den vergangenen Jahren habe ich hier immer mal wieder Aufnahmen mit dem Moskauer Brahms-Trio vorgestellt. Das Ensemble arbeitet schon lange an einer der aufwendigsten Editionen im Bereich der Kammermusik, der Reihe Geschichte des russischen Klaviertrios. Diese Edition ist mittlerweile auf 10 CDs angewachsen und bietet auf jeder Folge aufregende Hörerlebnisse. Natürlich sind hier die großen und bekannten Komponisten aus Russland dabei, wie Tschaikowski, Rachmaninow oder Dmitri Schostakowitsch. Immer kann man hier aber auch Stücke kennenlernen, die gerade im Westen selten bis nie zu hören sind. Auf der 10. Folge der Reihe ist das ein Klaviertrio von Nikolai Roslavets. Darüber gleich mehr in der 3. Stunde der Sendung. Gekoppelt hat das Brahms-Trio das mit den beiden Trios von Dmitri Schostakowitsch. Gerade dessen zweites Klaviertrio in E-Moll gehört zu den meistgespielten Stücken für diese Besetzung. Eine erschütternde Trauermusik für einen plötzlich verstorbenen Freund, aber auch ein Totentanz über die Gräuel des Zweiten Weltkriegs. 1944 ist diese Musik entstanden, ein düsterer Spiegel ihrer Zeit. Wenn das Brahms-Trio spielt, ist Gänsehaut garantiert. Diese drei fantastischen Musiker blicken hinter die Noten, machen aus klein besetzter Kammermusik große und universell gültige Kunst. Hier kommen die Sätze 3 und 4 aus dem Klaviertrio E-Moll Opus 67 von Dmitri Schostakowitsch.

0: Eine Musik von kaum zu ertragender Intensität. Das Klaviertrio E-Moll von Dmitri Schostakowitsch. Das waren die Sätze 3 und 4 daraus in einer neuen und regelrecht erschütternden Aufnahme mit dem Moskauer Brahms-Trio. Das lässt gerade im letzten Satz die grotesken Fratzen des Todes tanzen. Kammermusik verlässt hier die kleine Kammer. Das ist ganz große Musik. Zu hören ist das auf der 10. Folge der maßstabsetzenden Edition Geschichte des russischen Klaviertrios. Daraus können Sie in der 3. Stunde der Klassikwelt hier auf Bremen 2 noch ein ganz selten gespieltes Trio von Nikolai Roslawetz hören. Damit geht die 2. Stunde zu Ende. Nach unserem Kulturtipp spielen gleich David Petersen und Lilith Gregorian noch aus der ersten Cellosonate von Felix Mendelssohn in einer Bearbeitung für Fagott und Klavier. Ich sage tschüss, bis gleich, wenn Sie mögen. Mein Name ist Wilfried Schäper.
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1: Mit Ralf Stölting. Guten Abend. Kanzler Merz warnt im ARD-Sommerinterview vor der AfD in Sachsen-Anhalt. Europäische Union reagiert zurückhaltend auf EU-Abstimmung auf Island. Werder Frauen gewinnen Bundesliga-Heimpremiere gegen Leipzig. Das Wetter örtlich Schauer und Gewitter, tiefste Temperatur in der Nacht bei 14 Grad. Bundeskanzler Friedrich Merz widerspricht Überlegungen in seiner Partei, den Kohleausstieg bis 2038 in Frage zu stellen. Im ARD-Sommerinterview bekräftigte der CDU-Chef außerdem, dass es trotz der anhaltend hohen Benzinpreise keinen weiteren Tankrabatt für die Bürger geben wird. Dies sei schlicht nicht bezahlbar. Weitere Themen des Gespräches fasst Sabine Henkler aus dem ARD-Hauptstadtstudio zusammen.
2: Entschlossen zeigte sich Merz bei der Rentenreform. Die Vorschläge der Kommission will er konsequent umsetzen. Dazu gehört auch das Aus für die abschlagsfreie sogenannte Rente mit 63 in ihrer heutigen Form. Mit Blick auf die Landtagswahl in Sachsen-Anhalt am kommenden Sonntag warnte Merz vor einer Regierung der AfD. Er könne sich nicht vorstellen, dass internationale Investoren in Sachsen-Anhalt Werke gründen und sich dort ansiedeln werden, wenn dort ein Ministerpräsident der AfD regieren würde.
1: Die Isländer haben sich in einer Volksabstimmung zu 53% gegen die Wiederaufnahme von Beitrittsverhandlungen zur Europäischen Union entschieden. In ersten Reaktionen äußerten sich Politiker in Brüssel zurückhaltend. Aus Brüssel, Sarah Lopez.
3: Die EU-Kommission respektiere die Entscheidung, heißt es in einem kurzen Statement. Island bleibe ein enger Partner der EU. Aus dem Team von EU-Ratspräsident Costa hört man Ähnliches. Costa habe Nachrichten mit der isländischen Premierministerin Frostadóttir ausgetauscht. Darin hätten beide Politiker den Wunsch geäußert, die Beziehung zwischen der EU und Island weiter zu stärken.
1: In der Fußball-Bundesliga hat Werder Bremen sein Auftaktspiel in Freiburg mit 1:4 verloren. Aufsteiger Schalke unterlag in Augsburg am Abend mit 0:3. Die Fußballfrauen von Werder Bremen haben ihren Bundesliga-Auftakt zu Hause gewonnen. Gegen RB Leipzig gab es gerade eben ein 2:0. Heiko Neugebauer.
4: Zur Pause führten die Bremerinnen mit 2:0. Neuzugang Mai Shimada war per Kopf erfolgreich in der 22. Minute kurz vor der Pause die Ex-Leipzigerin Julia Magerl diesmal im Anschluss per Kopf an einen Eckball. Im zweiten Durchgang die Leipzigerin besser mit etwas mehr Zielstrebigkeit, aber ohne die allerletzte Konsequenz. In den letzten 20 Minuten passierte nicht mehr allzu viel. Die Bremerinnen fuhren am Ende relativ souverän ihren zweiten Saisonsieg ein.
1: Das waren die Nachrichten mit Ralf Stölting.
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1: In der Nacht vorübergehend aufgelockert und trocken. Gegen Morgen kommen wieder mehr Wolken und Schauer sowie einzelne Gewitter. Tiefstwerte 17 bis 14 Grad.
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5: Einen schönen guten Abend und willkommen zurück. Im Januar hat der belgische Pianist Florian Noack ein tolles Konzert im Sendesaal Bremen gespielt. Beim Festival auf schwarzen und weißen Tasten. Bei der Gelegenheit hat er mir eine CD in die Hand gedrückt mit den Worten: Diese Stücke kennt kein Mensch, absolut verrücktes Zeug. Gemeint waren die Variationen für Klavier und Orchester des blutjungen César Franck. Der war gerade mal 11 Jahre alt, als er seine Variation brillante sur un thème original geschrieben hat. Typische Bravour-Variationen eines ganz jungen Wunderkindes. Manches klingt hier wie lupenreiner Chopin, da perlen und klingeln die Läufe und das Orchester ist hier eher eine Begleitband. Bestimmt nicht das ultimative Meisterwerk, doch eine ganz und gar erstaunliche Talentprobe des in Lüttich geborenen und damals erst 11-jährigen César Franck. Auch Florian Noack ist Belgier und er spielt Francs Variationen zusammen mit dem Orchestre Philharmonique Royale de Liège unter Leitung von Pierre Bleuze. Hier kommt das vollkommen unbekannte Stück, das selbst für Klavierfreaks Neuland sein dürfte, die Variation brillante sur un thème original von César Franck.

klingt ein bisschen wie Chopin, war aber Musik des 11-jährigen César Franck. Seine Variation brillante sur un thème original für Klavier und Orchester. Der brillante Solist mit spritzigen Fingern war der belgische Virtuose Florian Noack. Er hat hier zusammen mit dem Orchestre Philharmonique Royal de Liège unter Leitung von Pierre Bleuze gespielt. Liège, also Lüttich, ist der Geburtsort von César Franck und in Lüttich ist Florian Noack auch Klavierprofessor. Im Januar hat er ein tolles Konzert hier im Sendesaal Bremen gespielt. Ein hervorragender Könner am Klavier mit ganz vielen Raritäten im Repertoire. Wie eben den so gut wie unbekannten Stücken des blutjungen César Franck. 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Shapes of Water heißt das neue Album der in Bukarest geborenen Pianistin Carmen Stefanescu. Sie spielt hier Klavierstücke zum Thema Wasser. Im Zentrum steht dabei Claude Debussy. Doch besonders spannend finde ich dabei selten gespielte Stücke zum Thema, die Carmen Stefanescu hier ausgegraben hat. Sie spielt hier viele Wassermusiken ganz weit weg vom Mainstream, von Komponisten wie Zemlinsky, Amy Beach oder Ernest Bloch. Carmen Stefanescu zeigt sich in diesen impressionistisch geprägten Stücken als feine Musikerin mit vielen Klangfarben. Sie ist eine Stimmungsmalerin am Klavier und präsentiert dieses besondere Repertoire mit exquisiter Pianistik. Hören Sie selbst, hier kommt Carmen Stefanescu mit 3 Titeln aus ihrem Album Shapes of Water. Der Wassermann von Alexander Zemlinsky, By the Still Waters der Amerikanerin Amy Beach und den Poems of the Sea von Ernest Bloch.

Die Pianistin Carmen Stefanescu mit drei Stücken aus ihrem neuen Album Shapes of Water. Zuletzt den Poems of the Sea von Ernest Bloch. Nicht die erste Klavier-CD zum Thema Wasser, aber bestimmt eine der originellsten. Carmen Stefanescu hat hier viele Stücke ausgegraben, die selten gespielt werden, aber absolut hörenswert sind. Ganz tolle Platte, finde ich. 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Als letztes Stück heute Abend kommt nur noch eine absolute Rarität der russischen Kammermusik, ein Klaviertrio von Nikolai Roslavets. Der wurde 1880 geboren, war also ein paar Jahre jünger als seine Landsleute Rachmaninow oder Skriabin. Roslavets war ein musikalischer Visionär, einer der ersten, der sich in Russland für eine wirklich neue Musik stark gemacht hat. Er hat eine ganz eigene und eigenwillige Musiksprache entwickelt. Die kam bei den russischen Kulturideologen nicht gut an und lange gehörte Nikolai Roslavets zu den verfemten Komponisten der Sowjetunion. Im Westen war seine Musik lange Zeit so gut wie unbekannt. Ich selber habe sie vor vielen Jahren durch eine Aufnahme des kanadischen Pianisten Marc-André Amelin kennengelernt.

Nun hat das renommierte und wirklich fabelhafte Moskauer Brahms-Trio das vierte Klaviertrio von Roslawetz aus dem Jahr 1927 aufgenommen. Ein radikales und manchmal auch ruppiges Stück Kammermusik. Die Tonalität bewegt sich hier im Grenzbereich und die rhythmische Energie gerade im zweiten Satz ist manchmal geradezu bedrohlich. Bestimmt keine Wohlfühlmusik, doch große und zu ihrer Zeit missverstandene Kunst. Am besten bilden Sie sich selber ein Urteil. Hier kommt das Brahms-Trio mit den ersten beiden Sätzen aus dem 1927 entstandenen Klaviertrio Nummer 4 von Nikolai Roslawetz.

0: Diese Musik hat eine starke und manchmal auch etwas beunruhigende Energie. Das waren die ersten beiden Sätze aus dem 1927 entstandenen vierten Klaviertrio von Nikolai Roslawetz. Eine neue Aufnahme mit dem Moskauer Brahms-Trio, zu hören auf Folge 10 seiner epochalen Edition mit Klaviertrios aus Russland. Ein gigantisches Aufnahmeprojekt, das wirklich einen fast kompletten Überblick über diese Form der Kammermusik gibt. Auf der 10. Folge der Reihe spielt das Brahms-Trio auch noch die beiden Klaviertrios von Dmitri Schostakowitsch. Bessere Interpreten als das Brahms-Trio kann man sich für dieses Repertoire kaum vorstellen. Damit geht die Klassikwelt auf Bremen 2 für heute zu Ende. Bleiben Sie aber gerne dran, denn nach den Nachrichten kommt hier ein toller Klavierabend aus dem Sendesaal Bremen. Am 10. Januar hat dort die französische Starpianistin Lise de la Salle das Radio Bremen Klavierfestival auf schwarzen und weißen Tasten eröffnet. Auf ihrem Programm Stücke von Chopin und Liszt, unter anderem dessen berühmte H-Moll-Sonate. Also Lise de la Salle live im Sendesaal Bremen, hier gleich auf Bremen 2. Sehr zu empfehlen. Tschüss, bis dann, wenn Sie mögen, und noch einen schönen Abend. Mein Name ist Wilfried Schäper.
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2: Lebensgroße Skulpturen, Sonnenblumen oder Tiere. Alle in weißer Farbe, zart, real und irgendwie entrückt. Das sind die Arbeiten der Bildhauerin Daphne Wright. Sie fängt scheinbar zufällige Augenblicke ein und bildet sie mit manischer Detailtreue ab, so als würde man Momente des Lebens einfrieren.
3: Die Themen, mit denen ich mich beschäftige, sind diese Übergangsphasen, die wir alle als Menschen durchleben. Wir alle wachsen, wir alle werden alt und wir alle durchleben die Zeit.
2: Die irische Künstlerin arbeitet mit fragilen Materialien wie Gips, Alufolie, Ton oder Kunstharz. Immer geht es um Lebensphasen zwischen Kindheit und Erwachsensein, Leben und Tod. Alle ihre Werke stammen aus verschiedenen Zeiten und sind zum ersten Mal in einer Einzelausstellung zu sehen.
3: Es ist eine großartige Gelegenheit, denn es ist das erste Mal, dass alle Werke zusammen zu sehen sind. Werke aus meinem gesamten Leben. Und deshalb ist das für mich etwas ganz Besonderes.
2: Die Ausstellung Daphne Wright – Memory and Presence zu sehen jetzt im Gerhard-Marx-Haus in Bremen.

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1: Mit Ralf Stölting. Kanzler Merz warnt im ARD-Sommerinterview vor AfD in Sachsen-Anhalt. Europäische Union reagiert zurückhaltend auf EU-Abstimmung auf Island. Werder Bremen startet mit deutlicher Niederlage in die Fußball-Bundesliga. Das Wetter örtlich Schauer und Gewitter, tiefste Temperatur in der Nacht bei 14 Grad. Bundeskanzler Friedrich Merz hat im ARD-Sommerinterview bekräftigt, dass es trotz der anhaltend hohen Benzinpreise keinen weiteren Tankrabatt für die Bürger geben wird. Dies sei schlicht nicht bezahlbar. Weitere Themen des Gespräches fasst Sabine Henkel aus dem ARD-Hauptstadtstudio zusammen.
2: Entschlossen zeigte sich Merz bei der Rentenreform. Die Vorschläge der Kommission will er konsequent umsetzen. Dazu gehört auch das Aus für die abschlagsfreie sogenannte Rente mit 63 in ihrer heutigen Form. Mit Blick auf die Landtagswahl in Sachsen-Anhalt am kommenden Sonntag warnte Merz vor einer Regierung der AfD. Er könne sich nicht vorstellen, dass internationale Investoren in Sachsen-Anhalt Werke gründen und sich dort ansiedeln werden, wenn dort ein Ministerpräsident der AfD regieren würde.
1: Die Isländer haben sich in einer Volksabstimmung zu 53% gegen die Wiederaufnahme von Beitrittsverhandlungen zur Europäischen Union ausgesprochen. In ersten Reaktionen haben Politiker in Brüssel zurückhaltend reagiert. Aus Brüssel, Sarah Lopez.
3: Die EU-Kommission respektiere die Entscheidung, heißt es in einem kurzen Statement. Island bleibe ein enger Partner der EU. Aus dem Team von EU-Ratspräsident Costa hört man Ähnliches. Costa habe Nachrichten mit der isländischen Premierministerin Frostadottir ausgetauscht. Darin hätten beide Politiker den Wunsch geäußert, die Beziehung zwischen der EU und Island weiter zu stärken.
1: Der SV Werder Bremen hat sein Auftaktspiel zur neuen Bundesliga-Saison deutlich verloren. Beim SC Freiburg gab es ein 1:4 für das Team von Trainer Daniel Thun. Bis zum Anfang der zweiten Halbzeit führten die Freiburger bereits mit 4 Toren. Felix Gerhardt.
4: Erst jetzt wachte Werder wieder auf und erspielte sich Torchancen. Der eingewechselte Darius Stallmach, Neuzugang aus Magdeburg, erzielte eine Viertelstunde vor dem Ende den Ehrentreffer für Werder. Kopfball aus kurzer Distanz nach einer Ecke, 1:4. Keine Abwehrchance für Freiburgs Torwart Mio Backhaus, der ja vor der Saison aus Bremen zum SC gewechselt ist. Mehr war nicht drin. Für Werder war es die 13. Bundesliga-Niederlage im Kalenderjahr. So viel hat kein anderes Team.
1: Im zweiten Sonntagsspiel unterlag Aufsteiger Schalke Augsburg mit 0:3. Die Fußballfrauen von Werder Bremen haben ihren Bundesliga-Auftakt zu Hause gewonnen. Gegen RB Leipzig gab es am Abend ein 2:0. Das waren die Nachrichten mit Ralf Stölting.
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1: In der Nacht vorübergehend aufgelockert und trocken. Gegen Morgen kommen wieder mehr Wolken und Schauer sowie einzelne Gewitter. Tiefstwerte in der Nacht 17 bis 14 Grad. 22 Uhr und 3 Minuten.
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5: Einen schönen guten Abend und willkommen zu einem Klavierabend aus dem Sendesaal Bremen. Dort findet seit 1990 immer zu Jahresbeginn das Festival auf schwarzen und weißen Tasten statt. In den letzten Jahrzehnten sind hier Pianistinnen und Pianisten aus der ganzen Welt aufgetreten, vom Weltstar bis zu hochtalentierten Nachwuchskünstlern. Das diesjährige Festival hat am 10. Januar ein echter Star der Klavierwelt eröffnet, die französische Pianistin Lise de la Salle. Die jetzt 37-jährige Künstlerin hatte schon 2011 zum ersten Mal im Sendesaal gespielt. Eine schöne Geschichte, dass Lise de la Salle genau 15 Jahre nach ihrem Debüt dort zum zweiten Mal aufgetreten ist. Mittlerweile hat sie eine Weltkarriere gemacht, mit bedeutenden Orchestern und Dirigenten rund um den Erdball gespielt. Sie war in der Zwischenzeit auch 4-mal Gastsolistin bei den Bremer Philharmonikern und hat im Sendesaal Bremen 3 sehr erfolgreiche CDs aufgenommen. Für ihr Konzert am 10. Januar hatte Lise de la Salle mit Chopin und Liszt ein rein romantisches Programm mitgebracht. In dieser Klangwelt ist die Französin zu Hause. Diese Musik liegt ihr ganz besonders am Herzen. Sie ist nicht nur eine echte Virtuosin mit grandioser Technik, sie ist auch und vor allem eine Geschichtenerzählerin am Klavier. Sie beginnt ihr Konzert im Bremer Sendesaal jetzt mit einem berühmten Stück von Frédéric Chopin, seiner Ballade Nummer 4 in F-Moll, Opus 52. Mitgeschnitten haben wir am 10. Januar.

0: Lise de la Salle live im Sendesaal Bremen mit der Ballade Nummer 4 in F-Moll von Frédéric Chopin. Mitgeschnitten haben wir am 10. Januar beim Festival auf schwarzen und weißen Tasten. Bremen 2 mit der Klassikwelt in Konzert und einem Klavierabend der französischen Star-Pianistin Lise de la Salle. Die ist gerade hier in Bremen eine gute Bekannte. Nach ihrem Debüt im Bremer Sendesaal 2011 hat sie schon viermal zusammen mit den Bremer Philharmonikern in der Glocke gespielt. Außerdem hat sie im akustisch hervorragenden Sendesaal auch drei ihrer Soloalben aufgenommen. Lise de la Salle ist eine ungeheuer charismatische Künstlerin auf der Bühne. Das Publikum im ausverkauften Sendesaal schien am 10. Januar manchmal regelrecht hypnotisiert zu sein von de la Salles Spiel und Persönlichkeit. In den 2 Stunden des Live-Konzerts gab es im Saal keinen einzigen Huster. So etwas habe ich dort noch nie erlebt. Ida Krenzlin stellt Ihnen nun Lise de la Salle in einem Porträt etwas näher vor.
1: Ich werde sowieso Pianistin, hat Lise de la Salle bereits in ihrer 2. Klavierstunde gesagt. 4 Jahre war sie da alt. Genug Vorbilder hat sie in ihrer eigenen Familie. Ihre mütterlichen Vorfahren haben ihr die Liebe zur Musik mitgegeben. Ihre Mutter sang im Chor des Pariser Orchesters, ihre Großmutter war Klavierlehrerin und ihre Urgroßmutter Konzertpianistin in St. Petersburg.
2: An ein Leben ohne Musik erinnere ich mich gar nicht. Ich habe sehr früh damit angefangen. Es gab zu Hause immer viel Musik und ich bin auch sehr früh in Konzerte gegangen. Musik ist einfach mein Leben, das ist alles.
1: 1988 wird Lise de la Salle im nordfranzösischen Cherbourg geboren. Mit 10 Jahren verlässt sie die öffentliche Schule, um das Konservatorium zu besuchen, wo sie die jüngste Schülerin ist. Sie konzentriert sich auf das Klavierspiel und nimmt Unterricht bei Pascal Nemirovsky. Mit 9 gibt sie ihr erstes Konzert, live übertragen von Radio France. Ihre Lehrer achten auf eine gute und solide Ausbildung. Auch wenn sie als Wunderkind gilt, wird sie nicht auf lange Konzertreisen geschickt. Bis heute spielt sie zwischen 40 und 50 Konzerte im Jahr. Das ist wenig verglichen mit anderen Profimusikern ihrer Generation.
2: Manches funktioniert im Konzert, aber nicht auf der Schallplatte. Man geht mehr in die Tiefe und ins Detail. Das ist überhaupt nicht die gleiche Perspektive. Im Konzert zählt die Stimmung und die Beziehung zwischen Publikum und Musiker, der kleine Funken, der die Stimmung entzündet.
1: Lise de la Salle entscheidet selbst, was, wo und wie oft sie spielt. Ihren Marketing-Experten setzt sie enge Grenzen. Beim Zusammenstellen ihrer Aufnahmen sucht Lise de la Salle ungewöhnliche Kombinationen, Prokofjew und Mozart zum Beispiel, die ihrer Meinung nach eine tiefe Ähnlichkeit verbindet.
2: Musik muss Emotion sein, nicht nur eine unechte, ja, abstrakte Vorstellung, aber die Form muss stimmen, der Text respektiert werden. Was man aber dabei fühlt, macht den Unterschied aus. Wenn man aufgewühlt wird, wenn man alles andere vergisst. Für mich ist die Musik ein Mittel, das uns aus unserer Welt hinausträgt.
1: Wenn Lise de la Salle spielt, dann scheinen ihre Hände über die Tasten zu fliegen. Ihre langen blonden Haare hat sie im Nacken zusammengebunden. Auch wenn sie aussieht wie ein Engelchen, Lise de la Salle ist ein knallharter Profi. Konzentriert und ernst, präzise und mit viel Passion.
2: Natürlich ist es viel Arbeit. Man muss sich wirklich der Sache verschreiben. Aber ich habe immer gewusst, was ich wollte und habe versucht, Mittel und Wege zu finden, meine Ziele zu erreichen. Ich weiß nicht, wer das mal gesagt hat, die Musik sei eine sehr anspruchsvolle Geliebte. Aus meiner Perspektive, ja. Das Klavier ist wirklich ein sehr anspruchsvoller Liebhaber.
0: Ida Krenzlin mit einem Porträt der französischen Pianistin Lise de la Salle. Die ist zwar 37, doch schon seit mehr als 20 Jahren als professionelle Musikerin weltweit unterwegs. Wirklich eine leidenschaftliche und authentische Künstlerin, für die die Musik ihr Leben bedeutet und umgekehrt. Ihr Konzert im Sendesaal Bremen am 10. Januar geht nun weiter mit einem eher selten gespielten Stück von Franz Liszt, Cantique d'amour aus dem Zyklus Harmonie poétique et religieuse. Hier demonstriert Lise de la Salle ihre enorme klangliche Bandbreite. Sie riskiert einerseits ein hauchzartes Pianissimo, kann aber auch ein fast orchestrales Forte auf die Tasten bringen. Wie es eben in dem Porträt so schön über sie hieß, sie sieht zwar aus wie ein Engel, kann aber am Klavier auch teuflische Kräfte entfesseln. Hier kommt Lise de la Salle wieder live mit dem Cantique d'amour von Franz Liszt.

Cantique d'amour aus dem Zyklus Harmonie, Poétique et Religieuse von Franz Liszt, live gespielt von Lise de la Salle am 10. Januar im Sendesaal Bremen. Die Klassikwelt auf Bremen 2 heute Abend mit einem Klavierabend vom Radio Bremen Festival auf schwarzen und weißen Tasten mit der französischen Star-Pianistin Lise de la Salle. Nach dem kurzen Stück von Liszt hat es im Sendesaal keinen Applaus gegeben. Die Pianistin ist einfach sitzen geblieben und hat die Spannung gehalten bis zum Beginn des nächsten Stücks, den Reminiscence de Don Juan, ebenfalls von Franz Liszt. Diese atemberaubend schwierige Konzertparaphrase ist eine Art Schnelldurchlauf durch Mozarts Oper Don Giovanni. Die verschiedenen Figuren der Oper tauchen mit ihren berühmten Themen auf und Lise de la Salle agiert hier wie eine Regisseurin am Klavier. Man spürt, dass sie Mozarts Oper sehr gut kennt. Sie gibt jeder Figur pianistisch einen ganz eigenen Charakter. In der abschließenden Champagner-Arie geht Lise de la Salle dann volles Risiko. Hier kann man kaum glauben, dass die Französin wirklich nur 10 Finger hat. Hier kommt Lise de la Salle wieder live im Sendesaal Bremen mit den Reminiscences de Don Juan von Franz Liszt. Mitgeschnitten haben wir am 10. Januar.

einem krachenden Finale gehen die Reminiscences de Don Juan von Franz Liszt zu Ende. Mit berauschender Kraft und Virtuosität gespielt von Lise de la Salle. Das war eine Live-Aufnahme vom 10. Januar aus dem Sendesaal Bremen. Mitgeschnitten haben wir beim Radio Bremen Festival auf schwarzen und weißen Tasten. 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Im Sendesaal ging es nach der Pause weiter mit einem Stück von Frédéric Chopin, der ersten Ballade in G-Moll. Auch hier verblüfft Lise de la Salle wieder mit ihrer grandiosen Technik, mit perlenden Läufen und donnernden Oktaven. Solche Klangeruptionen würde man der zierlichen Französin auf den ersten Blick gar nicht zutrauen. Viel wichtiger als die Technik ist Lise de la Salle aber der musikalische Gehalt bei Chopin. Passend zum Titel Ballade zeigt sich die Pianistin bei Chopin als farbenreiche und poetische Erzählerin am Klavier. Lise de la Salle mit Chopins erster Ballade in G-Moll Opus 23, wieder live gespielt am 10. Januar im Sendesaal Bremen.

Lise de la Salle mit Frédéric Chopins Ballade Nummer 1 in G-Moll, live gespielt am 10. Januar im Sendesaal Bremen. Die Klassikwelt auf Bremen 2 heute mit einem Klavierabend der französischen Pianistin Lise de la Salle beim Radio Bremen Klavierfestival auf schwarzen und weißen Tasten. Das Konzert geht jetzt zu Ende mit der bekanntesten Klaviersonate der Romantik, der H-Moll-Sonate von Franz Liszt. Ich bin ganz ehrlich, ich habe das Stück schon so oft gehört, dass ich es eigentlich kaum noch ertragen kann. Die H-Moll-Sonate ist ein absoluter Renner in Klavierabenden und auch schon auf CD hunderte Male eingespielt worden. Oft wird das Stück extrem sportlich angegangen. Liszts grandiose Klavierromantik wird dann missbraucht als reine Fingerakrobatik. Bei Lise de la Salle war das ganz anders. Sie spielt die Liszt-Sonate zwar virtuos, aber mit einer ungeheuren musikalischen Tiefe. Ihre Tempi sind langsamer als bei so manchem Klaviermacho, doch sie erreicht hier eine Intensität wie nur ganz wenige andere in diesem Stück. Gerade bei Liszt macht Lise de la Salle ihrem Ruf als Poetin am Klavier alle Ehre. Unter ihren Fingern klingt die fast zu Tode gespielte Sonate überwältigend, dramatisch und zu Herzen gehend, eben als Romantik im allerbesten Sinne. Genau 31 Minuten und 31 Sekunden braucht Lise de la Salle für die H-Moll-Sonate von Franz Liszt. Ich kann Ihnen eine atemberaubende musikalische Reise versprechen, die jetzt beginnt im Sendesaal Bremen.

Lies de la Salle live im Sendesaal Bremen mit der H-Moll-Sonate von Franz Liszt. Und jetzt habe ich hier ein kleines Problem, denn natürlich gab es einen großen Applaus nach dem Stück. Davor war im ausverkauften Saal aber absolute Stille, genau 83 Sekunden lang. Ich habe nachgemessen. Lies de la Salle hat die Spannung nach dem Stück so lange gehalten und das Publikum im Saal hat mitgemacht. So etwas habe ich in mehr als 40 Jahren im Bremer Sendesaal noch nie erlebt. Ich möchte aber den Applaus nicht unterschlagen, denn Lies de la Salle hat ihn wirklich verdient. Hier kommt jetzt also der Beifall des Bremer Publikums. Applaus.

Ja, das kam wirklich von Herzen. Chopins Nocturne Cis-Moll, die Zugabe von Lise de la Salle bei ihrem Konzert im Sendesaal Bremen am 10. Januar. Das war das Eröffnungskonzert des diesjährigen Festivals auf schwarzen und weißen Tasten. Ein bewegender Auftritt einer großen und authentischen Künstlerin, Lise de la Salle aus Frankreich. Genau 15 Jahre nach ihrem Debüt im Bremer Sendesaal ist sie als gefeierte Starpianistin noch einmal zurückgekehrt zu den schwarzen und weißen Tasten. Hier in der Klassikwelt auf Bremen 2 haben wir noch ein bisschen Zeit. Sie können jetzt Lise de la Salle noch im Zusammenspiel mit den Bremer Philharmonikern hören. Am 3. Juni 2019 war die Französin in der Bremer Glocke Solistin im zweiten Klavierkonzert von Camille Saint-Saëns. Wir haben damals mitgeschnitten und hier kommen jetzt aus dieser Live-Aufnahme die Sätze 2 und 3 aus dem G-Moll-Konzert von Camille Saint-Saëns. Die Bremer Philharmoniker werden geleitet von Matthew Halls.

Die Sätze 2 und 3 aus dem Klavierkonzert G-Moll Opus 22 von Camille Saint-Saëns. Lise de la Salle war die Solistin mit sprühenden Fingern und enormer Power. Sie hat hier zusammen mit den Bremer Philharmonikern gespielt, unter Leitung von Matthew Halls. Ein Live-Mitschnitt aus der Bremer Glocke vom 3. Juni 2019. Damit geht die Klassikwelt auf Bremen 2 für heute zu Ende. Diesmal mit der französischen Pianistin Lise de la Salle live in Bremen. Ich wünsche eine gute Nacht und sage Tschüss, bis bald. Mein Name ist Wilfried Schäper.

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1: Um 0 Uhr mit Ronald Lessig. Bundeskanzler Merz warnt vor einer AfD-geführten Landesregierung in Sachsen-Anhalt. Im ARD-Sommerinterview sagte er, ein Sieg dieser Partei würde dem Bundesland erheblich schaden. Ausländische Unternehmen würden sich nicht mehr in Sachsen-Anhalt ansiedeln, sollte die AfD dort an die Macht kommen. Mit welchen Parteien die CDU stattdessen koalieren will, sagte Merz nicht. In Umfragen liegt die AfD bei etwa 40% und damit bis zu 20 Prozentpunkte vor der Union. Das US-Militär hat erstmals seit mehreren Wochen wieder Ziele im Iran angegriffen. Vom zuständigen Militärkommando in der Region heißt es, man habe zwei Raketenwerfer auf der Insel Larak in der Straße von Hormuz ins Visier genommen. Von dort hätten die iranischen Revolutionsgarden vorgehabt, mit Seeminen bestückte Raketen abzufeuern. In iranischen Staatsmedien ist die Rede von mehreren Toten und Verletzten. Islands Bevölkerung hat sich mehrheitlich dagegen ausgesprochen, wieder Beitrittsverhandlungen mit der EU aufzunehmen. In einer Volksabstimmung votierten 53% der Wähler mit Nein und 47% mit Ja. ARD-Korrespondent Christian Stichler schildert, welche Gruppen den Ausschlag für dieses Ergebnis gegeben haben.
2: Was bisher feststeht ist, und das ist vielleicht ein bisschen überraschend, dass vor allem die jungen Wählerinnen und Wähler gegen die Europäische Union gestimmt haben und auch die besonders alten oder älteren Wählerinnen und Wähler. Dann gab es auch Zustimmung außerhalb von Reykjavik für das Nein. Eigentlich hat nur die Hauptstadt für ein Ja gestimmt. Und insgesamt hat die Gegenseite, also die Nay-Kampagne, einen sehr auch populistischen, manchmal könnte man auch sagen nationalistischen Wahlkampf geführt.
1: Zum Abschluss des ersten Spieltages der Fußball-Bundesliga gab es zwei Heimsiege. Dabei gewann der FC Augsburg gegen Schalke 04 mit 3:0. Aus der Sportredaktion Nele Hüpper.
3: In einer von beiden Seiten zu Beginn rasanten Partie zahlte der Aufsteiger Schalke 04 am Ende doch Lehrgeld. Ein Abwurf von Keeper Loris Karius leitete den Rückstand ein. Ron Schallenberger sah in der 62. Minute wegen einer Notbremse glatt rot. 10 Minuten vor dem Ende traf Anton Kade zur 2:0-Führung, ehe die Augsburger in der Nachspielzeit noch auf 3:0 erhöhten. Im zweiten Sonntagsspiel setzte sich Freiburg mit 4:1 gegen Werder Bremen durch. Schon nach 55 Minuten führten die Breisgauer deutlich. Der Japaner Yuito Suzuki traf 3-mal.
1: Das waren die Nachrichten. Das Wetter in Deutschland. Von Westen Regen, zuvor gering bewölkt, im Osten trocken bei 17 bis 11 Grad. Tagsüber Schauer, im Süden und Osten heiter, 19 bis 26 Grad. Am Dienstag wechselhaft ebenfalls bis 26 Grad. Es ist 0:03 Uhr.
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1: Um 1 Uhr mit Ronald Lessig. Bundeskanzler Merz hat sich im ARD-Sommerinterview trotz des anhaltenden Umfragetiefs optimistisch gezeigt. Er räumte ein, dass seine Regierung noch nicht da sei, wo sie hin sein müsste. Er verwies aber darauf, dass es Reformen gebe, die angestoßen worden seien. Aus Berlin Sabine Henkel.
2: Bundeskanzler Friedrich Merz baut darauf, dass die Wirtschaft wieder wächst. Im ARD-Sommerinterview zeigte er sich zuversichtlich, dass das Handwerk, der Mittelstand und vor allem Unternehmen der Gesundheitsbranche zu einem Aufschwung beitragen können. Entschlossen zeigte sich Merz bei der Rentenreform. Die Vorschläge der Kommission will er konsequent umsetzen. Dazu gehört auch das Aus für die abschlagsfreie sogenannte Rente mit 63 in ihrer heutigen Form. Mit Blick auf die Landtagswahl in Sachsen-Anhalt am kommenden Sonntag warnte Merz vor einer Regierung der AfD.
1: Die Europäische Union hat zurückhaltend auf die Entscheidung der Isländer reagiert, keinen EU-Beitritt zu beantragen. Island bleibe ein enger Partner der EU, sagte Ratspräsident Costa. Aus Brüssel Sarah Lopez.
3: Island ist und bleibt Teil des Schengen-Raums. Außerdem gehört die Insel zum europäischen Wirtschaftsraum, kann also vom Binnenmarkt profitieren. Allerdings kann Island bei wichtigen Themen nicht mitentscheiden. Die isländische Premierministerin sagte bei einer Pressekonferenz, das Ergebnis des Referendums zeige, die Isländer seien zufrieden mit der aktuellen Beziehung zur EU. In Brüssel hatten sich einige mehr gewünscht. Wäre es am Ende tatsächlich zu einem EU-Beitritt Islands gekommen, dann hätte man ein wohlhabendes Mitglied gewonnen und damit einen Nettozahler.
1: Nach tödlichen Schüssen auf einer Techno-Party in Aarau ermitteln die Schweizer Behörden auch in Richtung eines Terroraktes. Ein Amoklauf oder ein anderes kriminelles Motiv kämen aber ebenfalls in Betracht, teilte die Polizei am Abend mit. Man habe am Tatort Patronenhülsen für 2 verschiedene Schusswaffen gefunden. Nach dem Täter oder den Tätern fahnden die Ermittler weiter mit einem Großaufgebot. In der Nacht auf Sonntag war eine 22-jährige Italienerin erschossen worden. 5 weitere Festivalbesucher wurden verletzt. Zum Abschluss des ersten Spieltages der Fußball-Bundesliga hat Werder Bremen beim SC Freiburg mit 1:4 verloren. Augsburg gewann gegen Schalke mit 3:0. Und bei der Hockey-WM in Belgien hat Deutschland erneut Gold gewonnen. Im Finale besiegte das Team Spanien mit 1:0. Das waren die Nachrichten. Das Wetter in Deutschland. Von Westen aufkommender Regen, zuvor wechselnd, teils gering bewölkt, im äußersten Osten trocken, 17 bis 11 Grad. Tagsüber Schauer oder Gewitter, im Süden und Osten länger heiter, bei 19 bis 26 Grad. Am Dienstag im Norden wechselhaft, im Süden heiter bis wolkig, 19 bis 26 Grad. Es ist 1:03 Uhr.
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1: Um 2 Uhr mit Ronald Lessig.